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1: mit Angie Klafft. Hallo zusammen. Und das sind die wichtigsten Meldungen des Tages. Der Chef des Bundeskanzleramtes Thorsten Frey soll der Nachfolger von Jens Spahn werden. Darauf sollen sich die Chefs von CDU und CSU, Friedrich Merz und Markus Söder, geeinigt haben. Einstimmigen Medienberichten zufolge soll Thorsten Frey also den Posten des Union-Fraktionsvorsitzenden im Bundestag übernehmen. Weiterhin offen ist, wer Frey ins Kanzleramt folgen soll. Als erstes Land in der Europäischen Union hat Frankreich ein Social-Media-Verbot für Kinder und Jugendliche unter 15 Jahren beschlossen. Nach dem Senat hat auch die Nationalversammlung mit großer Mehrheit für das Gesetz gestimmt. Für neue Social-Media-Konten soll das Gesetz bereits ab dem 1. September gelten. Seit Dezember gibt es schon in Australien ein Social-Media-Verbot für Kinder und Jugendliche. Es war das erste weltweit. In Deutschland wird über ein solches Verbot noch diskutiert. In Kroatien, einem der beliebtesten Urlaubsländer der Deutschen, ist ein mega seltenes Tier gesichtet worden. Ein Entenschnabelrochen, auch als gestreifter Adlerrochen bekannt. Die Art gilt als vom Aussterben bedroht. Und wie der Name schon sagt, ist der Rochen gut an seinen Streifen zu erkennen. Ein Hobbytaucher hatte das Tier vor der Küste der Stadt Pula beobachtet und das direkt den Experten im örtlichen Aquarium gemeldet. In den letzten Jahren wurden immer wieder seltene Rochen in der Adria entdeckt, denn seit 3 Jahren ist die nördliche Adria für Rochen und Haie ein anerkanntes Schutzgebiet. Es war der spektakulärste Juwelenraub Frankreichs. Im Oktober 2025 haben 4 Diebe wertvollen Schmuck aus dem Pariser Louvre gestohlen. Und ab sofort ist die Galerie, in der Schmuck ausgestellt war, wieder geöffnet. Für Besucher bietet sich dort aber ein sehr ungewohntes Bild. Denn der Saal ist leer. Stattdessen soll der prunkvolle Saal selbst als Kunstwerk betrachtet werden. Die Galerie d'Apollon ist einer der prächtigsten Räume im Louvre. Decken und Wände sind mit Gold und Gemälden verziert. Die verbliebenen Juwelen werden an einem anderen Ort aufbewahrt. Von den gestohlenen Schätzen fehlt aber bisher immer noch jede Spur. Das ist ein wirklich außergewöhnliches Geschenk. Nach der großen Fanparty in Madrid sind die frisch gebackenen spanischen Fußball-Weltmeister weiter in ihre Heimatorte gereist. Und für Gavi und Fabian Ruiz ging es nach Los Palacios y Villafranca, eine 40.000 Einwohnerstadt. Und dort wurden die beiden vom Bürgermeister empfangen und mit einer regionalen Spezialität beschenkt: Tomaten. Denn die Tomaten aus dieser Stadt gehören zu den begehrtesten Tomaten Spaniens. Außerdem tragen nun 2 Bolzplätze ihren Namen. Soweit die Meldungen und die Radio Teddy Nachrichten. 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
1: Ich glaube, wir sind uns einig, denn es nervt einfach nur, wenn unser Gegenüber meint, immer alles besser wissen zu müssen. Und das gilt auch für unsere Kinder. 80% von euch kennen das auch, dass die eigenen Kinder meinen, immer alles besser wissen zu müssen. Das sagt unsere Abstimmung auf den Radio Teddy Social Media Kanälen. Radio Teddy Familienexpertin Henriette Grünert, woran liegt das denn, dass unsere Kinder oft meinen, alles besser wissen zu müssen?
2: Die Kinder sind ganz, ganz stolz auf das, was sie wissen, ne? Und das, was sie vielleicht erfahren haben gerade oder das, was neu war in Kita und Schule oder was sie irgendwo gehört haben. Und das wollen die mit uns teilen und sofort. Und weil die Gefahr ist ja auch, dass ich es dann vergesse.
1: Gibt es da denn aber trotzdem auch irgendwo eine Grenze, wo man dann mal mit dem Kind redet und sagt, du pass auf, also zu einem Erwachsenen würde man sagen, du pass auf, das kommt aber nicht gut, dass du immer ständig alles besser weißt. Das macht dich nicht sonderlich sympathisch. Kann man ja einem Kind jetzt so nicht sagen.
2: Genau, ich glaube, da kann man schon auch mal so eine andere Perspektive wieder einnehmen, ne? So einen Perspektivwechsel machen und vielleicht sagen, stell dir mal vor, das ist jetzt deine beste Freundin XY und die weiß es noch gar nicht alles. Und du sagst ihr immer alles vor zum Beispiel oder du sagst ihr, wie das aus deiner Sicht richtig ist. Wie würdest du dich da fühlen? Mhm. Und dann kann es durchaus sein, dass ein Kind sagt, naja, es wäre mir vielleicht irgendwie doof, ne? Oder ich hätte gar keine Zeit für mich selber zu denken oder so. Ne? Können dann Kinder anfangen auch zu lernen, zu reflektieren. Wie würde es dem anderen damit gehen und wo kann ich mich dann vielleicht auch ein bisschen zurücknehmen? Ne? Ich darf stolz sein auf das, was ich habe und auf das, was ich weiß, aber ich muss es vielleicht nicht immer und in jeder Situation auf den Tisch bringen.
1: Vielen Dank an Radio Teddy Familienexpertin Henriette Grünert.
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1: Mit Nils, hallo. Und mit dieser Frage hier.
2: Hallo, ich bin Delphine, ich bin 11 Jahre alt und ich würde gerne wissen, warum Flugzeuge fliegen können.
1: Ja, eigentlich müsste so ein tonnenschwerer Flieger ja vom Himmel fallen. Aber nur eigentlich. Dass der Flieger oben bleibt, liegt einfach an den Tragflächen. Die sorgen nämlich für den Auftrieb. Das ist die Kraft, die der Flieger braucht, um zu fliegen. Diese Tragflächen sehen ja ein bisschen aus wie langgestreckte Tropfen. Das heißt, sie sind ein bisschen nach oben gewölbt. Wenn der Flieger jetzt startet, dann umströmt die Luft diese Tragflächen. Die einen Luftteilchen müssen oben über die große Rundung rüber, die anderen Luftteilchen flitzen unten durch. Und durch diese Bewegung entsteht auf der Oberseite der Tragflächen ein Unterdruck und auf der Unterseite ein Überdruck. Und dadurch wird die Tragfläche genau dazwischen eben angehoben. Das ist das ganze Geheimnis. Wichtig ist nur, dass der Auftrieb größer ist als die Gewichtskraft des Fliegers. Denn klar, viele Teile des Fliegers sind natürlich schwer und werden von der Erde angezogen. Also, nur wenn der Auftrieb größer ist, dann steigt das Flugzeug. Ist der Auftrieb kleiner, dann sinkt es. So einfach ist das.
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1: Heute geht's um die Selbstständigkeit unserer Kinder in der Schule. Wir wünschen uns natürlich, dass die Kids schnell Selbstverantwortung für ihre Pflichten im Schulalltag übernehmen. Aber am Ende des Tages ist es oft so, dass wir Eltern dann doch wieder da sitzen und die Arbeitsblätter ordentlich abheften oder mal schauen, ob die Stifte angespitzt sind. Und das ist dann so ein richtiger Teufelskreis. Ich habe Grundschullehrerin Viola Patricia Herrmann gefragt, wie wir am besten da rauskommen und ob es eine Möglichkeit wäre, einfach dem Lehrer oder der Lehrerin mitzuteilen, dass wir gerade versuchen, selbstständiger zu werden und deshalb manche Dinge vielleicht noch nicht so auf Anhieb klappen, wie wir uns das vorstellen.
2: Das dem Lehrer vorher zu sagen, wenn es einem schwerfällt, auch das loszulassen, dass man sagt, wir haben das jetzt bis hierhin so gemacht, ich möchte das nicht mehr aus den und den Gründen, das ist auf jeden Fall ein guter Ansatz. Ansonsten ist das definitiv kein Muss. Also wenn ich das Gefühl habe, nee, mir reicht das jetzt und ich mache es nicht mehr, weil das Kind durchaus in der Lage ist, es selber zu tun und es spätestens jetzt lernen muss, bin ich auch überhaupt nicht verpflichtet, den Lehrern irgendwas dazu mitzuteilen, sondern der Lehrer wird ja automatisch die Rückmeldung geben und dem Kind sagen, oh, wie sieht denn dein Heft da aus? Und im Zweifelsfall ist das weitaus motivierender, als wenn die Eltern immer darüber nörgeln. Denn wenn der Lehrer das sagt und dann hört das vielleicht noch der Sitznachbar, dann ist das schon ein Stück weit unangenehmer und birgt die Chance, dass das Kind anfängt, die Sachen selber zu sortieren.
1: Das sagt Grundschullehrerin Viola Patricia Herrmann. 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
4: Mit Angie Klaft. Hallo zusammen. Und das sind die wichtigsten Meldungen des Tages. Der Chef des Bundeskanzleramtes Thorsten Frey soll der Nachfolger von Jens Spahn werden. Darauf sollen sich die Chefs von CDU und CSU, Friedrich Merz und Markus Söder, geeinigt haben. Einstimmigen Medienberichten zufolge soll Thorsten Frey also den Posten des Union-Fraktionsvorsitzenden im Bundestag übernehmen. Weiterhin offen ist, wer Frey ins Kanzleramt folgen soll. Als erstes Land in der Europäischen Union hat Frankreich ein Social-Media-Verbot für Kinder und Jugendliche unter 15 Jahren beschlossen. Nach dem Senat hat auch die Nationalversammlung mit großer Mehrheit für das Gesetz gestimmt. Für neue Social-Media-Konten soll das Gesetz bereits ab dem 1. September gelten. Seit Dezember gibt es schon in Australien ein Social-Media-Verbot für Kinder und Jugendliche. Es war das erste weltweit. In Deutschland wird über ein solches Verbot noch diskutiert. In Kroatien, einem der beliebtesten Urlaubsländer der Deutschen, ist ein mega seltenes Tier gesichtet worden. Ein Entenschnabelrochen, auch als gestreifter Adlerrochen bekannt. Die Art gilt als vom Aussterben bedroht. Und wie der Name schon sagt, ist der Rochen gut an seinen Streifen zu erkennen. Ein Hobbytaucher hatte das Tier vor der Küste der Stadt Pula beobachtet und das direkt den Experten im örtlichen Aquarium gemeldet. In den letzten Jahren wurden immer wieder seltene Rochen in der Adria entdeckt, denn seit 3 Jahren ist die nördliche Adria für Rochen und Haie ein anerkanntes Schutzgebiet. Es war der spektakulärste Juwelenraub Frankreichs. Im Oktober 2025 haben 4 Diebe wertvollen Schmuck aus dem Pariser Louvre gestohlen. Und ab sofort ist die Galerie, in der der Schmuck ausgestellt war, wieder geöffnet. Für Besucher bietet sich dort aber ein sehr ungewohntes Bild. Denn der Saal ist leer. Stattdessen soll der prunkvolle Saal selbst als Kunstwerk betrachtet werden. Die Galerie d'Apollon ist einer der prächtigsten Räume im Louvre. Decken und Wände sind mit Gold und Gemälden verziert. Die verbliebenen Juwelen werden an einem anderen Ort aufbewahrt. Von den gestohlenen Schätzen fehlt aber bisher immer noch jede Spur. Das ist ein wirklich außergewöhnliches Geschenk. Nach der großen Fanparty in Madrid sind die frisch gebackenen spanischen Fußball-Weltmeister weiter in ihre Heimatorte gereist. Und für Gavi und Fabian Ruiz ging es nach Los Palacios y Villafranca, eine 40.000 Einwohnerstadt. Und dort wurden die beiden vom Bürgermeister empfangen und mit einer regionalen Spezialität beschenkt. Tomaten. Denn die Tomaten aus dieser Stadt gehören zu den begehrtesten Tomaten Spaniens. Außerdem tragen nun 2 Bolzplätze ihren Namen. Soweit die Meldungen und die Radio Teddy Nachrichten. 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
1: Heute geht's um das Thema Hausarbeit. Da hat ja eigentlich keiner Lust drauf. Aber Kinder, die schon früh in die Hausarbeit mit einbezogen werden, entwickeln auch schon früh das Gefühl, etwas für die Gemeinschaft zu tun. Psychologin Henriette Grünert weiß, ab wann Kinder bei der Hausarbeit ein bisschen helfen können.
2: Das geht relativ früh los. Mit 1,5, 2 können die doch das erste Mal, wenn die Lust haben. Dann gibt's ja jetzt so, kann man sich so einen Lernturm bauen mit 2 so Stühlchen und dann können die quasi am Küchendings mithelfen, Besen in die Hand nehmen, mal was abwaschen, was in die Spülmaschine reinräumen, was rausräumen. Also da sind die relativ schnell eigentlich dazu bereit und selbstständig und haben auch Lust, weil das ist halt was sie sehen, wie wir es machen.
1: Das heißt, ich lasse mein Kind nicht im Haushalt mithelfen, damit ich was davon habe am Anfang, sondern vor allem, dass das Kind erstmal Spaß daran hat.
2: Genau.
1: Und vielleicht habe ich dann später auch was davon.
2: Ganz genau.
1: Wenn man jetzt davon ausgeht, dass die Kleinen ja eigentlich sehr neugierig sind, was sind denn für dich die Hauptgründe, dass der Spaß auf einmal flöten geht, Henriette?
2: Ich glaube, was wir ihnen ein bisschen abtrainieren, ist so den Spaß, weil wir dann denken, na toll, sieht die Spülmaschine wieder aus wie rumpelig, na dann mache ich es lieber selber. Mhm. Oder na gut, du hast dein Zimmer aufgeräumt, aber im Grunde es ist genauso dreckig wie vorher. Na gut, dann mache ich es lieber selber. Oder ja, du hast zwar gefegt, aber die Ecken sind ja noch ganz dreckig. Na dann mache ich es lieber selber. Dass wir so eher das, dann den Spaß nehmen und dieses Erfolgserlebnis vielleicht nehmen, indem wir eben nörgeln und sagen, nee, das ist aber nicht so, wie ich es von dir erwartet habe.
1: Also Kommentare verkneifen und einfach mal machen lassen. Danke an Psychologin Henriette Grünert. 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
1: Mit Nils, hallo. Justin sammelt immer, wenn er mit seinen Eltern an der Ostsee Urlaub macht, Bernstein. Und er möchte von uns den Bernstein mal erklärt haben und wissen, warum einige davon so wertvoll sind. Was ist Bernstein genau? Bernstein ist uraltes Baumharz. Harz ist ja in so etwa das Blut der Bäume. Kennen wir ja von Waldspaziergängen. Wenn da ein geschnittener Stapel Holz liegt oder ein Baum verletzt ist, dann sind die offenen Stellen am Holz richtig klebrig. Denn da läuft Harz raus. Welcher Baum das ganze Harz an der Ostsee verloren hat, kann bisher kein Wissenschaftler genau sagen. Es muss aber vor vielen Millionen Jahren an der Ostsee einen riesigen Wald gegeben haben, mit ganz vielen Bäumen, die geharzt haben. Das Harz lag jetzt lange in der Ostsee, hat sich verändert, ist hart geworden und ist jetzt Bernstein. Deshalb ist auch klar, Bernstein hat die gleiche Farbe wie Harz. Es ist so gelblich bis rot-orange. Und besonders wertvoll ist Bernstein, wenn etwas drin eingeschlossen ist. Zum Beispiel eine Fliege oder eine Mücke. Wissenschaftler hoffen immer noch darauf, dass sie im Bernstein eine Mücke finden, die Dinosaurierblut in sich hat, aus dem sich ein echter Dinosaurier nachzüchten lässt. Hat bisher aber nicht geklappt. Und noch etwas, nämlich wie man prüft, ob ein Stein wirklich ein Bernstein ist oder nur ein kleiner gelber Kiesel. Klopft ihn einfach an die Zähne. Ein echter Stein klackert am Zahn. Bernstein aber ist weicher, wie ein Fingernagel. Oder legt den Bernstein in stark salziges Wasser. Dann schwimmt er. Kieselsteinchen gehen unter.
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1: Ich bin ja wirklich froh, dass mein mittlerweile 6-jähriger Sohn Hannes sowas nie gemacht hat. Da gibt's zwar, wenn er an der Supermarktkasse nicht das kriegt, was er haben möchte, ein trauriges Gesicht und ein dickes Schüppchen, aber dass er sich jetzt irgendwie so richtig daneben benommen hat, beziehungsweise einen Bockanfall gekriegt hat und sich vielleicht auf den Boden geschmissen und geheult und getrommelt hat, sowas hatte ich Gott sei Dank noch nicht. Hab's aber tatsächlich schon bei anderen Eltern in der Supermarktkasse erlebt. Und das kann ja wirklich schon sehr, sehr peinlich sein. Beziehungsweise für die Eltern selbst ist es peinlich, weil sie denken, was denken alle drumherum. Und wir Eltern denken einfach nur, oh mein Gott, das muss doch so eine schreckliche Situation sein. Radio Teddy Familienexpertin Henriette Grünert, was kann man dagegen tun, wenn unser Kind so einen ausgewachsenen Bockanfall bekommt?
2: Wichtig finde ich zu verstehen, am Ende benimmt sich das Kind nicht daneben. Am Ende drückt das Kind ein Gefühl aus. Es ist frustriert, es ärgert sich, es findet die Situation verdammt mega Mist und drückt das so aus. Und was, glaube ich, passiert ist, dass wir im Laufe unseres Werdens, ne, so was sind so Normen und Regeln, was macht man nicht, ganz schnell lernen, was man nicht darf und was nicht angesehen ist. Und dann kommen die Themen wie Scham und Schuld und das macht man nicht und was sollen die Leute denken? Mhm. Ja, was sollen die Leute denken? Das ist halt ein Gefühlsausbruch. Genauso wie wenn ich an der Kasse sitzen würde und weine, ne? Das wäre so ein ähnliches Thema. Also, na klar, nochmal in sich gehen, ne, gucken, ja, wir müssen jetzt hier gemeinsam durch. Kann ich dem Kind irgendwas anbieten an Kontakt? Zur Not sitze ich hier mit dir, wir müssen es zusammen aushalten. Am Ende wollen wir beide aus dem Supermarkt wieder raus. Was können wir machen? Es gibt es jetzt nicht, also müssen wir irgendwie durch.
1: Ja, also vielleicht einfach auch mal die Situation aussitzen. Danke an Radio Teddy Familienexpertin Henriette Grünert.

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2: Mit Angie Klaft. Hallo zusammen. Und das sind die wichtigsten Meldungen des Tages. Der Chef des Bundeskanzleramtes Thorsten Frey soll der Nachfolger von Jens Spahn werden. Darauf sollen sich die Chefs von CDU und CSU, Friedrich Merz und Markus Söder, geeinigt haben. Einstimmigen Medienberichten zufolge soll Thorsten Frey also den Posten des Union-Fraktionsvorsitzenden im Bundestag übernehmen. Weiterhin offen ist, wer Frey ins Kanzleramt folgen soll. Als erstes Land in der Europäischen Union hat Frankreich ein Social-Media-Verbot für Kinder und Jugendliche unter 15 Jahren beschlossen. Nach dem Senat hat auch die Nationalversammlung mit großer Mehrheit für das Gesetz gestimmt. Für neue Social-Media-Konten soll das Gesetz bereits ab dem 1. September gelten. Seit Dezember gibt es schon in Australien ein Social-Media-Verbot für Kinder und Jugendliche. Es war das erste weltweit. In Deutschland wird über ein solches Verbot noch diskutiert. In Kroatien, einem der beliebtesten Urlaubsländer der Deutschen, ist ein mega seltenes Tier gesichtet worden. Ein Entenschnabelrochen, auch als gestreifter Adlerrochen bekannt. Die Art gilt als vom Aussterben bedroht. Und wie der Name schon sagt, ist der Rochen gut an seinen Streifen zu erkennen. Ein Hobbytaucher hatte das Tier vor der Küste der Stadt Pula beobachtet und das direkt den Experten im örtlichen Aquarium gemeldet. In den letzten Jahren wurden immer wieder seltene Rochen in der Adria entdeckt, denn seit 3 Jahren ist die nördliche Adria für Rochen und Haie ein anerkanntes Schutzgebiet. Es war der spektakulärste Juwelenraub Frankreichs. Im Oktober 2025 haben 4 Diebe wertvollen Schmuck aus dem Pariser Louvre gestohlen. Und ab sofort ist die Galerie, in der der Schmuck ausgestellt war, wieder geöffnet. Für Besucher bietet sich dort aber ein sehr ungewohntes Bild. Denn der Saal ist leer. Stattdessen soll der prunkvolle Saal selbst als Kunstwerk betrachtet werden. Die Galerie d'Apollon ist einer der prächtigsten Räume im Louvre. Decken und Wände sind mit Gold und Gemälden verziert. Die verbliebenen Juwelen werden an einem anderen Ort aufbewahrt. Von den gestohlenen Schätzen fehlt aber bisher immer noch jede Spur. Das ist ein wirklich außergewöhnliches Geschenk. Nach der großen Fanparty in Madrid sind die frisch gebackenen spanischen Fußball-Weltmeister weiter in ihre Heimatorte gereist. Und für Gavi und Fabian Ruiz ging es nach Los Palacios y Villafranca, eine 40.000 Einwohnerstadt. Und dort wurden die beiden vom Bürgermeister empfangen und mit einer regionalen Spezialität beschenkt. Tomaten. Denn die Tomaten aus dieser Stadt gehören zu den begehrtesten Tomaten Spaniens. Außerdem tragen nun 2 Bolzplätze ihren Namen. Soweit die Meldungen und die Radio Teddy Nachrichten. 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

0: Sandra hier vom Radio Teddy Vormittag. Hier geht's jetzt wieder um Elternthemen.
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0: Auf unseren Radio Teddy Social Media Kanälen ist das eine ziemlich ausgeglichene Geschichte. Dort habe ich euch nämlich gefragt, kennt ihr das, liebe Eltern, dass ihr beim Einkaufen nicht Nein sagen könnt? Wenn die Kinder uns mit ihren großen Kulleraugen angucken und doch noch etwas außer der Reihe haben wollen und vielleicht danach so richtig anfangen zu bocken, wenn wir es doch schaffen, Nein zu sagen. Ich frage jetzt mal nach bei Radio Teddy Familienexpertin und Psychologin Henriette Grünert. Henriette, wie kann ich denn so einen ausgewachsenen Bockanfall beim Einkaufen verhindern?
2: Vielleicht kann das Kind auch was in die Tasche stecken, dass es nicht so das Gefühl hat, es darbt den ganzen Weg in diesen Supermarkt und bekommt nichts. Ja, vielleicht, und dann darf es irgendwie was aus der eigenen Tasche schon nehmen, was schon von vorher mit dabei war. Natürlich hindert uns das Kind nicht daran, auch zu bocken, ne? Weil wenn es dann in der Situation ist, kannst du natürlich sagen, ja, nö, habe ich jetzt vergessen, ist mir auch egal, ich will das jetzt. Dann müssen wir das aushalten. Dann müssen wir sagen, ich verstehe deinen Ärger, ich wäre wahrscheinlich genauso ärgerlich, wir haben es zwar vorher besprochen, aber ich kann auch verstehen, dass du das jetzt richtig Mist findest, aber da müssen wir jetzt beide durch.
0: Falscher Weg wäre, dann doch den Schokoriegel zu kaufen.
2: Ja, deutlich.
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1: Mit Nils, hallo. Egal ob am Meer, am Fluss oder am Badesee, überall gibt's Wellen. Und Tristan fragt, wie eigentlich Wellen entstehen. Wellen entstehen durch Wind. Kann jeder selber ausprobieren. Einfach mal in der Badewanne übers Wasser pusten, schwupps, da entstehen Wellen. In einem Glas oder in einer Schüssel mit Wasser geht's natürlich auch. Denn bewegte Luft, also Wind, hat Kraft. Und diese Kraft bewegt das Wasser. Aber nur an der Oberfläche. Wenn wir die Wellen auf einem See oder auf dem Meer sehen, dann sieht es ja so aus, als würde das Wasser in Wellenform in eine bestimmte Richtung fließen. Das stimmt aber nicht. Denn der Wind treibt nicht ganze Wassermassen in eine bestimmte Richtung. Er bewegt nur die einzelnen mini-kleinen Wasserteilchen an der Oberfläche. Die stoßen an die nächsten Wasserteilchen und so weiter. In dem Moment wirkt dann noch die Schwerkraft mit und ein paar Luftwirbel hinter der Welle. Und so schlagen die Wasserteilchen im Prinzip so eine Art Rolle vorwärts im Wasser. Aber sie fließen nicht weg. Sie schunkeln immer nur kreisförmig hoch und runter. Je doller der Wind, desto doller schunkeln auch die Wasserteilchen, desto höher also die Wellen. Die Teilchen selber bleiben aber fast nur auf derselben Stelle. Die Ausnahme? Der Tsunami. Der ist eine besondere Art der Welle. Ausgelöst durch ein Unterwassererdbeben oder einen Unterwasservulkanausbruch. Dann bewegt sich nämlich das gesamte Wasser mit all seinen Teilchen gemeinsam in einer großen Welle vorwärts und türmt sich am Strand dann so richtig hoch auf.
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1: Jetzt mit Tipps von Grundschullehrerin Viola Patricia Herrmann. Lernen mit allen Sinnen ist unser Thema. Wir lernen jede Woche einen der vier Lerntypen nach Frederik Wester kennen, um unsere Kinder dann mit geeigneten Lernmethoden noch besser unterstützen zu können. Heute geht's um den auditiven Lerntyp. Viola, was versteht man denn genau unter dem auditiven Lerntyp?
2: Der auditive Lerntyp lernt am besten übers Hören. Darum sind diese Kinder auch klar im Vorteil beim klassischen Frontalunterricht, einfach weil sie darauf spezialisiert sind, durch Zuhören zu lernen und somit am besten die Lerninhalte aufnehmen können.
1: Woran erkenne ich, dass mein Kind wahrscheinlich am besten auditiv lernt?
2: Also auditive Lerntypen lernen viel über Erzählungen. Die prägen sich unheimlich schnell Dinge ein, die sie quasi im Vorbeigehen hören oder einfach auch nur so aufschnappen. Und wenn das dir bei deinem Kind auffällt, kannst du davon ausgehen, dass dieser Lerntyp besonders stark ausgeprägt ist bei deinem Kind.
1: So, und jetzt ist ja besonders interessant, von welchen Lernmethoden profitieren denn Kinder, die zum auditiven Lerntyp gehören?
2: Auf jeden Fall helfen Gespräche unheimlich gut diesem Lerntypus, oder dieser Lerntypus erarbeitet Vorträge, spricht die Dinge aufnehmen, sich Dinge wieder anhören oder auch über die Geschwister im Austausch miteinander reden, sich Lerninhalte erzählen. Das sind die Dinge, wovon der auditive Lerntyp am meisten profitiert.
1: Also die Lerninhalte immer wieder anhören lassen. Danke an Radio Teddy Familienexpertin, Grundschullehrerin Viola Patricia Herrmann.
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2: Mit Angie Klaft. Hallo zusammen. Und das sind die wichtigsten Meldungen des Tages. Der Chef des Bundeskanzleramtes Thorsten Frey soll der Nachfolger von Jens Spahn werden. Darauf sollen sich die Chefs von CDU und CSU, Friedrich Merz und Markus Söder, geeinigt haben. Einstimmigen Medienberichten zufolge soll Thorsten Frey also den Posten des Union-Fraktionsvorsitzenden im Bundestag übernehmen. Weiterhin offen ist, wer Frey ins Kanzleramt folgen soll. Als erstes Land in der Europäischen Union hat Frankreich ein Social-Media-Verbot für Kinder und Jugendliche unter 15 Jahren beschlossen. Nach dem Senat hat auch die Nationalversammlung mit großer Mehrheit für das Gesetz gestimmt. Für neue Social-Media-Konten soll das Gesetz bereits ab dem 1. September gelten. Seit Dezember gibt es schon in Australien ein Social-Media-Verbot für Kinder und Jugendliche. Es war das erste weltweit. In Deutschland wird über ein solches Verbot noch diskutiert. In Kroatien, einem der beliebtesten Urlaubsländer der Deutschen, ist ein mega seltenes Tier gesichtet worden. Ein Entenschnabelrochen, auch als gestreifter Adlerrochen bekannt. Die Art gilt als vom Aussterben bedroht. Und wie der Name schon sagt, ist der Rochen gut an seinen Streifen zu erkennen. Ein Hobbytaucher hatte das Tier vor der Küste der Stadt Pula beobachtet und das direkt den Experten im örtlichen Aquarium gemeldet. In den letzten Jahren wurden immer wieder seltene Rochen in der Adria entdeckt, denn seit 3 Jahren ist die nördliche Adria für Rochen und Haie ein anerkanntes Schutzgebiet. Es war der spektakulärste Juwelenraub Frankreichs. Im Oktober 2025 haben 4 Diebe wertvollen Schmuck aus dem Pariser Louvre gestohlen. Und ab sofort ist die Galerie, in der der Schmuck ausgestellt war, wieder geöffnet. Für Besucher bietet sich dort aber ein sehr ungewohntes Bild. Denn der Saal ist leer. Stattdessen soll der prunkvolle Saal selbst als Kunstwerk betrachtet werden. Die Galerie d'Apollon ist einer der prächtigsten Räume im Louvre. Decken und Wände sind mit Gold und Gemälden verziert. Die verbliebenen Juwelen werden an einem anderen Ort aufbewahrt. Von den gestohlenen Schätzen fehlt aber bisher immer noch jede Spur. Das ist ein wirklich außergewöhnliches Geschenk. Nach der großen Fanparty in Madrid sind die frisch gebackenen spanischen Fußball-Weltmeister weiter in ihre Heimatorte gereist. Und für Gavi und Fabian Ruiz ging es nach Los Palacios y Villafranca, eine 40.000 Einwohnerstadt. Und dort wurden die beiden vom Bürgermeister empfangen und mit einer regionalen Spezialität beschenkt. Tomaten. Denn die Tomaten aus dieser Stadt gehören zu den begehrtesten Tomaten Spaniens. Außerdem tragen nun 2 Bolzplätze ihren Namen. Soweit die Meldungen und die Radio Teddy Nachrichten. 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
1: Mit Nils, hallo. Sommerzeit ist natürlich auch Freibad- und Badeseezeit. Und überall sehen wir dann auch wieder die vielen Schwimmtiere. Und passend dazu kommt diese neue Frage.
2: Hier ist Melina und ich will fragen, warum ein Schiffspferd auf dem Wasser liegt. Ein Luftpferd auf dem Wasser schwimmt.
1: Das Geheimnis ist wirklich die Luft in diesen aufblasbaren Schwimmtieren. Denn Luft kann nicht untergehen. Einfach, weil Luft leichter ist als Wasser. Und dadurch versinkt auch dein Hüpfepferd nicht im Wasser, Melina. Einige dieser Lufttiere oder Luftkissen können ein Kind im Wasser sogar tragen. Eine Luftmatratze oder ein Schwimmring. Und das hat zu tun mit der Schwerkraft. Eigentlich sind wir Menschen ja schwerer als das Wasser. Und darum weicht uns das Wasser aus und wir gehen unter. Wenn wir nicht mit den Händen und Füßen strampeln. Wenn wir aber auf einem Schwimmtier paddeln, dann bleiben wir oben. Eben, wie gesagt, weil die Luft in dem Schwimmtier leichter ist als Wasser. Aber aufpassen, nicht alle Schwimmtiere schaffen das. Am besten achtet ihr beim Kauf darauf, dass das Lufttier auch wirklich zum Planschen im Wasser geeignet ist. Und ein wichtiger Hinweis ist das GS-Zeichen auf der Verpackung. GS steht für geprüfte Sicherheit. Bedeutet, wenn GS draufsteht, ist das Spielzeug generell erstmal sicher.
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9: Guten Morgen, am Donnerstag gleich in 10 Minuten hören wir mal rein in eine der lustigsten Challenges der letzten Monate. Tim liest seine Lieblingsmärchen vor, doch irgendwie haben sich da kleine Fehlerchen eingeschlichen. Christina und ihr zu Hause rätselt mit in 10 Minuten.
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9: Heute im ganzen Land gibt's einen Mix aus Sonne und Wolken. Die meiste Zeit bleibt es trocken, das Ganze bei Temperaturen bis zu 22 Grad. Guten Morgen am Donnerstag. Hier geht's jetzt weiter mit Musik aus den Charts. Gleich Nico Santos und davor die K-Pop-Giganten BTS mit Swim.

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1: Hey Flossenfreunde, hier ist Dizzy Disco, der Disco-Delfin aus der Lagune Nummer 3. Seid ihr für den Tag bereit?
2: Ja!
1: Sag mal, schlaft ihr noch? Ich hab ja gar nichts gehört. Flossen hoch, wer ist dabei?
2: Yeah.

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1: Radio Teddy läuft bei euch, das Familienradio für den ganzen Tag. Gleich geht's hier weiter mit Musik aus den Charts. American Girls von Harry Styles. Vorher hören wir rein in eine der lustigsten Challenges der letzten Monate.
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3: Ich habe im Märchenbuch rumgekleckert und dadurch fehlen mir da so ein paar Stellen.
4: Ach so, okay.
3: Und du erkennst hoffentlich, was in dem Märchen nicht ganz richtig ist.
4: Okay.
3: Heute wird's dunkel, gruselig und süß. Es geht um Hänsel und Gretel.
4: Oh.
3: Hänsel und Gretel werden von ihrer Stiefmutter in den Wald geführt und ausgesetzt. Beim ersten Mal findet Hänsel mit Kieselsteinen zurück. Beim zweiten Mal helfen die Brotkrumen nicht, weil die Vögel sie fressen. Die Kinder stoßen auf ein Häuschen aus Brot, Schokolade und Lebkuchen, in dem eine Hexe lebt. Sie sperrt Hänsel ein und zwingt Gretel zur Arbeit. Schließlich stößt Gretel die Hexe in die Badewanne, befreit ihren Bruder und beide

0: Tschüss.
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0: Radio Teddy läuft bei euch am Donnerstagmorgen. Hier ist Ole und wo kleine Waschbären, Füchse oder Vögel gerade besonders auftauchen, wo ihr drauf achten müsst, hört ihr gleich in den Radio Teddy Nachrichten.
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0: Und das ist in dieser Stunde Michael Patrick Kelly gemeinsam mit Gentleman und ihrer Single Wildfire. Michael Patrick Kelly hat schon viele verschiedene Karrierestationen hinter sich, erst mit seiner Familie gemeinsam rumgetourt, dann war er auch in einem Schweigekloster für ein paar Jahre und jetzt macht er alleine Musik auch da und das richtig gut. Da könnt ihr euch jetzt selbst von überzeugen, hier ist für euch Wildfire.

0: Das war euer Radio Teddy Superstar der Stunde, Maike Patrick Kelly und Gentleman mit Wildfire.
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0: Guten Morgen, am Donnerstag 6 Uhr ist es und die allermeisten haben ja gerade Sommerferien. Viele fahren in den Urlaub oder fliegen mit dem Flugzeug. Und gerade wenn man fliegt, hört man den Piloten manchmal sagen Roger. Warum sagt man aber ausgerechnet Roger? Die Antwort auf diese Frage klären wir im Radio Teddy nachgefragt um kurz vor 6:30. 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Und jetzt die Radio Teddy Nachrichten mit Nils. Guten Morgen.
2: Guten Morgen. In Deutschland gibt es immer mehr Autos. Fast 50 Millionen rollen auf unseren Straßen. Das sind so viele wie noch nie, sagt das Statistische Bundesamt. Das bedeutet, mehr als die Hälfte der Menschen in Deutschland hat ein Auto. Die Zahlen zeigen auch, in Dörfern besitzen mehr Menschen ein Auto als in den Städten. Auf dem Land sind die Entfernungen größer und es fahren nicht so viele Busse und Bahn. Im Saarland gibt's im Schnitt die meisten Autos. Von 1000 Menschen haben ungefähr 650 einen Pkw. In Deutschlands größter Stadt Berlin sind es nur halb so viele. Und ums Autofahren geht's auch in dieser Meldung. Auf Landstraßen heißt es jetzt nämlich besonders aufpassen. Viele Familien sind da ja auch im Urlaub unterwegs. Und nicht nur die, sondern auch viele Tiere. Vor allem junge Tiere, hat uns der Wildtierexperte des Landes Berlin, Dirk Ehlert, gesagt.
3: Das sind einmal natürlich Waschbären, Füchse, Marder, Igel, Eichhörnchen, aber auch viele Vögel. Und die kennen noch nicht die Straßen und die Gefahren von Straßen. Und die sind schlichtweg und ergreifend oft nicht schnell genug. Aber auch Erwachsene, zum Beispiel Eltern, die ihre Jungen füttern und versorgen müssen und dann etwas unaufmerksamer um diese Jahreszeit sind.
2: Besonders in den Morgen- und Abendstunden sollten wir auf Landstraßen also aufmerksam und vorsichtig fahren, um die Tiere zu schützen. In Hannover in Niedersachsen beginnt heute ein Mega-Sport-Event, die Finals. Das sind die deutschen Meisterschaften in gleich mehreren Disziplinen, zum Beispiel in der Leichtathletik, im Schwimmen, beim Turnen oder auch beim 3-gegen-3-Basketball. In 24 Sportarten werden 143 deutsche Meistertitel vergeben. Erstmals in diesem Jahr mit dabei sind Beachvolleyball, Gewichtheben, Jiu-Jitsu, Rapid Surfen, Segeln und Windsurfen. Die Finals gehen bis Sonntag und sind live zu sehen im Free TV und in kostenlosen Streams. Soweit die Meldungen. 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
2: Hier bei uns in Berlin und Brandenburg ist wegen der Vorbereitungen zum Christopher Street Day bereits jetzt die Straße des 17. Juni in Berlin-Tiergarten zwischen Siegessäule und Brandenburger Tor in beiden Richtungen gesperrt.
0: 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Heute am Donnerstag in den Sommerferien hier bei uns in Berlin und Brandenburg gibt's nochmal Sonne, Wolken und Regen bei bis zu 20 Grad. Morgen am Freitag und am Wochenende bleibt es dann aber meistens trocken und wir bekommen bis zu 25 Grad.
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0: Liebe Kids, wir treffen uns gemeinsam im Badezimmer, um die Zähne zu putzen zum Radio Teddy Zahnputz-Hit. Mit dabei ist heute Lotte, 9 Jahre. Was ist denn der verrückteste Ort, an dem du schon mal deine Zähne geputzt hast?
4: Im Kinderzimmer. Weil entweder jemand schon auf Klo war und ich dann einfach ins Zimmer gegangen bin. Oder weil meine Mama, mein kleinen Bruder Otto, schon die Zähne geputzt hat und dann konnte ich mich halt nicht mehr hinsetzen und bin ins Kinderzimmer gegangen.
0: Das hört sich auf jeden Fall lustig an. Liebe Kids, wir putzen jetzt zu 5 a.m. von Michael Schulte. Geputzt wird so lange, bis der Radio Teddy Zahnputz-Hit vorbei ist. Und hier kommt auch schon euer Startsignal.
5: Okay.

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0: Radio Teddy läuft bei euch am Donnerstagmorgen und bei welchem Megasport-Event in den kommenden Tagen über 140 deutsche Meistertitel vergeben werden, das hört ihr gleich in den Radio Teddy Nachrichten. Außerdem natürlich Musik aus den Charts, Fever Dream von Alex Warren. Und jetzt werden wir einen kleinen Ticken schlauer im Radio Teddy nachgefragt mit Nils. 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
2: Mit Nils, hallo. Ferienzeit ist Reisezeit. Einige Familien fliegen ja auch mit dem Flugzeug an ihr Urlaubsziel. Wenn ein Pilot aus dem Cockpit mit der Bodenstation spricht, dann hört man ständig den Namen Roger. Kennt ihr vielleicht auch aus Filmen. Aber wer ist dieser Roger? Das werde ich jetzt mal mit einem echten Experten klären. Roger? Und zwar mit dem echten Piloten Steffen Wardin. Warum sagen denn Piloten immer Roger? Roger, wer ist das?
3: Ja, Roger ist so im Sprachgebrauch. Das heißt so viel wie alles verstanden, alles gut, alles super.
2: Aha, verstanden. Roger. Und jetzt klären wir mal, wo das eigentlich herkommt. Nämlich aus dem Buchstabieralphabet. Das gibt es, damit es keine Missverständnisse beim Buchstabieren gibt. Und dabei sind alle Buchstaben einem Namen zugeordnet. A wie Anton, B wie Bertha, C wie Cäsar und so weiter. Und auf Englisch Alpha, Bravo, Charlie. Und dem R ist der Roger zugeordnet. Gefunkt wird bei Flugzeugen ja auf Englisch. Und mit dem Buchstaben R muss der Pilot bestätigen, dass er etwas verstanden hat. R steht in dem Fall für Received, also empfangen. Wenn ein Pilot also eine Ansage der Bodenstation empfangen hat, verstanden hat, wo er nun landen soll, oder welches Gate er ansteuern soll, oder auf welche Flughöhe er steigen soll, dann bestätigt er das mit dem Buchstaben R, also mit Roger.
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18: Und jetzt der Radio Teddy Familienspartipp der Stunde. Leitungswasser statt gekauftes Mineralwasser zu trinken, spart Geld. Statt das teure Mineralwasser zu kaufen und zu schleppen, einfach das Wasser aus dem Wasserhahn trinken. Damit können Familien bis zu 1.000 Euro im Jahr sparen.
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0: Guten Morgen am Donnerstag, hier ist Ole und wir haben für euch die lustigsten, spannendsten und verrücktesten Challenges der letzten Monate. Tim liest seine Lieblingsmärchen vor, aber irgendwie haben sich dort kleine Fehlerchen eingeschlichen. Ihr rätselt mit Christina zu Hause mit, gleich in 10 Minuten. Und jetzt die wichtigsten Meldungen des Morgens mit Nils. Guten Morgen.
19: Guten Morgen. In Deutschland gibt es immer mehr Autos. Fast 50 Millionen rollen auf unseren Straßen. Das sind so viele wie noch nie, sagt das Statistische Bundesamt. Die Zahlen zeigen auch, auf dem Land besitzen mehr Menschen ein Auto als in den Städten. Auf Landstraßen heißt es jetzt besonders aufpassen. Viele Familien sind da ja auch im Urlaub unterwegs. Und nicht nur die, sondern auch viele Tiere. Vor allem junge Tiere. Tierschützer raten deshalb, vor allem in den Morgen- und Abendstunden auf Landstraßen besonders vorsichtig zu fahren. In Hannover, Niedersachsen beginnen heute die Finals. Das sind die deutschen Meisterschaften in gleich mehreren Disziplinen. Zum Beispiel in der Leichtathletik, im Schwimmen, beim Turnen oder auch beim 3-gegen-3 Basketball. In 24 Sportarten werden über 140 deutsche Meistertitel vergeben.
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19: Hier bei uns in Berlin und Brandenburg ist wegen der Vorbereitungen zum Christopher Street Day bereits jetzt die Straße des 17. Juni in Berlin-Tiergarten zwischen Siegessäule und Brandenburger Tor in beiden Richtungen gesperrt.
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0: Heute am Donnerstag in den Sommerferien hier bei uns in Berlin und Brandenburg gibt's nochmal Sonne, Wolken und Regen bei bis zu 20 Grad. Morgen am Freitag und am Wochenende bleibt es dann aber meistens trocken und wir bekommen bis zu 25 Grad.
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0: Liebe Kids, wir putzen wieder gemeinsam die Zähne. Das heißt, wir brauchen die Zahnbürste und die Zahnpasta. Mit dabei ist Leano, 6 Jahre. Wonach sollte denn deine Zahnpasta am liebsten schmecken?
23: Am besten nach Wasser, weil man dann die Zahnpasta nicht merkt.
0: Das ist eine gute Idee, da habe ich noch gar nicht drüber nachgedacht. Liebe Kids, wir putzen zu Fever Dream von Alex Warren und geputzt wird natürlich so lange, bis der Radio Teddy Zahnputz-Hit vorbei ist. Und hier kommt auch schon das Startsignal.
24: Okay.

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0: Radio Teddy läuft bei euch im Radio. Hier ist Ole. Ich freue mich, dass ihr mit dabei seid. Gleich habe ich für euch den offiziellen Song der Fußball-Weltmeisterschaft, Die Die von Shakira. Und jetzt hören wir einmal rein in eine der lustigsten Challenges der letzten Monate. Tim liest seine Lieblingsmärchen vor, aber irgendwie sind da kleine Fehler mit drin. Ihr rätselt gemeinsam mit Christina mit in der Radio Teddy Challenge.
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2: Wir spielen Märchen mit Murks. Heute wird wild herumgetauscht in den Märchen. Es geht um Hans im Glück.
3: Oh, schwierig. Habe ich lang nicht mehr vorgelesen.
2: Hans bekommt nach 7 Jahren Arbeit einen großen Schleifstein und tauscht ihn nach und nach erst gegen eine Gans, ein Schwein, eine Kuh und dann gegen ein Pferd. Bei jedem Tausch schafft er es, dass der Wert ein kleines bisschen verbessert wird. Am Ende hat er dann einen großen Klumpen Gold.
3: Ich glaube, er schafft das nicht. Ich glaube, das geht schief. Ich glaube, da ist der Fehler.
2: Und diese Antwort ist...
3: Oh!
2: Falsch! Er hat schon Glück, aber es ist genau andersrum. Er fängt an mit einem Klumpen Gold und wird dann immer weniger.
3: Ach so. Okay, jetzt habe ich daneben gelegen. Ich hab's falsch in Erinnerung gehabt.

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0: Radio Teddy läuft bei euch am Donnerstagmorgen. Hier ist Ole und gleich hört ihr, wo kleine Waschbären, Füchse oder Vögel unterwegs sind, wo ihr also besonders drauf achten sollt, und zwar in den Radio Teddy Nachrichten.
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0: Und das ist in dieser Stunde Leak It von Flo. Das hört sich für mich an nach einem Song aus den 2000ern, so ein R&B-Pop-Song. Erinnert mich wirklich sehr an die Zeit und ich finde, das ist ein richtig cooler Song. Ich hoffe, euch gefällt der mindestens genauso gut. Hier ist für euch Leak It von Flo.
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0: Das war euer Radio Teddy Superhit der Stunde, Leak It von Flo. Gleich geht's hier weiter mit Musik aus den Charts, Save Me Tonight von Jennifer Lopez und David Guetta. 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
3: Mit dem Kauf regionaler Produkte, am besten direkt vom Bauernhof, tun wir nicht nur unserer Gesundheit etwas Gutes, sondern schonen durch kurze Transportwege auch die Umwelt und das Klima. Genießt die Jahreszeiten auf dem Teller. Im Frühling zum Beispiel Spargel und Spinat, im Sommer Tomaten, Radieschen und frisches Obst, im Herbst Kürbis in der Suppe und im Winter Porree, Grünkohl und rote Beete. Ein Saisonkalender in der Küche zeigt euch immer, welche Produkte gerade geerntet werden.
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0: Guten Morgen, am Donnerstag, 7 Uhr ist es, hier ist Ole und die allermeisten von euch stecken ja gerade schon in den Sommerferien. Und im Sommerurlaub, da holt man sich manchmal auch einen kleinen Sonnenbrand. Warum pellt sich aber die Haut danach ausgerechnet? Die Antwort gibt's gleich für euch um kurz vor 7:30 im Radio Teddy nachgefragt. Und jetzt die Radio Teddy Nachrichten mit Nils. Guten Morgen.
15: Guten Morgen. In Deutschland gibt es immer mehr Autos. Fast 50 Millionen rollen auf unseren Straßen. Das sind so viele wie noch nie, sagt das Statistische Bundesamt. Das bedeutet, mehr als die Hälfte der Menschen in Deutschland hat ein Auto. Die Zahlen zeigen auch, in Dörfern besitzen mehr Menschen ein Auto als in den Städten. Auf dem Land sind die Entfernungen größer und es fahren nicht so viele Busse und Bahn. Im Saarland gibt's im Schnitt die meisten Autos. Von 1000 Menschen haben ungefähr 650 einen Pkw. In Deutschlands größter Stadt Berlin sind es nur halb so viele. Und ums Autofahren geht's auch in dieser Meldung. Auf Landstraßen heißt es jetzt nämlich besonders aufpassen. Viele Familien sind da ja auch im Urlaub unterwegs und nicht nur die, sondern auch viele Tiere. Vor allem junge Tiere, hat uns der Wildtierexperte des Landes Berlin, Dirk Ehlert, gesagt.
16: Das sind einmal natürlich Waschbären, Füchse, Marder, Igel, Eichhörnchen, aber auch viele Vögel. Und die kennen noch nicht die Straßen und die Gefahren von Straßen. Und die sind schlichtweg und ergreifend oft nicht schnell genug. Aber auch Erwachsene, zum Beispiel Eltern, die ihre Jungen füttern und versorgen müssen und dann etwas unaufmerksamer um diese Jahreszeit sind.
15: Besonders in den Morgen- und Abendstunden sollten wir auf Landstraßen also aufmerksam und vorsichtig fahren, um die Tiere zu schützen. In Hannover in Niedersachsen beginnt heute ein Mega-Sport-Event, die Finals. Das sind die deutschen Meisterschaften in gleich mehreren Disziplinen, zum Beispiel in der Leichtathletik, im Schwimmen, beim Turnen oder auch beim 3-gegen-3-Basketball. In 24 Sportarten werden 143 deutsche Meistertitel vergeben. Erstmals in diesem Jahr mit dabei sind Beachvolleyball, Gewichtheben, Jiu-Jitsu, Rapid-Surfen, Segeln und Windsurfen. Die Finals gehen bis Sonntag und sind live zu sehen im Free-TV und in kostenlosen Streams. Soweit die Meldungen. 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
15: Hier bei uns in Berlin und Brandenburg ist wegen der Vorbereitungen zum Christopher Street Day bereits jetzt die Straße des 17. Juni in Berlin-Tiergarten zwischen Siegessäule und Brandenburger Tor in beiden Richtungen gesperrt.
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0: Heute am Donnerstag in den Sommerferien hier bei uns in Berlin und Brandenburg gibt's nochmal Sonne, Wolken und Regen bei bis zu 20 Grad. Morgen am Freitag und am Wochenende bleibt es dann aber meistens trocken und wir bekommen bis zu 25 Grad.
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0: Liebe Kids, wir treffen uns im Badezimmer, um gemeinsam die Zähne zu putzen. Dafür brauchen wir die Zahnbürste und die Zahnpasta. Mit dabei ist heute Mia, 10 Jahre. Was für Zahnbürsten hast du denn so?
17: Meine Zahnbürste ist blau und ist elektrisch und ich habe eine Holzzahnbürste.
0: Na, dann entscheide ich mal für eine, denn wir putzen jetzt gemeinsam zum Radio Teddy Zahnputz-Hit. Save Me Tonight von Jennifer Lopez und David Guetta. Wir putzen so lange, bis der Radio Teddy Zahnputz-Hit vorbei ist. Und hier kommt auch schon das Startsignal.
18: Okay.

0: sind um, so schnell kann's gehen. 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

0: Donnerstag, es ist guten Morgen, ihr hört Radio Teddy, das Familienradio für den ganzen Tag, gleich mit Musik aus den Charts, New Religion von Bebe Rexha.
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0: 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Und zu mir ins Studio geschafft haben es jetzt Papa Andreas, Mama Nina und Oskar, 6 Jahre alt, vom Bodensee. Guten Morgen.
2: Guten Morgen.
0: Oskar, sag mal, gehst du schon in die Schule oder erst nach dem Sommer?
2: Erste Klasse, schon erst jetzt.
0: Oh, okay. Und freust du dich schon auf deine ersten Sommerferien?
2: Ja, 44 Tage, freue mich richtig. Oh. Kann man richtig chillen. Nichts, keine Hausaufgaben.
0: Das stimmt. Habt ihr denn als Familie einen Plan für die Sommerferien? Habt ihr schon was vor?
2: Also vielleicht kann ich ja nach Berlin fahren.
0: Das stimmt. Das ist eine gute Idee. Dann habe ich jetzt eine kleine Quizfrage für euch. Seid ihr bereit?
2: Ja.
0: Okay. Welcher Bär lebt denn in der Arktis?
2: Eisbär.
0: Und das ist richtig. Herzlichen Glückwunsch. Ihr könnt euch die Eisbären jetzt auch live ansehen, denn ihr gewinnt ein Ticket für die ganze Familie für den Tierpark Berlin. Da wünsche ich euch ganz, ganz viel Spaß dabei.
3: Danke.
2: Ciao.
0: Tschüss. Und ihr habt weiter die Chance auf Tickets für den Tierpark. Heute Nachmittag im tierischen Quiz. Schaltet ein und quizt mit um 16:10 Uhr hier bei Radio Teddy.

0: Radio Teddy läuft bei euch am Donnerstag. Hier ist Ole. Und bei welchem Megasport-Event in den kommenden Tagen über 140 deutsche Meistertitel vergeben werden, hört ihr gleich in den Radio Teddy Nachrichten. Außerdem geht's weiter mit K-Pop-Musik, Gabriella von Ketzai. Und jetzt spitzen wir die Ohren fürs Radio Teddy nachgefragt. 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
2: Mit Nils, hallo. Und mit dieser neuen Frage hier.
3: Hallo, ich bin Johanna. Ich habe die Frage, warum sich die Haut nach dem Sonnenbrand pellt.
2: Ja, die Antwort klingt nicht schön, aber es ist nun mal so, dass die energiereichen Sonnenstrahlen unsere Hautzellen zerstören. Sie machen sie einfach kaputt. Und was soll unser Körper nun mit diesen kaputten Hautstellen machen? Er will sie so schnell wie möglich loswerden. Dazu wird neue Haut unter der kaputten gebildet und die kaputte wird abgestoßen. Sie fällt entweder in größeren Hautschuppen oder auch in kleinen Schüppchen irgendwann ab. Schuld an dem Sonnenbrand sind übrigens die UV-Strahlen. Davon gibt es zwei. UVA heißen die einen. Die bräunen die Haut auf der Oberfläche und sind zum Beispiel für die Sonnenallergien verantwortlich. Die UVB-Strahlen haben sehr viel mehr Energie und sind aggressiver als die UVA-Strahlen. Sie verursachen den gefährlichen Sonnenbrand. Nun klingt das bis jetzt alles sehr schlimm. Wir wollen auf keinen Fall vergessen, dass die Sonne als Ursprung des Lichts gilt, als Kraftspender und Quelle für das Leben auf der Erde. Die Warmstrahlen der Sonne bringen unseren Kreislauf in Schwung und versorgen die Haut und die Organe, zum Beispiel mit dem wichtigen Vitamin D. Und was nun? Ist die Sonne nun schädlich oder nützlich? Die Antwort müsste eigentlich lauten: Zu viel ist schädlich und dagegen müssen wir uns schützen. Wie, wisst ihr natürlich, mit Sonnencreme und leichter Kleidung, die die empfindlichen Stellen unseres Körpers bedeckt.
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13: Kinderzähne mit fester Zahnspange brauchen besonders gründliche Pflege. Speisereste bleiben leicht hängen und die Zähne sind empfindlicher für Karies. Am besten nach jeder Mahlzeit putzen und zusätzlich Zahnzwischenräume und Brackets mit speziellen Interdentalbürsten reinigen. Lose Zahnspangen am besten vor dem Essen herausnehmen und nach dem Zähneputzen gereinigt wieder einsetzen. So bleiben die Zähne gesund und die Zahnspange sorgt ohne Probleme für ein schönes Lächeln.
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24: Bildschirmzeit ist jetzt vorbei.
23: Den Satz, den kennt ihr. Die Bildschirmzeit ist jetzt vorbei. Und jetzt hört man ihn sogar im Film Toy Story 5. Es ist leider ganz einfach. Bonnie bekommt ein Tablet geschenkt.
25: Hi, ich bin Lillipad. Lass uns spielen.
23: Und schon wieder etwas, das ihr kennt. Das Pad bestimmt den ganzen Tag. Das Spielzeug bleibt liegen.
26: Wir sind verloren.
27: Die Technik übernimmt unser Zuhause.
23: Woody, Buzz, Lightyear, Jessie und Co. wollen sich das nicht gefallen lassen. Vielleicht schaffen sie ja ein friedliches Miteinander mit Lillipad. Und wenn ihr in Toy Story 5 die Stimme der Kuschelpuppe erkennt, ja, dann habt ihr recht. Das ist Christina aus der Radio Teddy Morgenshow. Viel Spaß im Kino.
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0: Guten Morgen am Donnerstag, hier ist Ole und wir haben für euch die lustigsten, spannendsten und verrücktesten Challenges der letzten Monate. Tim liest seine Lieblingsmärchen vor, doch irgendwie haben sich dort kleine Fehler eingeschlichen. Christina und ihr zu Hause rätselt gemeinsam mit, gleich in ungefähr 10 Minuten. Und jetzt die wichtigsten Meldungen des Morgens mit Nils. Guten Morgen.
2: Guten Morgen. In Deutschland gibt es immer mehr Autos. Fast 50 Millionen rollen auf unseren Straßen. Das sind so viele wie noch nie, sagt das Statistische Bundesamt. Die Zahlen zeigen auch, auf dem Land besitzen mehr Menschen ein Auto als in den Städten. Auf Landstraßen heißt es jetzt besonders aufpassen. Viele Familien sind da ja auch im Urlaub unterwegs. Und nicht nur die, sondern auch viele Tiere. Vor allem junge Tiere. Tierschützer raten deshalb, vor allem in den Morgen- und Abendstunden auf Landstraßen besonders vorsichtig zu fahren. In Hannover in Niedersachsen beginnen heute die Finals. Das sind die deutschen Meisterschaften in gleich mehreren Disziplinen. Zum Beispiel in der Leichtathletik, im Schwimmen, beim Turnen oder auch beim 3-gegen-3 Basketball. In 24 Sportarten werden über 140 deutsche Meistertitel vergeben.
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2: Hier bei uns in Berlin und Brandenburg auf der A10, dem südlichen Berliner Ring Richtung Potsdam, zwischen Niederlehme und Königs Wusterhausen, Verkehrsbehinderungen nach einem Unfall. Allen eine gute Fahrt.
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0: Heute am Donnerstag in den Sommerferien hier bei uns in Berlin und Brandenburg gibt es nochmal Sonne, Wolken und Regen bei bis zu 20 Grad. Morgen am Freitag und am Wochenende bleibt es dann aber meistens trocken und wir bekommen bis zu 25 Grad.
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0: Liebe Kids, wir treffen uns im Badezimmer, um gemeinsam die Zähne zu putzen. Mit dabei ist Bert, 10 Jahre. Wie sieht denn deine Zahnbürste aus?
4: Also gerade ist sie so eine Pikachu-Zahnbürste, rot und gelb, aber der Zahnputzkopf, also die Borsten sind weiß und rot.
0: Alles klar, dann schnapp dir mal genau diese Zahnbürste und wir putzen jetzt gemeinsam zu Gabriella von Catseye, dem Radio Teddy Zahnputz-Hit. Und liebe Kids, wir putzen so lange, bis der Zahnputz-Hit vorbei ist und hier kommt auch schon euer Startsignal.
5: Okay.

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0: Hallihallo, Hallöchen, ihr hört Radio Teddy, das Familienradio für den ganzen Tag, gleich mit Musik aus den Charts von Olivia Rodrigo. Jetzt hören wir erstmal rein in eine der lustigsten Challenges der letzten Monate. Tim liest seine Lieblingsmärchen vor, aber da haben sich kleine Fehler eingeschlichen und ihr rätselt jetzt zu Hause gemeinsam mit Christina mit.
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2: Wir spielen Märchen mit Murks. Heute wird wild herumgetauscht in dem Märchen. Es geht um Hans im Glück.
3: Oh, schwierig. Habe ich lang nicht mehr vorgelesen.
2: Hans bekommt nach 7 Jahren Arbeit einen großen Schleifstein und tauscht ihn nach und nach erst gegen eine Gans, ein Schwein, eine Kuh und dann gegen ein Pferd. Bei jedem Tausch schafft er es, dass der Wert ein kleines bisschen verbessert wird. Am Ende hat er dann einen großen Klumpen Gold.
3: Ich glaube, er schafft das nicht. Ich glaube, das geht schief. Ich glaube, da ist der Fehler.
2: Und diese Antwort ist...
3: Oh!
2: Falsch! Er hat schon Glück, aber es ist genau andersrum. Er fängt an mit einem Klumpen Gold und wird dann immer weniger.
3: Ach so. Okay, jetzt habe ich daneben gelegen. Ich hab's falsch in Erinnerung gehabt.

0: Radio Teddy läuft bei euch, das Familienradio, für den ganzen Tag am Donnerstag. Wir haben es kurz vor um 8 und gerade sind vor allem viele kleine Tiere unterwegs, kleine Waschbären, Füchse oder Vögel. Wo wir gerade besonders drauf achten müssen, hört ihr gleich in den Radio Teddy Nachrichten.
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0: Und das ist in dieser Stunde Butter von BTS. BTS, das

sind wohl die bekanntesten K-Pop-Künstler, die wir aktuell so haben. Das sind absolute Megastars. Vor kurzem waren sie in Deutschland, dann sind sie in die USA gejettet, weil sie im WM-Finale aufgetreten sind in der Halbzeitshow. Und jetzt sind sie hier bei Radio Teddy angekommen als K-Pop-Hit der Stunde. Hier ist Butter von BTS.

0: Das war euer Radio Teddy K-Pop-Hit der Stunde, Butter von BTS. Hier geht's gleich weiter mit Golden von Huntrix. 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
0: Guten Morgen am Donnerstag. 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Und jetzt die Radio Teddy Nachrichten mit Nils. Guten Morgen.
10: Guten Morgen. In Deutschland gibt es immer mehr Autos. Fast 50 Millionen rollen auf unseren Straßen. Das sind so viele wie noch nie, sagt das Statistische Bundesamt. Das bedeutet, mehr als die Hälfte der Menschen in Deutschland hat ein Auto. Die Zahlen zeigen auch, in Dörfern besitzen mehr Menschen ein Auto als in den Städten. Auf dem Land sind die Entfernungen größer und es fahren nicht so viele Busse und Bahn. Im Saarland gibt's im Schnitt die meisten Autos. Von 1000 Menschen haben ungefähr 650 einen Pkw. In Deutschlands größter Stadt Berlin sind es nur halb so viele. Und ums Autofahren geht's auch in dieser Meldung. Auf Landstraßen heißt es jetzt nämlich besonders aufpassen. Viele Familien sind da ja auch im Urlaub unterwegs. Und nicht nur die, sondern auch viele Tiere. Vor allem junge Tiere, hat uns der Wildtierexperte des Landes Berlin, Dirk Ehlert, gesagt.
11: Das sind einmal natürlich Waschbären, Füchse, Marder, Igel, Eichhörnchen, aber auch viele Vögel. Und die kennen noch nicht die Straßen und die Gefahren von Straßen. Und die sind schlichtweg und ergreifend oft nicht schnell genug. Aber auch Erwachsene, zum Beispiel Eltern, die ihre Jungen füttern und versorgen müssen und dann etwas unaufmerksamer um diese Jahreszeit sind.
10: Besonders in den Morgen- und Abendstunden sollten wir auf Landstraßen also aufmerksam und vorsichtig fahren, um die Tiere zu schützen. In Hannover in Niedersachsen beginnt heute ein Mega-Sport-Event, die Finals. Das sind die deutschen Meisterschaften in gleich mehreren Disziplinen, zum Beispiel in der Leichtathletik, im Schwimmen, beim Turnen oder auch beim 3-gegen-3-Basketball. In 24 Sportarten werden 143 deutsche Meistertitel vergeben. Erstmals in diesem Jahr mit dabei sind Beachvolleyball, Gewichtheben, Jiu-Jitsu, Rapid Surfen, Segeln und Windsurfen. Die Finals gehen bis Sonntag und sind live zu sehen im Free TV und in kostenlosen Streams. Soweit die Meldungen. 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
10: Hier bei uns in Berlin und Brandenburg auf der A10, dem südlichen Berliner Ring Richtung Potsdam, zwischen Niederlehme und Königs Wusterhausen, Verkehrsbehinderungen nach einem Unfall. Allen eine gute Fahrt.
0: 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Heute am Donnerstag in den Sommerferien hier bei uns in Berlin und Brandenburg gibt's nochmal Sonne, Wolken und Regen bei bis zu 20 Grad. Morgen am Freitag und am Wochenende bleibt es dann aber meistens trocken und wir bekommen bis zu 25 Grad. Guten Morgen am Donnerstag, 8.04 Uhr. Liebe Eltern, welcher Fußballverein spielt seine Heimspiele im Berliner Olympiastadion? Ratet mit und gewinnt in ungefähr 15 Minuten.

0: Radio Teddy läuft bei euch. Hier geht's gleich weiter mit Musik aus den Charts. 5 AM von Michael Schulte. Jetzt geht's einmal um die Welt mit Radio Teddy. Wir machen euch fit für den Sommer. Ihr erfahrt, wieso es so wichtig ist, dass im Mittelmeer braune Fetzen schwimmen.
1: 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Jetzt eine Minute Mittelmeer mit Meeresbiologin Lisa.
2: Wir sind auf den Balearischen Inseln.
1: Das macht dieses Gewässer besonders.
2: Wunderschöne Seegraswiesen. Das ist ein geschütztes Ökosystem, was vor allem Seepferdchen und anderen Jungfischen einen wunderbaren Lebensraum bietet. Das macht das Wasser besonders klar.
1: Diese Tiere sind hier zu Hause.
2: Wir haben Schildkröten, Delfine, wenn man Glück hat, Buntbarsche, Muränen und Seesterne.
1: Diese Pflanzen und Lebensräume gibt es zu entdecken.
2: Die Seegraswiesen, das ist die Posidonia, die sehen aus wie braune Fetzen, als seien sie ein bisschen kaputt, aber so sehen sie einfach aus.
1: So erlebt ihr als Familie den Ort.
2: Wenn man Steine umdreht, da kann man immer sehr viele Tiere entdecken. Wenn man ins Wasser gehen möchte, einfach ein paar Meter reinlaufen, stehen bleiben und warten. Und dann kommen auch ganz, ganz viele Fische. Manchmal kitzelt es auch an den Füßen auf einmal, weil ein kleiner Lippfisch kommt und ein bisschen rumknabbert. Wenn man nicht nass werden will, kann man auch ein Glasbodenboot nehmen.
1: Das muss mit.
2: Ein Eimer mitnehmen, ein Kescher, Schnorchelausrüstung, vielleicht auch eine Lupe, eine Unterwasserkamera.
1: Die perfekte Zeit.
2: Zwischen Mai und Oktober.
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0: Donnerstag ist es um 8.19 Uhr. Ihr hört Radio Teddy, das Familienradio für den ganzen Tag. Hier ist Ole und gleich geht's für euch weiter mit Musik aus den Charts. Chasing Paradise.
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0: 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Und zu mir ins Studio geschafft hat es jetzt Nathalie für Paolo 5 aus Berlin-Charlottenburg. Guten Morgen!
2: Guten Morgen!
0: Hallo Nathalie, wie ist denn euer Plan für den Sommer? Habt ihr was Schönes geplant?
2: Ja, wir fliegen am Sonntag in den Urlaub. Wir können schon kaum erwarten.
0: Oh, das klingt schön. Wo geht's denn hin?
2: Nach Italien.
0: Nach Italien. Ich wünsche euch eine zauberhafte Zeit in Italien auf jeden Fall.
2: Danke.
0: Bist du bereit für deine kleine Quizfrage?
2: Ja, bin bereit.
0: Okay. Welcher Fußballverein spielt denn seine Heimspiele im Berliner Olympiastadion?
2: Das ist natürlich unsere Hertha.
0: Und das ist richtig. Herzlichen Glückwunsch.
2: Danke.
0: Du gewinnst das Holzbrettspiel mit dem kleinen Maulwurf aus dem Trötsch Verlag.
2: Super, super. Mein Sohn freut sich sehr.
0: Sehr schön. Und quizt mit uns und gewinnt auch wieder morgen früh um 8.20 Uhr hier bei Radio Teddy.

0: Radio Teddy läuft bei euch, Donnerstagmorgen ist es und bei welchem Megasport-Event in den kommenden Tagen über 140 deutsche Meistertitel vergeben werden, hört ihr gleich in den Radio Teddy Nachrichten. Außerdem K-Pop-Musik für euch, gleich Swim von BTS und jetzt werden wir einen kleinen Ticken schlauer im Radio Teddy nachgefragt mit Nils. 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
2: Mit Nils, hallo. Und wir haben eine neue Frage. Wie heißt du denn?
3: 10 Jahre. Salzwasser brennt ja in den Augen. Warum brennen Tränen, die auch Salzgehalt haben, nicht in den Augen?
2: Eine sehr gute Frage. Um sie zu beantworten, schauen wir uns erst einmal an, wie viel Salz im Meerwasser ist und wie viel Salz in unserer Tränenflüssigkeit. Da kommen wir schnell zu einem Ergebnis. Es ist nämlich so, dass der Salzgehalt im Meerwasser durchschnittlich gut 3-mal so hoch ist wie der in unserem Auge. Deswegen reagieren unsere Augen auch gereizt, werden rot und fangen an zu tränen. Diese Tränen haben die Aufgabe, die Augen zu reinigen und zu schützen. Sie sollen Fremdkörper ausspülen und die gereizte Stelle beruhigen. Salzwasser ist grundsätzlich nicht schädlich, deshalb ist Tauchen mit offenen Augen im Meerwasser auch kein Problem. Es ist auch so, dass sich unsere Augen an das Meerwasser gewöhnen und mit der Zeit nicht mehr so stark gereizt sind. Es gibt auch Meere, in denen der Salzgehalt sehr hoch ist. Dazu gehören das Mittelmeer und das Rote Meer. Noch salziger ist das Wasser im Toten Meer. Hier ist die Konzentration sogar 10-mal höher. Und das allersalzigste Gewässer der Erde ist ein Tümpel in der Antarktis. Er besteht knapp zur Hälfte aus Salz. Hier sollte man natürlich nicht schwimmen. Es ist ja auch viel zu kalt. Und vor allem nicht mit offenen Augen tauchen.
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0: Sie ist noch unterwegs, die Radio Teddy Achterbahn um 8. 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Und jetzt die wichtigsten Meldungen des Morgens mit Nils. Guten Morgen.
2: Guten Morgen. In Deutschland gibt es immer mehr Autos. Fast 50 Millionen rollen auf unseren Straßen. Das sind so viele wie noch nie, sagt das Statistische Bundesamt. Die Zahlen zeigen auch, auf dem Land besitzen mehr Menschen ein Auto als in den Städten. Auf Landstraßen heißt es jetzt besonders aufpassen. Viele Familien sind da ja auch im Urlaub unterwegs. Und nicht nur die, sondern auch viele Tiere. Vor allem junge Tiere. Tierschützer raten deshalb vor allem in den Morgen- und Abendstunden auf Landstraßen besonders vorsichtig zu fahren. In Hannover in Niedersachsen beginnen heute die Finals. Das sind die deutschen Meisterschaften in gleich mehreren Disziplinen. Zum Beispiel in der Leichtathletik, im Schwimmen, beim Turnen oder auch beim 3-gegen-3 Basketball. In 24 Sportarten werden über 140 deutsche Meistertitel vergeben.
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2: Hier bei uns in Berlin und Brandenburg auf der A10, dem südlichen Berliner Ring Richtung Potsdam, zwischen Niederlehme und Königs Wusterhausen, Verkehrsbehinderungen nach einem Unfall. Allen eine gute Fahrt.
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0: Heute am Donnerstag in den Sommerferien hier bei uns in Berlin und Brandenburg gibt's nochmal Sonne, Wolken und Regen bei bis zu 20 Grad. Morgen am Freitag und am Wochenende bleibt es dann aber meistens trocken und wir bekommen bis zu 25 Grad.
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0: Guten Morgen am Donnerstag, 8.34 Uhr haben wir es und hier geht's jetzt weiter mit Coolen Hits für Eltern und Kids. Gleich Sonne auf Laut von Frank und seine Freunde und davor die K-Pop-Giganten BTS mit ihrer Single Swim.

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0: Donnerstag ist es. Guten Morgen, ihr hört Radio Teddy, das Familienradio für den ganzen Tag. Kleine Waschbären, Füchse oder Vögel, wo wir auf die gerade besonders achten müssen, hört ihr gleich in den Radio Teddy Nachrichten.
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0: Eben war es soweit, die Radio Teddy Achterbahn um 8 ist durchs Programm gerauscht. Wer ganz schnell anruft und es ins Studio schafft, hat die Chance auf 2 Saisonpässe für den Familienfreizeitpark Belantis in Leipzig. 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Und zu mir ins Studio geschafft hat es jetzt Anja für ihre Nichten Joseline 9 und Mailin 3 aus Berlin. Guten Morgen!
2: Guten Morgen! Ach, das ist ja toll! Ich freue mich, super!
0: Anja, hallo, ja. Grüß dich. Anja, wie sieht's aus? Hast du einen Plan für den Sommer? Machst du noch einen Ausflug?
2: Machen wir garantiert und jetzt definitiv nach Belantis, würde ich sagen, ne?
0: Ja, warum hast du denn angerufen?
2: Ja, ich habe euren Aufruf gehört, wie die Tickets fürs Belantis, und wir würden die beiden Mäuse gerne überraschen und mit denen einfach einen ganz tollen Tag verbringen.
0: Okay, dann sage ich einfach mal herzlichen Glückwunsch, du hast 2 Saisonpässe fürs Belantis.
2: Super, vielen, vielen Dank.
0: Sehr, sehr gerne.
2: Klasse. Super.
0: 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August.
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0: Und das ist in dieser Stunde Dracula von Tame Impala und Jenny. Zu diesem Song gibt es zahlreiche richtig lustige Videos auf Social Media. Und jetzt haben wir den Song auch für euch hier im Radio bei Radio Teddy. Euer Radio Teddy Superhit der Stunde, Dracula.

0: Gute Laune pur mit eurem Radio-Teddy Superhit der Stunde. Dracula war das. Gleich geht's hier weiter mit Musik aus den Charts. Ab bitte.
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2: Mit Angie, hallöchen. Eine echte Ritterburg könnt ihr im brandenburgischen Bad Belzig in der Nähe von Potsdam entdecken. Die Burg Eisenhardt ist über 1000 Jahre alt und hat viele spannende Abenteuergeschichten für euch auf Lager. Wie sahen Ritterrüstungen aus? Wo wurde das ganze Essen gelagert? Und wie wohnten die adligen Grafen? Macht eine Entdeckungstour vom herrschaftlichen Innenhof in die mittelalterliche Burgküche bis zur gemütlichen Bibliothek. Auf burgeisenhardt.de könnt ihr auch einen virtuellen Rundgang machen und für die Extraportion Natur gibt's um die Burg herum weite Wälder im Naturpark Hoher Fleming. 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
1: Und jetzt, damit ihr Bescheid wisst und mitreden könnt, hier sind die Radio Teddy Nachrichten.
21: Mit Nils Olaf Setzepfand. Hallo zusammen. In Deutschland gibt es immer mehr Autos. Fast 50 Millionen rollen auf unseren Straßen. Das sind so viele wie noch nie, sagt das Statistische Bundesamt. Das bedeutet, mehr als die Hälfte der Menschen in Deutschland hat ein Auto. Die Zahlen zeigen auch, in Dörfern besitzen mehr Menschen ein Auto als in den Städten. Auf dem Land sind die Entfernungen größer und es fahren nicht zu viele Busse und Bahn. Im Saarland gibt's im Schnitt die meisten Autos. Von 1000 Menschen haben ungefähr 650 einen Pkw. In Deutschlands größter Stadt Berlin sind es nur halb so viele. Und ums Autofahren geht's auch in dieser Meldung. Auf Landstraßen heißt es jetzt nämlich besonders aufpassen. Viele Familien sind da ja auch im Urlaub unterwegs und nicht nur die, sondern auch viele Tiere. Vor allem junge Tiere, hat uns der Wildtierexperte des Landes Berlin, Dirk Ehlert, gesagt.
22: Das sind einmal natürlich
0: Waschbären, Füchse, Marder, Igel, Eichhörnchen, aber auch viele Vögel. Und die kennen noch nicht die Straßen und die Gefahren von Straßen. Und die sind schlichtweg und ergreifend oft nicht schnell genug. Aber auch Erwachsene, zum Beispiel Eltern, die ihre Jungen füttern und versorgen müssen und dann etwas unaufmerksamer um diese Jahreszeit sind.
21: Besonders in den Morgen- und Abendstunden sollten wir auf Landstraßen also aufmerksam und vorsichtig fahren, um die Tiere zu schützen. In Hannover in Niedersachsen beginnt heute ein Mega-Sport-Event, die Finals. Das sind die deutschen Meisterschaften in gleich mehreren Disziplinen, zum Beispiel in der Leichtathletik, im Schwimmen, beim Turnen oder auch beim 3-gegen-3-Basketball. In 24 Sportarten werden 143 deutsche Meistertitel vergeben. Erstmals in diesem Jahr mit dabei sind Beachvolleyball, Gewichtheben, Jiu-Jitsu, Rapid-Surfen, Segeln und Windsurfen. Die Finals gehen bis Sonntag und sind live zu sehen im Free-TV und in kostenlosen Streams. Soweit die Meldungen. 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
21: Hier bei uns in Berlin und Brandenburg auf der A10, dem südlichen Berliner Ring Richtung Potsdam, zwischen Niederlehme und Königs Wusterhausen, Verkehrsbehinderungen nach einem Unfall. Allen eine gute Fahrt.
22: Heute am Donnerstag in den Sommerferien hier bei uns in Berlin und Brandenburg gibt's nochmal Sonne, Wolken und Regen bei bis zu 20 Grad. Morgen am Freitag und am Wochenende bleibt es dann aber meistens trocken und wir bekommen bis zu 25 Grad.
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23: Hallo ihr lieben, Sandra hier und der Sommer ist ja die Zeit für kleine Abenteuer und ganz, ganz große Entspannung, ne? Und so ein bisschen schlauer werden wir dabei auch noch. Um kurz vor halb gibt's wieder das Radio Teddy nachgefragt. Vorher genießen wir jetzt aber erstmal die beste Sommermusik 2026.

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1: Hey Flossenfreunde, hier ist Dizzy Disco, der Disco-Delfin aus der Lagune Nummer 3. Seid ihr für den Tag bereit?
2: Ja!
1: Sag mal, schlaft ihr noch? Ich hab ja gar nichts gehört. Flossen hoch, wer ist dabei?
2: Yeah.

0: Hallo, ich bin Jochen.
1: Hey, Jochen ist auch wieder dabei. Und habt ihr schon Larry gesehen? Ruf mal Krokodil.
2: Hi.
1: Krokodil.
2: Kroko was?
1: Krokodil.
3: Das ist mein Lieblingsspiel.
1: Einsiedlerkrebs, wie geht's? Du weißt doch, welche blubberbunten Knöpfe man dreht. Also lass uns allen Flossenfreunden zeigen, wie eine echte Aquaparty geht.
4: Yeah.

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1: Mit Nils, hallo. Ja, wer kennt das nicht im Sommer? Wir wollen schlafen, legen uns ins Bett und dann summt uns irgendeine fiese Mücke um den Kopf. Klar, das Einschlafen können wir jetzt vergessen, aber warum summen Mücken und Fliegen eigentlich? Das möchte Melina gerne wissen. Die Antwort ist eigentlich ganz einfach. Fliegen und Mücken ziehen beim Fliegen ihre Muskeln beim Flügelschlag zusammen und entspannen sie wieder. Naja, und weil diese Bewegungen unglaublich schnell passieren und die Luft anfängt zu schwingen, entsteht ein Schall. Und diesen Schall nehmen wir Menschen als Summen wahr. Mückenmännchen und Weibchen summen sogar in unterschiedlich hohen Tönen. Die Männchen höher als die Weibchen, einfach weil sie schneller mit den Flügeln schlagen. Eine Hummel schlägt ihre Flügel pro Sekunde 12 bis 160 Mal hoch und runter. Das ist ein tiefer, brummiger Ton. Die Mücke schlägt mit ihren Flügeln 600 Mal pro Sekunde. Das ist dann das fiese Surren. Anhand ihres Surrens, also wie schnell die Flügel schlagen, können sich Insekten sogar erkennen und wissen, ob sie zueinander passen oder nicht. Übrigens, eigentlich machen alle Insekten mit ihren Flügeln Summgeräusche. Beim Schmetterling oder bei einer Libelle zum Beispiel können wir das bloß nicht hören, weil unser menschliches Gehör das einfach nicht schafft.
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21: Und jetzt Tims verrückte Tierfakten.
22: Frösche trinken nicht mit dem Mund. Sie nehmen Wasser einfach über ihre Haut auf. Praktisch und ziemlich schleimig.
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25: Heute am Donnerstag in den Sommerferien hier bei uns in Berlin und Brandenburg gibt's nochmal Sonne, Wolken und Regen bei bis zu 20 Grad. Morgen am Freitag und am Wochenende bleibt es dann aber meistens trocken und wir bekommen bis zu 25 Grad.
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26: Sandra hier, Hallöchen. Und im Sommer, da kann ja so wunderbar rumgegammelt werden und einfach mal in den Tag hineingelebt werden. Und wenn euch zwischendurch mal die Ideen fehlen, dann hört doch gleich einfach mal bei den Tipps für Kids rein. Da ist auf jeden Fall für jeden etwas dabei. Jetzt gibt's aber erstmal Musik für alle Sonnenanbeter und Ferienfans.

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2: Mit Angie. Hallöchen. Ich habe ein paar Lifehacks für euch, wie euer nächster Flohmarkttag zum Erfolg wird. Nummer 1. Werdet kreativ. Eine hübsche Tischdecke, bunte Preisschilder oder sogar Plakate locken mehr Leute an euren Stand. Nummer 2. Wechselgeld. Sammelt vorher genügend Kleingeld und sortiert es in einer Schachtel oder Geldkassette. Nummer 3. Beutel und Tüten. Sortiert auch eure Beutel- und Tütensammlung zu Hause aus. So können eure Kunden ihren Einkauf direkt einpacken. Und Nummer 4. Das Kassenbuch. So behaltet ihr eure Einnahmen und auch Ausgaben besser im Blick. Das war's. Viel Spaß!
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19: Und jetzt Tims verrückte Tierfakten.
11: Kamele speichern kein Wasser im Höcker. Im Höcker selbst steckt Fett, keine Trinkflasche. Das Wasser speichern Kamele im gesamten Körper.

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1: Mit Nils Olaf Setzepfand. Hallo zusammen. In Deutschland gibt es immer mehr Autos. Fast 50 Millionen rollen auf unseren Straßen. Das sind so viele wie noch nie, sagt das Statistische Bundesamt. Das bedeutet, mehr als die Hälfte der Menschen in Deutschland hat ein Auto. Die Zahlen zeigen auch, in Dörfern besitzen mehr Menschen ein Auto als in den Städten. Auf dem Land sind die Entfernungen größer und es fahren nicht so viele Busse und Bahn. Im Saarland gibt es im Schnitt die meisten Autos. Von 1.000 Menschen haben ungefähr 650 einen Pkw. In Deutschlands größter Stadt Berlin sind es nur halb so viele. Und ums Autofahren geht's auch in dieser Meldung. Auf Landstraßen heißt es jetzt nämlich besonders aufpassen. Viele Familien sind da ja auch im Urlaub unterwegs. Und nicht nur die, sondern auch viele Tiere. Vor allem junge Tiere, hat uns der Wildtierexperte des Landes Berlin, Dirk Ehlert, gesagt.
2: Das sind einmal natürlich Waschbären, Füchse, Marder, Igel, Eichhörnchen, aber auch viele Vögel. Und die kennen noch nicht die Straßen und die Gefahren von Straßen. Und die sind schlichtweg und ergreifend oft nicht schnell genug. Aber auch Erwachsene, zum Beispiel Eltern, die ihre Jungen füttern und versorgen müssen und dann etwas unaufmerksamer um diese Jahreszeit sind.
1: Besonders in den Morgen- und Abendstunden sollten wir auf Landstraßen also aufmerksam und vorsichtig fahren, um die Tiere zu schützen. In Hannover in Niedersachsen beginnt heute ein Mega-Sport-Event, die Finals. Das sind die deutschen Meisterschaften in gleich mehreren Disziplinen, zum Beispiel in der Leichtathletik, im Schwimmen, beim Turnen oder auch beim 3-gegen-3 Basketball. In 24 Sportarten werden 143 deutsche Meistertitel vergeben. Erstmals in diesem Jahr mit dabei sind Beachvolleyball, Gewichtheben, Jiu-Jitsu, Rapid-Surfen, Segeln und Windsurfen. Die Finals gehen bis Sonntag und sind live zu sehen im Free-TV und in kostenlosen Streams. Soweit die Meldungen. 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
1: Hier bei uns in Berlin und Brandenburg ist auf der Heerstraße in Berlin-Starken wegen einer neuen Baustelle zwischen Wiesenweg und Weidenweg bis Ende August nur eine Spur stadtauswärts frei. Gute Fahrt.
3: Heute am Donnerstag in den Sommerferien hier bei uns in Berlin und Brandenburg gibt's nochmal Sonne, Wolken und Regen bei bis zu 20 Grad. Morgen am Freitag und am Wochenende bleibt es dann aber meistens trocken und wir bekommen bis zu 25 Grad.
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4: Hallöchen an diesem Sommertag, Sandra hier und ich freue mich, dass ihr mit dabei seid. Vielleicht werden ja gerade bei euch die Koffer gepackt oder die Füße ins Wasser gehalten. Wir liefern euch den passenden Soundtrack dazu. Und für neugierige Köpfe gibt's um kurz vor halb wieder spannende Antworten im Radio Teddy nachgefragt. Jetzt aber erstmal coole Sommerhits.

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1: Mit Nils, hallo. Ferienzeit ist Reisezeit. Einige Familien fliegen ja auch mit dem Flugzeug an ihr Urlaubsziel. Wenn ein Pilot aus dem Cockpit mit der Bodenstation spricht, dann hört man ständig den Namen Roger. Kennt ihr vielleicht auch aus Filmen. Aber wer ist dieser Roger? Das werde ich jetzt mal mit einem echten Experten klären. Roger? Und zwar mit dem echten Piloten Steffen Wardin. Warum sagen denn Piloten immer Roger? Roger, wer ist das?
2: Ja, Roger ist so im Sprachgebrauch. Das heißt so viel wie alles verstanden, alles gut, alles super.
1: Aha, verstanden. Roger. Und jetzt klären wir mal, wo das eigentlich herkommt. Nämlich aus dem Buchstabieralphabet. Das gibt es, damit es keine Missverständnisse beim Buchstabieren gibt. Und dabei sind alle Buchstaben einem Namen zugeordnet. A wie Anton, B wie Bertha, C wie Cäsar und so weiter. Und auf Englisch Alpha, Bravo, Charlie. Und dem R ist der Roger zugeordnet. Gefunkt wird bei Flugzeugen ja auf Englisch. Und mit dem Buchstaben R muss der Pilot bestätigen, dass er etwas verstanden hat. R steht in dem Fall für Received, also empfangen. Wenn ein Pilot also eine Ansage der Bodenstation empfangen hat, verstanden hat, wo er nun landen soll, oder welches Gate er ansteuern soll, oder auf welche Flughöhe er steigen soll, dann bestätigt er das mit dem Buchstaben R, also mit Roger.
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9: Die riesige Zuckertüte ist für die meisten Kinder das Highlight ihrer Einschulung. Die Pädagogin Susan Richter erklärt, warum für sie neben nützlichen Dingen für den neuen Lebensabschnitt auch Seifenblasen unbedingt in die Zuckertüte hineingehören.
10: Dass man einfach in so eine Entspannungssituation kommt, dass man den Kindern sagt, wenn du mal richtig gestresst von Arbeit kommst, dann kannst du hier die Seifenblasen nehmen und kannst Seifenblasen machen und wir beruhigen uns dann alle.
9: Danke an die Pädagogin Susan Richter.
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13: Bildschirmzeit ist jetzt vorbei.
9: Den Satz, den kennt ihr. Die Bildschirmzeit ist jetzt vorbei. Und jetzt hört man ihn sogar im Film Toy Story 5. Es ist leider ganz einfach. Bonnie bekommt ein Tablet geschenkt.
14: Hi, ich bin Lillipad. Lass uns spielen.
9: Und schon wieder etwas, das ihr kennt. Das Pad bestimmt den ganzen Tag. Das Spielzeug bleibt liegen.
13: Wir sind verloren!
15: Die Technik übernimmt unser Zuhause.
9: Woody, Buzz, Lightyear, Jessie und Co. wollen sich das nicht gefallen lassen. Vielleicht schaffen sie ja ein friedliches Miteinander mit Lillipad. Und wenn ihr in Toy Story 5 die Stimme der Kuschelpuppe erkennt, ja, dann habt ihr recht. Das ist Christina aus der Radio Teddy Morgenshow. Viel Spaß im Kino!
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12: Heute am Donnerstag in den Sommerferien hier bei uns in Berlin und Brandenburg gibt's nochmal Sonne, Wolken und Regen bei bis zu 20 Grad. Morgen am Freitag und am Wochenende bleibt es dann aber meistens trocken und wir bekommen bis zu 25 Grad.
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16: Sandra hier, ich wünsche euch einen wunderschönen Tag. Und es ist ja endlich Sommerzeit. Und egal, ob ihr heute was richtig Großes vorhabt oder einfach nur entspannt, gleich kommen die Tipps für Kids mit frischen Ideen für euren Sommertag. Und jetzt machen wir weiter mit jeder Menge Sommerhits.

Radio Teddy läuft bei euch das Familienradio für den ganzen Tag. Das war Gabriella von Cat's Eye und eine ganz besondere Premiere haben wir morgen am Freitag um 16.50 Uhr im Radio Teddy Familiennachmittag. Da spielen wir exklusiv für euch die neue Single von Cat's Eye.

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3: Mit Angie. Hallöchen. Sport an der frischen Luft macht Spaß und ist auch noch super gesund. Wie wäre es mal mit einer Runde Streetball auf dem nächsten Sportplatz? Streetball ist Basketball im Freien und perfekt, um zum Beispiel Körbe werfen zu üben. Dafür braucht ihr nichts weiter als einen Ball und schon kann's losgehen. Die Basketballprofis Sky und Spice von den Harlem Globetrotters verraten euch, wie ihr immer einen Korb landet.
4: Well, it's all in the form. Es kommt vor allem auf die Technik an. Profis wie Steph Curry haben immer eine perfekte Technik und Haltung. Das erhöht natürlich die Chance auf bessere Würfe und je mehr ihr übt, desto besser werdet ihr darin.
3: Das war's. Viel Spaß!
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12: Mit Nirzolav Setzepfand. Hallo zusammen. Forscher haben mit einem sehr großen Teleskop in Chile in Südamerika etwas Spannendes entdeckt. Sie haben einen Himmelskörper gefunden, der wie ein Mond um einen sogenannten braunen Zwerg kreist. Ein brauner Zwerg ist ein Himmelskörper im All, der kein richtiger Stern und auch kein Planet ist. Dieser braune Zwerg fliegt selbst wieder um einen kleinen roten Stern herum. Die Entdeckung ist besonders spannend, weil Forscher hoffen, in Zukunft noch mehr Monde bei fernen Planeten finden zu können. Solche Planeten kreisen nicht um unsere Sonne, sondern um andere Sterne. Bis heute kennen Astronomen schon mehr als 6000 solcher Planeten. Forscher haben in Halle an der Saale mehrere sehr alte Silbermünzen gefunden, die zusammengehören. So einen Fund gab es in Sachsen-Anhalt bisher noch nie. Die Münzen sind mehr als 2000 Jahre alt. Sie wurden schon in der Zeit der Römer benutzt. Wahrscheinlich waren sie einmal in einem kleinen Geldbeutel. Vielleicht hat jemand ihn verloren oder im Boden versteckt. Bisher hat man in Sachsen-Anhalt nur sehr wenige Silbermünzen aus dieser Zeit gefunden, meistens nur einzelne Stücke. Darum ist dieser Fund etwas ganz Besonderes. Die Münzen können den Forschern helfen, mehr darüber zu erfahren, wie die Römer und die Menschen in dieser Gegend früher miteinander verbunden waren. Prinz George ist jetzt Teenager. Der Sohn des britischen Thronfolgers William und Enkel von König Charles III. Ist 13 Jahre alt geworden. Auf den Prinzen kommen nun einige Veränderungen zu. Im September wird er in die Fußstapfen seines Vaters treten und die Eliteschule Eton besuchen. Und der junge Prinz wird daneben ganz allmählich an seine Aufgaben herangeführt. Je älter er wird, umso mehr öffentliche Auftritte stehen für ihn an. George steht in der britischen Thronfolge an zweiter Stelle hinter seinem Vater Prinz William. Irgendwann soll er dann König werden. Soweit die Meldungen. 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
12: Hier bei uns in Berlin und Brandenburg ist auf der Heerstraße in Berlin-Starken wegen einer neuen Baustelle zwischen Wiesenweg und Weidenweg bis Ende August nur eine Spur stadtauswärts frei. Gute Fahrt. 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
1: 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Heute am Donnerstag in den Sommerferien hier bei uns in Berlin und Brandenburg gibt's nochmal Sonne, Wolken und Regen bei bis zu 20 Grad. Morgen am Freitag und am Wochenende bleibt es dann aber meistens trocken und wir bekommen bis zu 25 Grad.
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8: Ich bin Sandra und ich freue mich, dass ihr wieder mit dabei seid. Und vielleicht werden bei euch ja gerade die Koffer gepackt oder die Füße ins Wasser gehalten. Wir liefern euch jedenfalls den passenden Soundtrack jetzt gleich dazu. Und für neugierige Köpfe gibt's um kurz vor halb wieder spannende Antworten im Radio Teddy nachgefragt.

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1: Mit Nils, hallo. Und mit dieser neuen Frage hier.
2: Hallo, ich bin Johanna. Ich habe die Frage, warum sich die Haut nach dem Sonnenbrand pellt.
1: Ja, die Antwort klingt nicht schön, aber es ist nun mal so, dass die energiereichen Sonnenstrahlen unsere Hautzellen zerstören. Sie machen sie einfach kaputt. Und was soll unser Körper nun mit diesen kaputten Hautstellen machen? Er will sie so schnell wie möglich loswerden. Dazu wird neue Haut unter der kaputten gebildet und die kaputte wird abgestoßen. Sie fällt entweder in größeren Hautschuppen oder auch in kleinen Schüppchen irgendwann ab. Schuld an dem Sonnenbrand sind übrigens die UV-Strahlen. Davon gibt es zwei. UVA heißen die einen. Die bräunen die Haut auf der Oberfläche und sind zum Beispiel für die Sonnenallergien verantwortlich. Die UVB-Strahlen haben sehr viel mehr Energie und sind aggressiver als die UVA-Strahlen. Sie verursachen den gefährlichen Sonnenbrand. Nun klingt das bis jetzt alles sehr schlimm. Wir wollen auf keinen Fall vergessen, dass die Sonne als Ursprung des Lichts gilt, als Kraftspender und Quelle für das Leben auf der Erde. Die Warmstrahlen der Sonne bringen unseren Kreislauf in Schwung und versorgen die Haut und die Organe, zum Beispiel mit dem wichtigen Vitamin D. Und was nun? Ist die Sonne nun schädlich oder nützlich? Die Antwort müsste eigentlich lauten, zu viel ist schädlich und dagegen müssen wir uns schützen. Wie, wisst ihr natürlich, mit Sonnencreme und leichter Kleidung, die die empfindlichen Stellen unseres Körpers bedeckt.
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3: Heute am Donnerstag in den Sommerferien hier bei uns in Berlin und Brandenburg gibt es nochmal Sonne, Wolken und Regen bei bis zu 20 Grad. Morgen am Freitag und am Wochenende bleibt es dann aber meistens trocken und wir bekommen bis zu 25 Grad.
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5: Schön, dass bei euch wieder Radio Teddy läuft. Ich bin Sandra und vielleicht braucht ihr ja noch eine Idee für den Nachmittag oder für eine lange Autofahrt in den Urlaub. Genau dafür gibt's gleich die Tipps für Kids. Vorher genießen wir jetzt aber erstmal den Sommer und zwar mit richtig guter Sommermusik.
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2: Mit Angie, Hallöchen. Eine echte Ritterburg könnt ihr im brandenburgischen Bad Belzig in der Nähe von Potsdam entdecken. Die Burg Eisenhardt ist über 1000 Jahre alt und hat viele spannende Abenteuergeschichten für euch auf Lager. Wie sahen Ritterrüstungen aus? Wo wurde das ganze Essen gelagert? Und wie wohnten die adligen Grafen? Macht eine Entdeckungstour vom herrschaftlichen Innenhof in die mittelalterliche Burgküche bis zur gemütlichen Bibliothek. Auf burgeisenhardt.de könnt ihr auch einen virtuellen Rundgang machen und für die Extraportion Natur gibt's um die Burg herum weite Wälder im Naturpark Hoher Fleming. 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
4: Nach besonderen Anlässen wandert meist viel Geschenkpapier in die Tonne. Warum daraus nicht mal eine schöne Geschenkbox selbst basteln? Dazu bekleben wir einen alten Schuhkarton mit den Geschenkpapierresten und kreieren aus Naturmaterialien wie Blättern, Blüten oder Muscheln ein einzigartiges Design. So entsteht ein persönliches, nachhaltiges Geschenk, das die Schönheit der Natur verewigt.
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12: Mit Nils Olaf Seitz-Pfand. Hallo zusammen. Forscher haben mit einem sehr großen Teleskop in Chile in Südamerika etwas Spannendes entdeckt. Sie haben einen Himmelskörper gefunden, der wie ein Mond um einen sogenannten braunen Zwerg kreist. Ein brauner Zwerg ist ein Himmelskörper im All, der kein richtiger Stern und auch kein Planet ist. Dieser braune Zwerg fliegt selbst wieder um einen kleinen roten Stern herum. Die Entdeckung ist besonders spannend, weil Forscher hoffen, in Zukunft noch mehr Monde bei fernen Planeten finden zu können. Solche Planeten kreisen nicht um unsere Sonne, sondern um andere Sterne. Bis heute kennen Astronomen schon mehr als 6000 solcher Planeten. Forscher haben in Halle an der Saale mehrere sehr alte Silbermünzen gefunden, die zusammengehören. So einen Fund gab es in Sachsen-Anhalt bisher noch nie. Die Münzen sind mehr als 2000 Jahre alt. Sie wurden schon in der Zeit der Römer benutzt. Wahrscheinlich waren sie einmal in einem kleinen Geldbeutel. Vielleicht hat jemand ihn verloren oder im Boden versteckt. Bisher hat man in Sachsen-Anhalt nur sehr wenige Silbermünzen aus dieser Zeit gefunden, meistens nur einzelne Stücke. Darum ist dieser Fund etwas ganz Besonderes. Die Münzen können den Forschern helfen, mehr darüber zu erfahren, wie die Römer und die Menschen in dieser Gegend früher miteinander verbunden waren. Prinz George ist jetzt Teenager. Der Sohn des britischen Thronfolgers William und Enkel von König Charles III. Ist 13 Jahre alt geworden. Auf den Prinzen kommen nun einige Veränderungen zu. Im September wird er in die Fußstapfen seines Vaters treten und die Eliteschule Eton besuchen. Und der junge Prinz wird daneben ganz allmählich an seine Aufgaben herangeführt. Je älter er wird, umso mehr öffentliche Auftritte stehen für ihn an. George steht in der britischen Thronfolge an zweiter Stelle hinter seinem Vater Prinz William. Irgendwann soll er dann König werden. Soweit die Meldungen. 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
12: Hier bei uns in Berlin und Brandenburg ist auf der Heerstraße in Berlin-Starken wegen einer neuen Baustelle zwischen Wiesenweg und Weitenweg bis Ende August nur eine Spur stadtauswärts frei. Gute Fahrt.
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14: Heute am Donnerstag in den Sommerferien hier bei uns in Berlin und Brandenburg gibt's nochmal Sonne, Wolken und Regen bei bis zu 20 Grad. Morgen am Freitag und am Wochenende bleibt es dann aber meistens trocken und wir bekommen bis zu 25 Grad.
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15: Ob Ferienlager, Freibad oder Sofa, Hauptsache ihr habt heute einen schönen Sommertag. Sandra hier, Hallöchen, ich freue mich, dass bei euch wieder Radio Teddy läuft. Und weil Kinderfragen oft die besten Fragen sind, gibt's um kurz vor halb wieder das Radio Teddy nachgefragt. Zum Beispiel mit Fragen wie, warum können wir uns eigentlich nicht selber kitzeln? Jetzt gibt's aber erstmal jede Menge Sommermusik.

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1: Mit Nils, hallo. Und wir haben eine neue Frage. Wie heißt du denn?
2: 10 Jahre. Salzwasser brennt ja in den Augen. Warum brennen Tränen, die auch Salzgehalt haben, nicht in den Augen?
1: Eine sehr gute Frage. Um sie zu beantworten, schauen wir uns erst einmal an, wie viel Salz im Meerwasser ist und wie viel Salz in unserer Tränenflüssigkeit. Da kommen wir schnell zu einem Ergebnis. Es ist nämlich so, dass der Salzgehalt im Meerwasser durchschnittlich gut 3-mal so hoch ist wie der in unserem Auge. Deswegen reagieren unsere Augen auch gereizt, werden rot und fangen an zu tränen. Diese Tränen haben die Aufgabe, die Augen zu reinigen und zu schützen. Sie sollen Fremdkörper ausspülen und die gereizte Stelle beruhigen. Salzwasser ist grundsätzlich nicht schädlich, deshalb ist Tauchen mit offenen Augen im Meerwasser auch kein Problem. Es ist auch so, dass sich unsere Augen an das Meerwasser gewöhnen und mit der Zeit nicht mehr so stark gereizt sind. Es gibt auch Meere, in denen der Salzgehalt sehr hoch ist. Dazu gehören das Mittelmeer und das Rote Meer. Noch salziger ist das Wasser im Toten Meer. Hier ist die Konzentration sogar 10-mal höher. Und das allersalzigste Gewässer der Erde ist ein Tümpel in der Antarktis. Er besteht knapp zur Hälfte aus Salz. Hier sollte man natürlich nicht schwimmen. Es ist ja auch viel zu kalt. Und vor allem nicht mit offenen Augen tauchen.
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8: Viele Kinder lernen die Putztechnik Kai schon im Kindergarten. Das heißt aber nicht, dass sie automatisch perfekt Zähne putzen können. Kai ist eine tolle Orientierung, doch in der Regel brauchen Kinder bis in etwa zum 9. Lebensjahr Unterstützung beim Putzen. Erst wenn die Feinmotorik ausgereift ist, können Eltern auf das regelmäßige Nachputzen verzichten.
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15: Heute am Donnerstag in den Sommerferien hier bei uns in Berlin und Brandenburg gibt's nochmal Sonne, Wolken und Regen bei bis zu 20 Grad. Morgen am Freitag und am Wochenende bleibt es dann aber meistens trocken und wir bekommen bis zu 25 Grad.
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16: Ja, hallöchen. Ferien sind ja so die perfekte Zeit für so kleine oder auch größere Abenteuer, ne? Und die nächste Idee dafür, die gibt's gleich bei den Tipps für Kids um kurz vor voll. Vorher machen wir uns diesen Sommertag, diesen grandiosen Sommertag heute mit guter Musik noch ein bisschen schöner.

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3: Mit Angie. Hallöchen. Ich habe ein paar Lifehacks für euch, wie euer nächster Flohmarkttag zum Erfolg wird. Nummer 1. Werdet kreativ. Eine hübsche Tischdecke, bunte Preisschilder oder sogar Plakate locken mehr Leute an euren Stand. Nummer 2. Wechselgeld. Sammelt vorher genügend Kleingeld und sortiert es in einer Schachtel oder Geldkassette. Nummer 3. Beutel und Tüten. Sortiert

0: auch eure Beutel- und Tütensammlung zu Hause aus. So können eure Kunden ihren Einkauf direkt einpacken. Und Nummer 4, das Kassenbuch. So behaltet ihr eure Einnahmen und auch Ausgaben besser im Blick. Das war's. Viel Spaß!
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14: Mit Nils Olaf Selze-Pfand. Hallo zusammen. Forscher haben mit einem sehr großen Teleskop in Chile in Südamerika etwas Spannendes entdeckt. Sie haben einen Himmelskörper gefunden, der wie ein Mond um einen sogenannten braunen Zwerg kreist. Ein brauner Zwerg ist ein Himmelskörper im All, der kein richtiger Stern und auch kein Planet ist. Dieser braune Zwerg fliegt selbst wieder um einen kleinen roten Stern herum. Die Entdeckung ist besonders spannend, weil Forscher hoffen, in Zukunft noch mehr Monde bei fernen Planeten finden zu können. Solche Planeten kreisen nicht um unsere Sonne, sondern um andere Sterne. Bis heute kennen Astronomen schon mehr als 6000 solcher Planeten. Forscher haben in Halle an der Saale mehrere sehr alte Silbermünzen gefunden, die zusammengehören. So einen Fund gab es in Sachsen-Anhalt bisher noch nie. Die Münzen sind mehr als 2000 Jahre alt. Sie wurden schon in der Zeit der Römer benutzt. Wahrscheinlich waren sie einmal in einem kleinen Geldbeutel. Vielleicht hat jemand ihn verloren oder im Boden versteckt. Bisher hat man in Sachsen-Anhalt nur sehr wenige Silbermünzen aus dieser Zeit gefunden, meistens nur einzelne Stücke. Darum ist dieser Fund etwas ganz Besonderes. Die Münzen können den Forschern helfen, mehr darüber zu erfahren, wie die Römer und die Menschen in dieser Gegend früher miteinander verbunden waren. Prinz George ist jetzt Teenager. Der Sohn des britischen Thronfolgers William und Enkel von König Charles III. Ist 13 Jahre alt geworden. Auf den Prinzen kommen nun einige Veränderungen zu. Im September wird er in die Fußstapfen seines Vaters treten und die Eliteschule Eton besuchen. Und der junge Prinz wird daneben ganz allmählich an seine Aufgaben herangeführt. Je älter er wird, umso mehr öffentliche Auftritte stehen für ihn an. George steht in der britischen Thronfolge an zweiter Stelle hinter seinem Vater Prinz William. Irgendwann soll er dann König werden. Soweit die Meldungen. 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
14: Hier bei uns in Berlin und Brandenburg ist auf der Heerstraße in Berlin-Starken wegen einer neuen Baustelle zwischen Wiesenweg und Weidenweg bis Ende August nur eine Spur stadtauswärts frei. Gute Fahrt!
9: Heute am Donnerstag in den Sommerferien hier bei uns in Berlin und Brandenburg gibt's nochmal Sonne, Wolken und Regen bei bis zu 20 Grad. Morgen am Freitag und am Wochenende bleibt es dann aber meistens trocken und wir bekommen bis zu 25 Grad.
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15: Sandra hier, hallo ihr Lieben und vielleicht seid ihr ja gerade am Badesee, auf dem Weg dahin, im Garten oder schon unterwegs in den Urlaub. Wir bringen euch das passende Sommergefühl mit dazu und um kurz vor halb machen wir uns im Radio Teddy nachgefragt noch ein kleines bisschen schlauer. Vorher gibt's aber jetzt erstmal die schönsten Sommerhits für euch.

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1: Hey Flossenfreunde, hier ist Dizzy Disco, der Disco-Delfin aus der Lagune Nummer 3. Seid ihr für den Tag bereit?
2: Ja!
1: Sag mal, schlaft ihr noch? Ich hab ja gar nichts gehört. Flossen hoch, wer ist dabei?
2: Yeah.

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1: Mit Nils, hallo. Ja, wer kennt das nicht im Sommer? Wir wollen schlafen, legen uns ins Bett und dann summt uns irgendeine fiese Mücke um den Kopf. Klar, das Einschlafen können wir jetzt vergessen, aber warum summen Mücken und Fliegen eigentlich? Das möchte Melina gerne wissen. Die Antwort ist eigentlich ganz einfach. Fliegen und Mücken ziehen beim Fliegen ihre Muskeln beim Flügelschlag zusammen und entspannen sie wieder. Naja, und weil diese Bewegungen unglaublich schnell passieren und die Luft anfängt zu schwingen, entsteht ein Schall. Und diesen Schall nehmen wir Menschen als Summen wahr. Mückenmännchen und Weibchen summen sogar in unterschiedlich hohen Tönen. Die Männchen höher als die Weibchen, einfach weil sie schneller mit den Flügeln schlagen. Eine Hummel schlägt ihre Flügel pro Sekunde 12 bis 160 Mal hoch und runter. Das ist ein tiefer, brummiger Ton. Die Mücke schlägt mit ihren Flügeln 600 Mal pro Sekunde. Das ist dann das fiese Surren. Anhand ihres Surrens, also wie schnell die Flügel schlagen, können sich Insekten sogar erkennen und wissen, ob sie zueinander passen oder nicht. Übrigens, eigentlich machen alle Insekten mit ihren Flügeln Summgeräusche. Beim Schmetterling oder bei einer Libelle zum Beispiel können wir das bloß nicht hören, weil unser menschliches Gehör das einfach nicht schafft.
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3: Einen Sommertag voller Action, Blumen, Spielplätze und gemeinsamen Zeit, den erleben Familien bei der Landesgartenschau in Leinefelde-Worbes. Daniela steckt hinter dieser großen Sommerparty und kennt die besten Ecken.
9: Natürlich unser neu gestalteter Spielplatz. Der lädt richtig so fantasiemäßig ein, das Areal zu entdecken. Natürlich die zahlreichen Spielgeräte auch entlang des Promenadenweges und die zahlreichen Kalasthenikanlagen. 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
3: Danach aufs Piratenschiff, durchschnaufen beim Picknick oder mit machen bei den täglichen Veranstaltungen. Hier wird aus einem Ferientag ein richtiges Abenteuer.
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22: Bildschirmzeit ist jetzt vorbei.
23: Den Satz, den kennt ihr. Die Bildschirmzeit ist jetzt vorbei. Und jetzt hört man ihn sogar im Film Toy Story 5. Es ist leider ganz einfach. Bonnie bekommt ein Tablet geschenkt.
24: Hi, ich bin Lillipad. Lass uns spielen.
23: Und schon wieder etwas, das ihr kennt. Das Pad bestimmt den ganzen Tag. Das Spielzeug bleibt liegen.
25: Wir sind verloren!
26: Die Technik übernimmt unser Zuhause.
23: Woody, Buzz, Lightyear, Jessie und Co. wollen sich das nicht gefallen lassen. Vielleicht schaffen sie ja ein friedliches Miteinander mit Lillipad. Und wenn ihr in Toy Story 5 die Stimme der Kuschelpuppe erkennt, ja, dann habt ihr recht. Das ist Christine aus der Radio Teddy Morgenshow. Viel Spaß im Kino!
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30: Heute am Donnerstag in den Sommerferien hier bei uns in Berlin und Brandenburg gibt's nochmal Sonne, Wolken und Regen bei bis zu 20 Grad. Morgen am Freitag und am Wochenende bleibt es dann aber meistens trocken und wir bekommen bis zu 25 Grad.
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31: Mit Sandra, Hallöchen. Und Sommer heißt ja draußen sein, Neues entdecken und manchmal auch einfach nur faul in der Hängematte liegen, ne? Und falls ihr noch ein bisschen Inspiration braucht für euren Tag heute, gibt's gleich die Tipps für Kids um kurz vor voll. Jetzt aber erstmal Musik zum Wegträumen und zum Sommer genießen.

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Radio Teddy läuft bei euch, das Familienradio für den ganzen Tag. Hier geht's jetzt weiter mit K-Pop-Musik. Gabriella von Cat's Eye und eine ganz besondere Premiere gibt's bei uns am Freitag um 16.50 Uhr. Da präsentieren wir euch die neue Single von Cat's Eye, nur hier bei Radio Teddy.

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3: Mit Angie. Hallöchen. Sport an der frischen Luft macht Spaß und ist auch noch super gesund. Wie wäre es mal mit einer Runde Streetball auf dem nächsten Sportplatz? Streetball ist Basketball im Freien und perfekt, um zum Beispiel Körbe werfen zu üben. Dafür braucht ihr nichts weiter als einen Ball und schon kann's losgehen. Die Basketballprofis Sky und Spice von den Harlem Globetrotters verraten euch, wie ihr immer einen Korb landet.
4: Well, it's all in the form. Es kommt vor allem auf die Technik an. Profis wie Steph Curry haben immer eine perfekte Technik und Haltung. Das erhöht natürlich die Chance auf bessere Würfe und je mehr ihr übt, desto besser werdet ihr darin.
3: Das war's. Viel Spaß!
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11: Eulen können ihren Kopf fast einmal komplett herumdrehen. Bis zu 270 Grad sind möglich. Ihre Augen sitzen nämlich ziemlich fest und können kaum rollen.
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12: Mit Angie Klaft. Hallo zusammen. Schon als Kind fürs Alter vorsorgen. Das ist der Plan der Bundesregierung. Die sogenannte Frühstartrente könnt ihr euch wie eine Art Taschengeld vom Staat vorstellen. Vom 6. bis 18. Lebensjahr will der Bund monatlich 10 Euro auf ein Depot einzahlen. Am Ende sollen so etwa 1.500 Euro zusammenkommen. Das gesparte Geld soll dann im Alter von 65 Jahren an euch wieder ausgezahlt werden. Kinder, die im Jahr 2020 geboren wurden, sollen die ersten Kinder sein, die diese Art der Rente erhalten sollen. Nun hat das Bundesfinanzministerium den Gesetzentwurf entwickelt und Mitte August soll sich dann das Bundeskabinett den Entwurf anschauen. Ab morgen soll Jürgen Klopp einen neuen Job haben. Wie die Bild-Zeitung berichtet, soll er morgen in der DFB-Zentrale in Frankfurt offiziell als neuer Bundestrainer der Fußballnationalmannschaft vorgestellt werden. Kurz nachdem Julian Nagelsmann zurückgetreten war, wurde Jürgen Klopp als Top-Favorit gehandelt. Der Deutsche Fußballbund und Klopps ehemaliger Arbeitgeber haben eine Einigung gefunden und so den Weg frei zum neuen Bundestrainer gemacht. Nur die Gremien des DFB müssen dem Plan noch zustimmen. Morgen Mittag soll dann auch Klopps Trainerteam verkündet werden. Tierisch süßen Nachwuchs meldet der Zoo Berlin. Dort ist ein kleines Erdferkel geboren worden. Es kam vor knapp 2 Wochen auf die Welt und nun ist es der Öffentlichkeit vorgestellt worden. Ob es ein Mädchen oder ein Junge ist, konnte bislang noch nicht untersucht werden, denn die kleine Erdferkelfamilie hat die letzten Tage zurückgezogen in der Wurfhöhle verbracht. Wann das Kleine auch außerhalb der Höhle zu sehen ist, entscheidet Mama Memphis. Soweit die Meldungen. 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
12: Immer wieder stockend voran geht es im Ferienverkehr hier bei uns in Berlin und Brandenburg auf der A10, dem westlichen Berliner Ring, Dreieck Graveland Richtung Dreieck Werder. Hier bitte mehr Zeit einplanen zwischen Potsdam Nord und Vöben. Gute Fahrt!
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14: Heute am Donnerstag in den Sommerferien hier bei uns in Berlin und Brandenburg gibt's nochmal Sonne, Wolken und Regen bei bis zu 20 Grad. Morgen am Freitag und am Wochenende bleibt es dann aber meistens trocken und wir bekommen bis zu 25 Grad.
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15: Sandra hier, schön, dass ihr mit dabei seid. Und Sommer heißt ja ausschlafen, Eis essen und einfach mal die Seele baumeln lassen, ne? Und weil Neugier und Ferien wunderbar zusammenpassen, gibt's um kurz vor halb wieder das Radio Teddy nachgefragt. Da geht's zum Beispiel um Fragen wie, warum ist der Himmel eigentlich blau? Diese und ähnliche Fragen beantwortet Nils um kurz vor halb. Jetzt genießen wir aber erstmal die beste Sommermusik.

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1: Mit Nils, hallo. Ferienzeit ist Reisezeit. Einige Familien fliegen ja auch mit dem Flugzeug an ihr Urlaubsziel. Wenn ein Pilot aus dem Cockpit mit der Bodenstation spricht, dann hört man ständig den Namen Roger. Könnt ihr vielleicht auch aus Filmen. Aber wer ist dieser Roger? Das werde ich jetzt mal mit einem echten Experten klären. Roger? Und zwar mit dem echten Piloten Steffen Wardin. Warum sagen denn Piloten immer Roger? Roger, wer ist das?
2: Ja, Roger ist so im Sprachgebrauch. Das heißt so viel wie alles verstanden, alles gut, alles super.
1: Aha, verstanden. Roger. Und jetzt klären wir mal, wo das eigentlich herkommt. Nämlich aus dem Buchstabieralphabet. Das gibt es, damit es keine Missverständnisse beim Buchstabieren gibt. Und dabei sind alle Buchstaben einem Namen zugeordnet. A wie Anton, B wie Bertha, C wie Cäsar und so weiter. Und auf Englisch Alpha, Bravo, Charlie. Und dem R ist der Roger zugeordnet. Gefunkt wird bei Flugzeugen ja auf Englisch. Und mit dem Buchstaben R muss der Pilot bestätigen, dass er etwas verstanden hat. R steht in dem Fall für Received, also empfangen. Wenn ein Pilot also eine Ansage der Bodenstation empfangen hat, verstanden hat, wo er nun landen soll, oder welches Gate er ansteuern soll, oder auf welche Flughöhe er steigen soll, dann bestätigt er das mit dem Buchstaben R, also mit Roger.
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9: Die Einschulung ist ein zentraler Meilenstein für Kinder und wird als Start in einen neuen Lebensabschnitt mit der ganzen Familie gefeiert. Aber auch der Abschied von der Kita hat eine besondere Bedeutung und verdient entsprechende Aufmerksamkeit, sagt die Pädagogin Susan Richter.
10: Wenn ich keinen Abschied feiere in der Kita, dann ist das Ankommen in der Schule recht schwierig für Kinder, weil sie nicht verstehen, dass sie nicht wieder zurück können. Und gerade in der Übergangsphase von der Kita in die Schule ist für Kinder eine Klarheit und Transparenz enorm wichtig.
9: Danke an die Pädagogin Susan Richter.
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23: Heute am Donnerstag in den Sommerferien hier bei uns in Berlin und Brandenburg gibt's nochmal Sonne, Wolken und Regen bei bis zu 20 Grad. Morgen am Freitag und am Wochenende bleibt es dann aber meistens trocken und wir bekommen bis zu 25 Grad.
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25: Hallo, Sandra hier. Schön, dass ihr wieder mit dabei seid. Und mal ganz im Ernst, zwischen Eis essen, baden und ausschlafen, da bleibt doch immer noch ein bisschen Zeit für was Neues, oder? Gleich gibt's deshalb die Tipps für Kids mit euren besten Ferieninspirationen. Und jetzt genießen wir erstmal den Sommer mit euren Lieblingshits.
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0: schönen sommerlichen Familiennachmittag. Gleich eure Lieblingsmusik dazu. Jetzt aktivieren wir erstmal euer Gehirn.
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0: Balanciert einen Stift auf jedem Finger. Das stärkt die Feinmotorik und aktiviert so eure Konzentration. Natürlich nicht alle Finger gleichzeitig nacheinander. Erster Daumen, dann der Zeigefinger, Mittelfinger, Ringfinger, kleiner Finger. Und schon seid ihr ein mini bisschen schlauer.
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0: Den nächsten Hack zum Gehirn aktivieren gibt's morgen. Und hier ist die Balanciermucke.

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1: Happy Sommer. Schön, dass ihr Radio Teddy hört. Hier ist Alina drin. Gleich der Radio Teddy Superhit der Stunde. Da könnten einige Mamas und Papas den Kids einen Schnuff voraus sein. Ihr könntet den Song nämlich aus den sozialen Medien kennen. Gleich kennt ihn die ganze Familie.
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1: Den Song kennen einige Eltern schon aus den sozialen Medien. Der geht da viral. Immer mehr Videos werden damit gepostet. Und jetzt tanzt auch die ganze Familie dazu. Das ist Flo mit Leak It, der Radio Teddy Superhit der Stunde.
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5: Mit Angie, Hallöchen. Eine echte Ritterburg könnt ihr im brandenburgischen Bad Belzig in der Nähe von Potsdam entdecken. Die Burg Eisenhardt ist über 1000 Jahre alt und hat viele spannende Abenteuergeschichten für euch auf Lager. Wie sahen Ritterrüstungen aus? Wo wurde das ganze Essen gelagert? Und wie wohnten die adligen Grafen? Macht eine Entdeckungstour vom herrschaftlichen Innenhof in die mittelalterliche Burgküche bis zur gemütlichen Bibliothek. Auf burgeisenhardt.de könnt ihr auch einen virtuellen Rundgang machen und für die Extraportion Natur gibt's um die Burg herum weite Wälder im Naturpark Hoher Fleming. 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
8: Mit Angie Klaft. Hallo zusammen. Schon als Kind fürs Alter vorsorgen. Das ist der Plan der Bundesregierung. Die sogenannte Frühstartrente könnt ihr euch wie eine Art Taschengeld vom Staat vorstellen. Vom 6. bis 18. Lebensjahr will der Bund monatlich 10 Euro auf ein Depot einzahlen. Am Ende sollen so etwa 1.500 Euro zusammenkommen. Das gesparte Geld soll dann im Alter von 65 Jahren an euch wieder ausgezahlt werden. Kinder, die im Jahr 2020 geboren wurden, sollen die ersten Kinder sein, die diese Art der Rente erhalten sollen. Nun hat das Bundesfinanzministerium den Gesetzentwurf entwickelt und Mitte August soll sich dann das Bundeskabinett den Entwurf anschauen. Ab morgen soll Jürgen Klopp einen neuen Job haben. Wie die Bild-Zeitung berichtet, soll er morgen in der DFB-Zentrale in Frankfurt offiziell als neuer Bundestrainer der Fußballnationalmannschaft vorgestellt werden. Kurz nachdem Julian Nagelsmann zurückgetreten war, wurde Jürgen Klopp als Top-Favorit gehandelt. Der Deutsche Fußballbund und Klopps ehemaliger Arbeitgeber haben eine Einigung gefunden und so den Weg frei zum neuen Bundestrainer gemacht. Nur die Gremien des DFB müssen dem Plan noch zustimmen. Morgen Mittag soll dann auch Klopps Trainerteam verkündet werden. Tierisch süßen Nachwuchs meldet der Zoo Berlin. Dort ist ein kleines Erdferkel geboren worden. Es kam vor knapp 2 Wochen auf die Welt und nun ist es der Öffentlichkeit vorgestellt worden. Ob es ein Mädchen oder ein Junge ist, konnte bislang noch nicht untersucht werden, denn die kleine Erdferkelfamilie hat die letzten Tage zurückgezogen in der Wurfhöhle verbracht. Wann das Kleine auch außerhalb der Höhle zu sehen ist, entscheidet Mama Memphis. Soweit die Meldungen. 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
8: Immer wieder stockend voran geht es im Ferienverkehr hier bei uns in Berlin und Brandenburg auf der A10, dem westlichen Berliner Ring, Dreieck Grafenland Richtung Dreieck Werder. Hier bitte mehr Zeit einplanen zwischen Potsdam Nord und Vöben. Gute Fahrt!
9: Heute am Donnerstag in den Sommerferien hier bei uns in Berlin und Brandenburg gibt's nochmal Sonne, Wolken und Regen bei bis zu 20 Grad. Morgen am Freitag und am Wochenende bleibt es dann aber meistens trocken und wir bekommen bis zu 25 Grad.
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10: Sandra hier, Hallöchen, vielleicht sitzt ihr ja gerade auf der Picknickdecke oder macht es euch zu Hause gemütlich. Wir schicken euch ganz viel Feriengefühl ins Ohr und für alle neugierigen Köpfe gibt's um kurz vor halb wieder etwas Spannendes im Radio Teddy nachgefragt. Jetzt drehen wir erstmal die Sommermusik ganz laut auf.

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1: Mit Nils, hallo. Und mit dieser neuen Frage hier.
2: Hallo, ich bin Johanna. Ich habe die Frage, warum sich die Haut nach dem Sonnenbrand pellt.
1: Ja, die Antwort klingt nicht schön, aber es ist nun mal so, dass die energiereichen Sonnenstrahlen unsere Hautzellen zerstören. Sie machen sie einfach kaputt. Und was soll unser Körper nun mit diesen kaputten Hautstellen machen? Er will sie so schnell wie möglich loswerden. Dazu wird neue Haut unter der kaputten gebildet und die kaputte wird abgestoßen. Sie fällt entweder in größeren Hautschuppen oder auch in kleinen Schüppchen irgendwann ab. Schuld an dem Sonnenbrand sind übrigens die UV-Strahlen. Davon gibt es zwei. UVA heißen die einen. Die bräunen die Haut auf der Oberfläche und sind zum Beispiel für die Sonnenallergien verantwortlich. Die UVB-Strahlen haben sehr viel mehr Energie und sind aggressiver als die UVA-Strahlen. Sie verursachen den gefährlichen Sonnenbrand. Nun klingt das bis jetzt alles sehr schlimm. Wir wollen auf keinen Fall vergessen, dass die Sonne als Ursprung des Lichts gilt, als Kraftspender und Quelle für das Leben auf der Erde. Die Warmstrahlen der Sonne bringen unseren Kreislauf in Schwung und versorgen die Haut und die Organe, zum Beispiel mit dem wichtigen Vitamin D. Und was nun? Ist die Sonne nun schädlich oder nützlich? Die Antwort müsste eigentlich lauten, zu viel ist schädlich und dagegen müssen wir uns schützen. Die wisst ihr natürlich mit Sonnencreme und leichter Kleidung, die die empfindlichen Stellen unseres Körpers bedeckt.
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23: Heute am Donnerstag in den Sommerferien hier bei uns in Berlin und Brandenburg gibt's nochmal Sonne, Wolken und Regen bei bis zu 20 Grad. Morgen am Freitag und am Wochenende bleibt es dann aber meistens trocken und wir bekommen bis zu 25 Grad.
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25: Hallöchen, Sandra hier. Schön, dass ihr mit dabei seid. Und vielleicht steht heute ja bei euch ein Ausflug an. Vielleicht wird einfach nur im Garten gechillt oder auf der Couch rumgegammelt. Egal, so muss Sommer ja sein, ne? Und falls ihr noch auf der Suche nach ein paar guten Ideen für diesen Tag heute seid, gleich gibt's die Tipps für Kids mit jeder Menge Inspiration für eure Sommerzeit. Vorher genießen wir jetzt aber erst noch Sommermusik.

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0: euer nächster Flohmarkttag zum Erfolg wird. Nummer 1. Werdet kreativ. Eine hübsche Tischdecke, bunte Preisschilder oder sogar Plakate locken mehr Leute an euren Stand. Nummer 2. Wechselgeld. Sammelt vorher genügend Kleingeld und sortiert es in einer Schachtel oder Geldkassette. Nummer 3. Beutel und Tüten. Sortiert auch eure Beutel- und Tütensammlung zu Hause aus. So können eure Kunden ihren Einkauf direkt einpacken. Und Nummer 4. Das Kassenbuch. So behaltet ihr eure Einnahmen und auch Ausgaben besser im Blick. Das war's. Viel Spaß!
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0: Mit Angie Klaft, hallo zusammen. Schon als Kind fürs Alter vorsorgen, das ist der Plan der Bundesregierung. Die sogenannte Frühstartrente könnt ihr euch wie eine Art Taschengeld vom Staat vorstellen. Vom 6. bis 18. Lebensjahr will der Bund monatlich 10 Euro auf ein Depot einzahlen. Am Ende sollen so etwa 1.500 Euro zusammenkommen. Das gesparte Geld soll dann im Alter von 65 Jahren an euch wieder ausgezahlt werden. Kinder, die im Jahr 2020 geboren wurden, sollen die ersten Kinder sein, die diese Art der Rente erhalten sollen. Nun hat das Bundesfinanzministerium den Gesetzentwurf entwickelt und Mitte August soll sich dann das Bundeskabinett den Entwurf anschauen. Ab morgen soll Jürgen Klopp einen neuen Job haben. Wie die Bild-Zeitung berichtet, soll er morgen in der DFB-Zentrale in Frankfurt offiziell als neuer Bundestrainer der Fußballnationalmannschaft vorgestellt werden. Kurz nachdem Julian Nagelsmann zurückgetreten war, wurde Jürgen Klopp als Top-Favorit gehandelt. Der Deutsche Fußballbund

0: Jobs ehemaliger Arbeitgeber haben eine Einigung gefunden und so den Weg frei zum neuen Bundestrainer gemacht. Nur die Gremien des DFB müssen dem Plan noch zustimmen. Morgen Mittag soll dann auch Klopps Trainerteam verkündet werden. Tierisch süßen Nachwuchs meldet der Zoo Berlin. Dort ist ein kleines Erdferkel geboren worden. Es kam vor knapp 2 Wochen auf die Welt und nun ist es der Öffentlichkeit vorgestellt worden. Ob es ein Mädchen oder ein Junge ist, konnte bislang noch nicht untersucht werden, denn die kleine Erdferkelfamilie hat die letzten Tage zurückgezogen in der Wurfhöhle verbracht. Wann das Kleine auch außerhalb der Höhle zu sehen ist, entscheidet Mama Memphis. Soweit die Meldungen und die Radio-Teddy-Nachrichten zum Nachhören gibt's auch jederzeit in der Radio-Teddy-App und überall, wo es Podcasts gibt.
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0: Immer wieder stockend voran geht es im Ferienverkehr hier bei uns in Berlin und Brandenburg auf der A10, dem westlichen Berliner Ring, Dreieck Graveland Richtung Dreieck Werder. Hier bitte mehr Zeit einplanen zwischen Potsdam Nord und Föben. Gute Fahrt!
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3: Jetzt am Nachmittag im Osten letzte Regentropfen und dann düsen wir zusammen in Richtung Sommerwochenende. Jeden Tag ein bisschen wärmer, morgen am Freitag dazu ein trockener Sonne-Wolken-Mix. Und die meiste Sonne, die kriegen wir am Samstag, nämlich Sonne pur.
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3: Hallo zusammen, schön, dass ihr da seid und einige da am Basteltisch noch einen Platz für mich haben. Gleich geht's vom Basteltisch zu einem der größten Raubtiere der Welt. Wir trauen uns ganz nah ran und messen nach. Wie weit kann ein Schneeleopard wirklich springen? Ratet mit und geht dafür zu den Schneeleoparden in den Tierpark Berlin mit eurer ganzen Familie. Da erwartet euch ein Hochgebirge mitten in Berlin mit Schneeleopard und kleinen Pandas. Ruft jetzt an und spielt mit. 0331 7 und 6 mal die 2. Mitmachregeln auf radioteddy.de. 0331 7 6 mal die 2. Wir spielen das tierische Quiz gleich. Und bis dahin gibt's ja eure Lieblingsmusik. Gleich der lustige Kinderhit von Frank und seine Freunde. Sonne auf laut, 6-7. Und jetzt bei euch mit dran am Basteltisch. Da hilft euch, da schneidet sich's viel leichter. Da malt niemand mehr über die Ränder, geht alles besser. Mit Michael Schulte und 5am.

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0: hört Radio Teddy, hier ist Alina drin. Wie schön, dass ihr am Start seid. Einige von euch gerade unterwegs in Richtung Oma, einen Schnuff entfernt vom weltbesten Zitronenkuchen. Und noch bevor es zu Oma an den Kaffeetisch geht, macht ihr hier eine Weltreise. 8000 Kilometer weit bis nach Amerika. Zu Radio Teddy Superstar Harry Styles, gleich mit American Girls.
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0: Jetzt trauen wir uns ran an eine der größten Raubkatzen der Welt. Ratet mit und geht dafür zu den Schneeleoparden in den Tierpark Berlin. Mit eurer ganzen Familie geht's da in ein Hochgebirge mitten in Berlin mit Schneeleoparden und kleinen Pandas. 03317 und 6x2 Mitmachregeln auf radioteddy.de. Wer hat's denn hier zu mir ins Studio geschafft? Hallo!
2: Nico, wir sind hier in Baden-Württemberg und ich bin 10 Jahre alt.
0: Und du willst nach Berlin in den Tierpark?
3: Ja.
2: Ja, weil ich halt Tiere sehr gern mag.
0: Und die in Berlin hast du dann ja wahrscheinlich noch nicht getroffen.
2: Nein.
0: Na gut, dann drücke ich dir jetzt hier die Daumen. Bist du bereit für deine Frage?
2: Ja.
1: Der Schneeleopard ist eine Großkatze im asiatischen Hochgebirge. Sie können unglaublich weit springen, bis zu 16 Meter. Tierisch ernst oder tierischer Quatsch?
2: Tierisch ernst, weil halt es eine Großkatze ist und auch allein Katzen sehr weit springen können.
0: Ah, das stimmt. Okay, mal gucken.
1: Tierisch ernst, er kann so weit springen. Und zwar, um breite Gletscherspalten zu überwinden.
0: Boah, ja dann viel Spaß, Nico, im Tierpark Berlin. Du kannst die Schneeleoparden da jetzt mit deiner ganzen Familie beobachten.
2: Danke.
0: Und die nächste Runde, die spielen wir hier morgen wieder im tierischen Quiz um 16.10 Uhr. Und jetzt geht's von den Schneeleoparden weiter einmal um die Welt bis nach Amerika. Das ist Harry Styles hier mit American Girls bei Radio Teddy. Hier laufen coole Hits für Eltern und Kids.

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1: Also es sind auch ernste Themen dabei, es sind witzige Themen dabei, es geht um Aktuelles, es geht aber auch darum, was vielleicht früher mal war. Und das ist, glaube ich, gerade für Kinder, die ja die Welt wie so einen Schwamm aufsaugen, eine ganz tolle Geschichte.

0: Radio. Teddy läuft unterwegs in Richtung Eisdiele. Klar, gucken, ob sie noch steht, das ist wichtig. Dazu gleich Alex Warren mit Fever Dream. Und schon jetzt gibt's hier das nächste Sommergeheimnis, das geklärt werden möchte. Denn Till, 10 Jahre alt, war schon im Sommerurlaub, war schon im Meer. Und da hat er sich ganz schön erschrocken.
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2: Mit Nils, hallo. Und wir haben eine neue Frage. Wie heißt du denn?
3: 10 Jahre. Salzwasser brennt ja in den Augen. Warum brennen Tränen, die Aufmerksamkeit haben, nicht in den Augen?
2: Eine sehr gute Frage. Um sie zu beantworten, schauen wir uns erst einmal an, wie viel Salz im Meerwasser ist und wie viel Salz in unserer Tränenflüssigkeit. Da kommen wir schnell zu einem Ergebnis. Es ist nämlich so, dass der Salzgehalt im Meerwasser durchschnittlich gut 3-mal so hoch ist wie der in unserem Auge. Deswegen reagieren unsere Augen auch gereizt, werden rot und fangen an zu tränen. Diese Tränen haben die Aufgabe, die Augen zu reinigen und zu schützen. Sie sollen Fremdkörper ausspülen und die gereizte Stelle beruhigen. Salzwasser ist grundsätzlich nicht schädlich, deshalb ist Tauchen mit offenen Augen im Meerwasser auch kein Problem. Es ist doch so, dass sich unsere Augen an das Meerwasser gewöhnen und mit der Zeit nicht mehr so stark gereizt sind. Es gibt auch Meere, in denen der Salzgehalt sehr hoch ist. Dazu gehören das Mittelmeer und das Rote Meer. Noch salziger ist das Wasser im Toten Meer. Hier ist die Konzentration sogar 10-mal höher. Und das allersalzigste Gewässer der Erde ist ein Tümpel in der Antarktis. Er besteht knapp zur Hälfte aus Salz. Hier sollte man natürlich nicht schwimmen. Es ist ja auch viel zu kalt. Und vor allem nicht mit offenen Augen tauchen.
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10: Warum heißen Milchzähne Milchzähne?
0: Der Erfinder des Begriffs Milchzahn war der berühmte antike Arzt Hippokrates. Er lebte vor etwa 2500 Jahren und glaubte, dass die ersten Zähne aus der Muttermilch entstehen. Ganz falsch lag er damit nicht. Denn Milch liefert wichtige Stoffe für gesunde Zähne, wie zum Beispiel Calcium.
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23: Bildschirmzeit ist jetzt vorbei.
24: Den Satz, den kennt ihr. Die Bildschirmzeit ist jetzt vorbei. Und jetzt hört man ihn sogar im Film Toy Story 5. Es ist leider ganz einfach. Bonnie bekommt ein Tablet geschenkt.
25: Hi, ich bin Lillipad. Lass uns spielen.
24: Und schon wieder etwas, das ihr kennt. Das Pad bestimmt den ganzen Tag. Das Spielzeug bleibt liegen.
26: Wir sind verloren!
27: Die Technik übernimmt unser Zuhause.
24: Woody, Buzz, Lightyear, Jessie und Co. wollen sich das nicht gefallen lassen. Vielleicht schaffen sie ja ein friedliches Miteinander mit Lillipad. 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Das ist Christina aus der Radio Teddy Morgenshow. 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
31: Immer wieder stockend voran geht es im Ferienverkehr hier bei uns in Berlin und Brandenburg auf der A10, dem westlichen Berliner Ring, Dreieck Graveland Richtung Dreieck Werder. Hier bitte mehr Zeit einplanen zwischen Potsdam Nord und Vöben. Gute Fahrt.
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36: Jetzt am Nachmittag im Osten letzte Regentropfen und dann düsen wir in Richtung Sommerwochenende. Jeden Tag ein bisschen wärmer. Morgen am Freitag dazu ein trockener Sonne-Wolken-Mix. Und die meiste Sonne, die kriegen wir am Samstag, nämlich Sonne pur.
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36: Happy Familiennachmittag, schönen Sommer und damit ihr richtig cool durch den Sommer kommt und vor allem total im Trend, bekommt ihr hier gleich Inspo von Angie aus dem Radio Teddy Team. Die hat für euch einen Trend aus dem Internet entdeckt, der ist lecker, der geht super schnell und der kühlt euch, wenn die heißen Tage jetzt zurückkommen, richtig gut ab. Sie verrät's euch in 20 Minuten bei den Radio Teddy Tipps für Kids und bis dahin gibt's von mir für euch hier eure liebste Sommer-Playlist rein. Gleich Cats Eye mit Gabriella und jetzt bei einigen mit unterwegs in Richtung Hort. Die Eltern holen die Kids ab. Cool, da wird wieder viel zu erzählen sein vom Hort. Dazu gibt's jetzt Alex Warren mit Fever Dream.

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1: Halli und hallo, da läuft doch Radio Teddy bei euch. Wie schön ist denn das? Hallo an alle Kids, die gerade vom Hort aus eingestiegen sind, wieder ins Familienauto. Hier ist Alina, ich freue mich, dass wir uns hören. Und gleich auch noch mit drin in eurem Familienauto, Radio Teddy Superstar Leonie. Und hier bei Radio Teddy, da werdet ihr die Stars. So viele Kids aus ganz Deutschland schicken uns schon ihre Ideen auf radioteddy.de. Macht mit beim längsten Kinderrechte-Song der Welt. Mit etwas Glück landet eure Strophe im Song. Welche Kinderrechte sind euch besonders wichtig? Welche Rechte sollten alle Menschen in Deutschland kennen? Die nächste Idee, die hat Lia, 12 Jahre aus Birkenwerder. Sie schreibt auf Radio Teddy: Für mich ist das wichtigste Kinderrecht das Recht auf Bildung, damit ich später einen guten Job machen kann. Dass ich in die Schule gehen kann und alles lernen kann, was auf der Welt wichtig ist. Das ist wohl wichtig, sage ich auch. Und was muss für euch unbedingt mit rein in diesen super wichtigen Song über Kinderrechte? 0331 7 und 6 mal die 2. Ruft jetzt an und seid Teil des längsten Kinderrechte-Songs der Welt. 0331 7 und 6 mal die 2. Ruft mal an und verratet uns, was für euch so wichtig ist. Auch das Recht auf Bildung oder das Recht auf Mama und Papa. Was ist für euch wichtig? Für mich auch wichtig ist die gute Musik, deshalb habt ihr sie hier jetzt mit am Start. Radio Teddy Superstar Leonie mit ihrem Hit Don't Worry im Familienauto. Denn ihr wisst, ihr hört Radio Teddy, das heißt, ihr hört coole Hits für Eltern und Kids.

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2: Ich finde die Nachrichten total toll. Schön einfach erklärt für die Kinder und die Musikauswahl finde ich auch toll. Die Kinder finden die Lieder halt ganz toll, besonders die Deutschen, die sie dann auch so mitsingen können.
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0: zusammen. Schön, dass ihr da im Familienauto noch einen Platz für mich habt. Und passend dazu habe ich gute Nachrichten mitgebracht. Alina hier bei Radio Teddy. Und bald soll es Taschengeld vom Staat für die Kids in Deutschland geben. Wie die Frühstartrente genau funktioniert, das hört ihr gleich in den Radio Teddy Nachrichten in 11 Minuten.
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0: Dieser Song, der vereint die ganze Familie, denn viele Kids kennen die Sängerin aus einer ihrer Lieblingsband, aus der Band Blackpink, das ist Jennie, und viele Eltern kennen den Song aus den sozialen Medien. Da werden nämlich ganz viele Videos mit dem Song gepostet. Der Song heißt Dracula. Wer auch so ein Videotrend mitmachen will, man muss einfach nur laufen und den Song mitsingen. Easy peasy. Und den Song, den kriegt er jetzt von mir. Hier ist der Radio Teddy Superhit der Stunde.

0: Dracula, der Radio Teddy Superhit der Stunde. Und gleich zu euch eine Frau ins Familienauto. Die ist aufgeregt, sage ich euch. Die platzt vor Aufregung, denn morgen ist ihr Geburtstag. Gleich singt sie uns schon mal ein Ständchen. Radio Teddy Superstar Jennifer Lopez zusammen mit David Guetta und Save Me Tonight. Und damit düsen wir durch euren Familienfeierabend und mit dem passenden Quiz dazu. Ratet mit beim Familienfeierabend-Quiz und sichert euch so einen Quizblock von Tiptoy zum Thema unsere Insekten. Ihr hört da Geräusche, beantwortet über 200 Quizfragen und lernt so alles über Insekten. Perfekt zum Mitnehmen für euch und eure kleinen Geschwister. Ruft jetzt an und spielt mit 0331 7 und 6 mal die 2. Mitmachregeln auf radioteddy.de. Eure Nummer hier zum Mitspielen ist die 0331 7 6 mal die 2. Wir spielen das Familienfeierabend-Quiz in 16 Minuten.
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0: die Melone mit Folie und friert sie über Nacht ein. Am nächsten Tag gießt ihr Kokosmilch in die Kuhle und dann heißt es Löffel geschnappt und losgekratzt. Vermischt das Fruchtfleisch mit der Milch und fertig ist das Melonenkratzeis. Entdeckt den Trend auch auf Social Media auf @radioteddyoffiziell. Das war's, viel Spaß und guten Appetit!
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0: Mit Angie Klaft, hallo zusammen. Schon als Kind fürs Alter vorsorgen, das ist der Plan der Bundesregierung. Die sogenannte Frühstartrente könnt ihr euch wie eine Art Taschengeld vom Staat vorstellen. Vom 6. bis 18. Lebensjahr will der Bund monatlich 10 Euro auf ein Depot einzahlen. Am Ende sollen so etwa 1.500 Euro zusammenkommen. Das gesparte Geld soll dann im Alter von 65 Jahren an euch wieder ausgezahlt werden. Kinder, die im Jahr 2020 geboren wurden, sollen die ersten Kinder sein, die diese Art der Rente erhalten sollen. Nun hat das Bundesfinanzministerium den Gesetzentwurf entwickelt und Mitte August soll sich dann das

0: Bundeskabinett den Entwurf anschauen. Ab morgen soll Jürgen Klopp einen neuen Job haben. Wie die Bild-Zeitung berichtet, soll er morgen in der DFB-Zentrale in Frankfurt offiziell als neuer Bundestrainer der Fußballnationalmannschaft vorgestellt werden. Kurz nachdem Julian Nagelsmann zurückgetreten war, wurde Jürgen Klopp als Top-Favorit gehandelt. Der Deutsche Fußballbund und Klopps ehemaliger Arbeitgeber haben eine Einigung gefunden und so den Weg frei zum neuen Bundestrainer gemacht. Nur die Gremien des DFB müssen dem Plan noch zustimmen. Morgen Mittag soll dann auch Klopps Trainerteam verkündet werden. Tierisch süßen Nachwuchs meldet der Zoo Berlin. Dort ist ein kleines Erdferkel geboren worden. Es kam vor knapp 2 Wochen auf die Welt und nun ist es der Öffentlichkeit vorgestellt worden. Ob es ein Mädchen oder ein Junge ist, konnte bislang noch nicht untersucht werden, denn die kleine Erdferkelfamilie hat die letzten Tage zurückgezogen in der Wurfhöhle verbracht. Wann das Kleine auch außerhalb der Höhle zu sehen ist, entscheidet Mama Memphis. Soweit die Meldungen und die Radio-Teddy-Nachrichten zum Nachhören gibt's auch jederzeit in der Radio-Teddy-App und überall, wo es Podcasts gibt.
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0: Immer wieder stockend voran geht es im Ferienverkehr hier bei uns in Berlin und Brandenburg auf der A10, dem westlichen Berliner Ring, Dreieck Havelland Richtung Dreieck Werder. Hier bitte mehr Zeit einplanen zwischen Potsdam Nord und Fulben. Gute Fahrt!
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4: Jetzt am Nachmittag im Osten letzte Regentropfen und dann düsen wir in Richtung Sommerwochenende. Jeden Tag ein bisschen wärmer, morgen am Freitag dazu ein trockener Sonne-Wolken-Mix. Und die meiste Sonne, die kriegen wir am Samstag, nämlich Sonne pur.
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4: Schön, dass ihr am Start seid. Alina hier. Und während hier bei Radio Teddy immer eure Lieblingsstars singen, singen jetzt im Sommer geflügelte Wesen hier wieder ihre Lieder. Mücken und Fliegen, die summen den ganzen Tag. Und Melina, 7 Jahre alt, möchte wissen, warum. Warum sind die so musikalisch? Nils hat die Antwort in 20 Minuten. Und bis dahin habe ich die Musik, damit ihr mitsummen könnt. Gleich Nico Santos mit All Time High. Und jetzt die Frau, die morgen ganz besonders fröhlich summt. Da hat sie nämlich Geburtstag. Heute summen wir erstmal zu ihr. Hier ist Jennifer Lopez zusammen mit David Guetta. Das ist Save Me Tonight.
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0: Tschüssikowski, schön, dass ihr am Start seid. Radio Teddy Love bei euch. Hier ist Alina drin. Einige kommen gerade vom Sommerferienabenteuer nach Hause. Und hier jagt ein Abenteuer das nächste. Gleich ein Dämonenabenteuer für eure Ohren. Aus einem Lieblingsfilm von vielen Kids da vom Radio. Und jetzt das nächste Abenteuer. Ein Spieleabenteuer.
1: 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Stadt, Land, Fluss. 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
0: Ein Buchstabe, fünf Kategorien und schwupps gewinnt ihr hier einen Quizblock von Tiptoy zum Thema unsere Insekten. Ihr hört da Geräusche, beantwortet über 200 Quizfragen und lernt so alles über Insekten. Perfekt zum Mitnehmen für euch und eure kleinen Geschwister. 03317 und 6 mal die 2. Mitmachregeln auf radioteddy.de. Mit uns spielen jetzt Papa Sven und seine Tochter Hallöle. Wie habt ihr den Tag verbracht?
2: Hallo. Na, erzähl mal, Molly.
3: Gut.
2: Warst heute Mittagskind, ne?
3: Ja.
0: Das ist das Beste.
3: Meine Mama zu Hause war.
0: Oh, cool. Und was habt ihr dann gemacht?
3: Frühstückchen gegessen.
2: Genau, ihr habt gekocht für Papa, der ist ja nach Hause gekommen, ne?
3: Ja.
0: Wow. Wer hat sich das ausgesucht?
3: Ich. Weil die sind so lecker.
0: Das stimmt. Wie viele Fischstäbchen passen in deinen Bauch?
3: Fünf.
0: Boah, fünf. Cool. Ist ja richtiges Meer jetzt bei dir im Bauch.
2: Ja, das sieht richtig voll aus, ja.
0: Dann seid ihr ja gut gestärkt, um jetzt hier zu spielen. Mal gucken, welchen Buchstaben ihr bekommt. Ihr habt das K sowie Kaugummi, Wettblasen.
2: Ah, cool.
0: Dann brauche ich jetzt eine Stadt mit K.
3: Palmen.
0: Ja, etwas in der Lunchbox mit K.
3: Kaugummi.
0: Ja, ein Tier, das fliegen kann mit K.
2: Tier, das fliegen kann mit K, überleg mal.
3: Kamel.
0: Naja, wenn wir es in ein Flugzeug setzen.
2: Ja.
0: Okay, wir nehmen das Kamel im Flugzeug. Und dann noch ein Spiel mit K.
3: Kegeln.
2: Kegeln.
3: Oh. Ja.
2: Kegeln, ja.
0: Ja, perfekt. Damit habt ihr 4 von 5. Das heißt, herzlichen Glückwunsch. Ihr gewinnt den Quizblock Insekten.
2: Oh, cool.
3: Danke.
0: Gerne. Ganz viel Spaß beim Spielen und noch einen tollen Nachmittag.
2: Dankeschön.
3: Euch auch.
0: Dankeschön. Und die nächste Runde Familienfeierabendquiz, die spielen wir morgen hier wieder um 17.10 Uhr. Und das, ihr habt's natürlich schon längst erkannt, die Fans davor im Radio aus K-Pop Demon Hunters. Hier sind sie, Huntrix mit Golden bei Radio Teddy. Das sind coole Hits für Eltern und Kids.

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1: Hey Flossenfreunde, hier ist Dizzy Disco, der Disco-Delfin aus der Lagune Nummer 3. Seid ihr für den Tag bereit?
2: Ja!
1: Sag mal, schlaft ihr noch? Ich hab ja gar nichts gehört. Flossen hoch, wer ist dabei?
2: Yeah.

0: Hallo, ich bin Jochen.
1: Hey, Jochen ist auch wieder dabei. Und habt ihr schon Larry gesehen? Ruft mal Krokodil.
2: Hi.
1: Krokodil.
2: Koko was?
1: Krokodil.
3: Das ist mein Lieblingsspiel.
1: Einsiedlerkrebs, wie geht's? Du weißt doch, welche blubberbunten Knöpfe man dreht. Also lass uns allen Flossenfreunden zeigen, wie eine echte Aquaparty geht.
4: Yeah.

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0: Hier ist Alina drin im Radio. Wie cool, dass wir uns auch in einigen Sommerurlauben hören, dass ihr Radio Teddy einfach mitgenommen habt über die Radio Teddy App in den Urlaub. Es ist cool. Ich fühle mich fast selbst wie am Strand. Gleich sorgen wir dafür, dass alle Familien da vom Radio ins Summen kommen mit Radio Teddy Superstar Taylor Swift. Und vorher geht's um summend musikalische Tiere.
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2: Mit Nils, hallo. Ja, wer kennt das nicht im Sommer? Wir wollen schlafen, legen uns ins Bett und dann summt uns irgendeine fiese Mücke um den Kopf. Klar, das Einschlafen können wir jetzt vergessen, aber warum summen Mücken und Fliegen eigentlich? Das möchte Melina gerne wissen. Die Antwort ist eigentlich ganz einfach. Fliegen und Mücken ziehen beim Fliegen ihre Muskeln beim Flügelschlag zusammen und entspannen sie wieder. Naja, und weil diese Bewegungen unglaublich schnell passieren und die Luft anfängt zu schwingen, entsteht ein Schall. Und diesen Schall nehmen wir Menschen als Summen wahr. Mückenmännchen und Weibchen summen sogar in unterschiedlich hohen Tönen. Die Männchen höher als die Weibchen, einfach weil sie schneller mit den Flügeln schlagen. Eine Hummel schlägt ihre Flügel pro Sekunde 12 bis 160 Mal hoch und runter. Das ist ein tiefer, brummiger Ton. Die Mücke schlägt mit ihren Flügeln 600 Mal pro Sekunde. Das ist dann das fiese Surren. Anhand ihres Surrens, also wie schnell die Flügel schlagen, können sich Insekten sogar erkennen und wissen, ob sie zueinander passen oder nicht. Übrigens, eigentlich machen alle Insekten mit ihren Flügeln Summgeräusche. Beim Schmetterling oder bei einer Libelle zum Beispiel können wir das bloß nicht hören, weil unser menschliches Gehör das einfach nicht schafft.
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0: Ich erwarte Action, ich erwarte Schreie, ich erwarte richtig viel Spaß im Labyrinthehaus in Altenburg.
7: Ich bin Arus Barber Seibert und leite das Ganze. Als erstes musstest du ja wieder den Ausgang finden, weil es ist ja immer noch ein Labyrinth.
0: Oh Gott, oh, eine Schlange.
7: Vom ersten bis zum letzten Bereich wird es immer schwieriger.
0: Oh, tiefste Nacht ist hier unten. Oh Gott, ich sehe gar nichts.
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8: Oh, in der Grabkammer.
0: Oh, jetzt öffnet sich der Sarg. Da ist eine Mumie. Gott, schnell weiter.
7: Wenn die Leute rauskommen, dann ist es so, dass die Kinder oder größere Begleitpersonen sagen, hey, das waren wir ja mal richtig gut. Das gibt's nicht nochmal in Deutschland oder vielleicht auch weltweit nicht nochmal. Wir sind einmalig.
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10: Der Sommer vor der Einschulung ist ein besonderer Sommer für die ganze Familie. Und wir Eltern können ihn nutzen, um die Selbstständigkeit und das Selbstbewusstsein unserer Kinder liebevoll zu pushen, sagt die Pädagogin Susan Richter.
11: Wenn ich mit den Kindern verreise, egal wohin, kann ich verschiedene Spiele machen, wo ich gewisse Kompetenzen fördere. Bei einer Autofahrt schaue ich auf die Kennzeichen der vorbeifahrenden Autos und frage die Kinder, ob sie den Buchstaben oder die Zahl schon kennen. Und gehen Sie doch mal mit Ihren Kindern zum Bäcker und fragen Sie Ihr Kind, möchtest du heute mal bestellen? Oder an der Kasse im Supermarkt zu bezahlen und den Kassenbon zu nehmen.
10: Danke an die Pädagogin Susan Richter.
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22: Immer wieder stockend voran geht es im Ferienverkehr hier bei uns in Berlin und Brandenburg auf der A10, dem westlichen Berliner Ring, Dreieck Graveland Richtung Dreieck Werder. Hier bitte mehr Zeit einplanen zwischen Potsdam Nord und Föben. Gute Fahrt.
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0: Jetzt am Nachmittag im Osten letzte Regentropfen und dann düsen wir in Richtung Sommerwochenende. Jeden Tag ein bisschen wärmer, morgen am Freitag dazu ein trockener Sonne-Wolken-Mix. Und die meiste Sonne, die kriegen wir am Samstag, nämlich Sonne pur.
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0: Juhu, schön, dass ihr da seid. Einige hören uns gerade bei Oma und Opa in den Sommerferien. Cool, dass auch da Radio Teddy läuft. Und wer kennt's nicht, Oma, die macht das beste Abendessen und manchmal auch zu viele Kartoffeln gekocht. Was ihr aus denen jetzt Leckeres zaubern könnt, das verrät euch Mara, 10 Jahre alt gleich, bei Abendessen ohne Stressen nach 2 Hits. Vorher noch das coolste Nashorn der Welt, das ist Dicker. Und jetzt die erfolgreichste Sängerin der Welt. Die hätte wahrscheinlich auch Lust auf eure gekochten Kartoffeln. Taylor Swift, The Fate of Ophelia.

0: ist weg.
1: Pling. Radio Teddy läuft. Hier ist Alina drin. Schön, dass ihr am Start seid. Na, steht die Eisdiele noch bei euch? Viele haben heute nochmal einen Sicherheitscheck gemacht. Das ist gut. Und mit Eis im Bauch gibt's gleich Bibi Rexha mit New Religion. Vorher sorgen wir dafür, dass ihr auch was Richtiges im Bauch habt.
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1: Immer frische Ideen, immer was Neues auf dem Abendbrotstisch. Wir inspirieren uns hier jeden Abend gegenseitig. Ich bringe euch eine Idee in Sachen Tütensuppen mit. Ich habe heute eine klassische Buchstabensuppe am Start. Und wer lieber selbst was kochen möchte, gut, dass ihr hier seid. Mara, 10 Jahre alt aus St. Ingbert im Saarland, hat eure Idee.
4: Bratkartoffeln mit Ei und Fiona und noch ein Bratkartoffelgewürz.
1: Das klingt gut. Ist das auch euer Geheimtipp oder kommt in die Bratkartoffeln noch was mit rein außer dem Gewürz?
4: Zwiebeln,
1: auch gut. Die geben Geschmack.
4: Meine Schwestern und ich essen das immer gerne.
1: Ja, das glaube ich. Ich mag das auch gerne. Das ist eine mega Idee. Danke, Mara, dafür. Und jetzt viel Spaß beim Nachkochen. Dazu gibt es ja die passende Musik. Das hier ist Bibi Rexha mit New Religion bei Radio Teddy. Ihr hört coole Hits für Eltern und Kids.

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0: Ihr hört Radio Teddy. Schön, dass ihr da seid, liebe Familien. Und so vielen schwirrt diese Frage seit Wochen im Kopf. Macht er's oder macht er's nicht? Ungefähr 3 Wochen lang wartet Fußball-Deutschland jetzt schon auf einen neuen Bundestrainer. Einen haben Fans besonders im Blick. Und die Fans warten. Und warten und hoffen auf eine Antwort. Um Kloppes Willen, es gibt ja News dazu. Ihr kriegt sie gleich in den Radio-Teddy-Nachrichten in 9 Minuten.
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0: Achtung, absolute Ohrwurmgefahr. Der Song hier, der wird immer berühmter in den sozialen Medien und der kommt direkt aus Hamburg. Vertigo heißt der. Und ihr könnt ja mal hören. Hört ihr die Möwen da drin? Oder das Windrauschen um den Michel rum? Auf jeden Fall hört sich's gut an. Hier ist der Radio Teddy Superhit der Stunde. Das ist Vertigo.

0: Euer Stückchen Hamburg im Ohr. Das war Vertigo von der Hamburger Sängerin Tiffany Ares. Der Radio Teddy Superhit der Stunde. Und passend zu den Fußball-News gleich in den Radio Teddy Nachrichten packe ich euch nochmal den Fußballsong des Jahres in die Playlist. Gleich Shakira mit Dai Dai.
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3: Mit Angie, Hallöchen. Eine echte Ritterburg könnt ihr im brandenburgischen Bad Belzig in der Nähe von Potsdam entdecken. Die Burg Eisenhardt ist über 1000 Jahre alt und hat viele spannende Abenteuergeschichten für euch auf Lager. Wie sahen Ritterrüstungen aus? Wo wurde das ganze Essen gelagert? Und wie wohnten die adligen Grafen? Macht eine Entdeckungstour vom herrschaftlichen Innenhof in die mittelalterliche Burgküche bis zur gemütlichen Bibliothek. Auf burgeisenhardt.de könnt ihr auch einen virtuellen Rundgang machen und für die Extraportion Natur gibt's um die Burg herum weite Wälder im Naturpark Hoher Fleming. Noch mehr Tipps für Kids für euch zum Nachhören bei Radio Teddy Plus.
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13: Mit Angie Klaft, hallo zusammen. Schon als Kind fürs Alter vorsorgen, das ist der Plan der Bundesregierung. Die sogenannte Frühstartrente könnt ihr euch wie eine Art Taschengeld vom Staat vorstellen. Vom 6. bis 18. Lebensjahr will der Bund monatlich 10 Euro auf ein Depot einzahlen. Am Ende sollen so etwa 1.500 Euro zusammenkommen. Das gesparte Geld soll dann im Alter von 65 Jahren an euch wieder ausgezahlt werden. Kinder, die im Jahr 2020 geboren wurden, sollen die ersten Kinder sein, die diese Art der Rente erhalten sollen. Nun hat das Bundesfinanzministerium den Gesetzentwurf entwickelt und Mitte August soll sich dann das Bundeskabinett den Entwurf anschauen. Ab morgen soll Jürgen Klopp einen neuen Job haben. Wie die Bild-Zeitung berichtet, soll er morgen in der DFB-Zentrale in Frankfurt offiziell als neuer Bundestrainer der Fußballnationalmannschaft vorgestellt werden. Kurz nachdem Julian Nagelsmann zurückgetreten war, wurde Jürgen Klopp als Top-Favorit gehandelt. Der Deutsche Fußballbund und Klopps ehemaliger Arbeitgeber haben eine Einigung gefunden und so den Weg frei zum neuen Bundestrainer gemacht. Nur die Gremien des DFB müssen dem Plan noch zustimmen. Morgen Mittag soll dann auch Klopps Trainerteam verkündet werden. Tierisch süßen Nachwuchs meldet der Zoo Berlin. Dort ist ein kleines Erdferkel geboren worden. Es kam vor knapp 2 Wochen auf die Welt und nun ist es der Öffentlichkeit vorgestellt worden. Ob es ein Mädchen oder ein Junge ist, konnte bislang noch nicht untersucht werden, denn die kleine Erdferkelfamilie hat die letzten Tage zurückgezogen in der Wurfhöhle verbracht. Wann das Kleine auch außerhalb der Höhle zu sehen ist, entscheidet Mama Memphis. Soweit die Meldungen und die

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0: Immer wieder stockend voran geht es im Ferienverkehr hier bei uns in Berlin und Brandenburg auf der A10, dem westlichen Berliner Ring, Dreieck Havelland Richtung Dreieck Werder. Hier bitte mehr Zeit einplanen zwischen Potsdam Nord und Fulden. Gute Fahrt!
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3: Jetzt am Nachmittag im Osten letzte Regentropfen und dann düsen wir in Richtung Sommerwochenende. Jeden Tag ein bisschen wärmer, morgen am Freitag dazu ein trockener Sonne-Wolken-Mix. Und die meiste Sonne, die kriegen wir am Samstag, nämlich Sonne pur.
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3: Halli und hallo, wie schön, dass ihr am Start seid. Einige begleiten wir gerade bei den letzten Vorbereitungen in Richtung Sommerurlaub. Der Schocker auf dem Reisepass und dann durchatmen, puh, ist doch noch gültig. Sehr gut abgehakt, die Badehose, die ist auch schon am Start. Und gleich machen wir euch noch eine Runde schlauer für euren Sommerurlaub. Im Flugzeug, da heißt es oft Roger. Und wer bitte ist das? Wer ist dieser Roger, der da die ganze Zeit ausgerufen wird? Das klären wir, damit ihr ihn findet in 20 Minuten. Und bis dahin haben wir euch schon geklärt, eure Lieblingsmusik. Gleich der Kinderhit zum Sommer. Heiß, heiß, heiß von Papalapap. Und jetzt, da könnt ihr schon mal mitgrölen. Und ein einfacher Ohrwurm, den könnt ihr dann auch euren Freunden im Urlaub beibringen. Aparte!

0: Kowalski, hier ist Alina drin bei Radio Teddy. Ich freue mich, dass ihr da noch einen Platz für mich frei habt im Familienauto. Und dafür gibt's von mir die Lieblingsmusik rein. Gleich Radio Teddy Superstar Olivia Rodrigo. Und jetzt machen wir schon eine Sommerreise ans Mittelmeer. Und ihr erfahrt, warum es wichtig ist, dass da braune Fetzen schwimmen. Hä?
1: 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Jetzt eine Minute Malediven mit Meeresbiologin Lisa.
2: Die Malediven bestehen aus ganz vielen Atollen.
1: Das macht dieses Gewässer besonders.
2: Das Wasser ist glasklar und die Riffe sind direkt am Strand zu erreichen. Um jede kleine Insel kann man eigentlich einen Korallenriff entdecken.
1: Diese Tiere sind hier zu Hause.
2: Verschiedenste Korallenrifffische. Wir haben Rochen, verschiedene Haie, vielleicht ein Zitronenhai, Schildkröten und Mantarochen. Zu gewissen Zeiten kann man auch Walhaie treffen.
1: Diese Pflanzen und Lebensräume gibt es zu entdecken.
2: Die flachen Korallenriffe. Es gibt aber auch das offene Meer, wo zu gewissen Zeiten besonders viel Plankton im Wasser umherschwimmt und das auch dann die Mantarochen und Walhaie anzieht.
1: So erlebt ihr als Familie den Ort.
2: Schnorcheln, einfach ins flache Wasser reinlaufen, in Ruhe stehen bleiben und dann ins Wasser gucken und schauen, wer da so alles kommt.
1: Das muss mit.
2: Immer mit Eimer und Kescher würde ich an den Strand gehen.
1: Der Geheimtipp.
2: Der Einsiedlerkrebs nutzt das Haus, was eine Meeresschnecke gebaut hat. Wenn er wächst, dann muss er sich ein neues Zuhause suchen und das sieht super lustig aus. Wenn man mit dem Einsiedlerkrebs interagieren will, könnte man Schneckenhäuser sammeln, die leer sind und packt sie dem Einsiedlerkrebs hin und vielleicht zieht er dann um.
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0: Drop Dead.
1: 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Alvaro Soler, Nico Santos, Leonie. Hier hört ihr alle eure Superstars. 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Eure gute Laune Hits. 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Und dazu alle angesagten Hits. Hier der nächste. Swim.

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1: Mit Nils, hallo. Ferienzeit ist Reisezeit. Einige Familien fliegen ja auch mit dem Flugzeug an ihr Urlaubsziel. Wenn ein Pilot aus dem Cockpit mit der Bodenstation spricht, dann hört man ständig den Namen Roger. Kennt ihr vielleicht auch aus Filmen. Aber wer ist dieser Roger? Das werde ich jetzt mal mit einem echten Experten klären. Roger? Und zwar mit dem echten Piloten Steffen Wardin. Warum sagen denn Piloten immer Roger? Roger, wer ist das?
2: Ja, Roger ist so im Sprachgebrauch. Das heißt so viel wie alles verstanden, alles gut, alles super.
1: Aha, verstanden. Roger. Und jetzt klären wir mal, wo das eigentlich herkommt. Nämlich aus dem Buchstabieralphabet. Das gibt es, damit es keine Missverständnisse beim Buchstabieren gibt. Und dabei sind alle Buchstaben einem Namen zugeordnet. A wie Anton, B wie Bertha, C wie Cäsar und so weiter. Und auf Englisch Alpha, Bravo, Charlie. Und dem R ist der Roger zugeordnet. Gefunkt wird bei Flugzeugen ja auf Englisch. Und mit dem Buchstaben R muss der Pilot bestätigen, dass er etwas verstanden hat. R steht in dem Fall für Received, also empfangen. Wenn ein Pilot also eine Ansage der Bodenstation empfangen hat, verstanden hat, wo er nun landen soll, oder welches Gate er ansteuern soll, oder auf welche Flughöhe er steigen soll, dann bestätigt er das mit dem Buchstaben R, also mit Roger.
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10: Und jetzt der Radio Teddy Familienspartipp der Stunde. Heizung, Klimaanlage und Navi im Auto ausgeschaltet lassen, spart Sprit und damit Geld. Ohne Klimaanlage spart ihr bis zu 1,5 Liter Kraftstoff auf 100 Kilometer.

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1: Immer wieder stockend voran geht es im Ferienverkehr hier bei uns in Berlin und Brandenburg auf der A10, dem westlichen Berliner Ring, Dreieck Havelland Richtung Dreieck Werder. Hier bitte mehr Zeit einplanen zwischen Potsdam Nord und Fulben. Gute Fahrt!
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3: Jetzt am Nachmittag im Osten letzte Regentropfen und dann düsen wir in Richtung Sommerwochenende. Jeden Tag ein bisschen wärmer, morgen am Freitag dazu ein trockener Sonne-Wolken-Mix. Und die meiste Sonne, die kriegen wir am Samstag, nämlich Sonne pur.
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3: Auf geht's, ab geht's durch euren Familienfeierabend. Einige schon in Sommerstimmung, einige in Sommerurlaubsstimmung, alle gleich in Fußballstimmung. Gleich hier meine Freundin Conny, das erste Hörspiel des Abends. Und die ist wie viele Kids da vor dem Radio auch in einem Camp, und zwar in einem Fußballcamp. Was da so abgeht, das hört ihr nach einer Runde Lieblingsmusik. Gleich Michael Schulte. Und jetzt, passend zum Fußballcamp, hau ich ihn euch nochmal rein. Den Song zur Fußball-Weltmeisterschaft der Männer 2026. Kommt, es ist ein guter Song. Dai Dai!

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3: Wer von euch spielt gerne Fußball?
4: Ich, oh ja, ich
3: auch.
5: Ich auch.
6: Aber nur ganz selten.
7: Spinnst du? Nimm die Hand runter. Wieso meldest du dich?
3: Wir fahren nächste Woche in dein Fußballcamp. Ganz kurzfristig ist dort ein Platz frei geworden und eure Eltern haben alle zugestimmt.
6: Ein richtiges Fußballcamp.
7: Fußballcamp? Ich will Pony reiten.
2: Wenige Tage später wuseln die Kinder und ihre Eltern vor dem Schultor zwischen Koffern und Taschen herum und warten auf den Bus. Mittendrin Frau Reisig und Herr Wenker, der als Sportlehrer das Training übernehmen wird.
8: Gleich kommt der Mannschaftsbus von Neustadt FC Junior.
3: Ich weiß, Torben.
9: Bitte alle mal herhören. Ich bin Frau Vlonka und das ist meine Klasse, mit der ihr jetzt hier im Camp zusammen trainiert. Am besten fangen wir gleich an. Als erstes aufwärmen. Alle rennen 5 Runden um den Platz. Und los geht's.
10: Hä?
11: Okay.
12: Und los geht's.
13: Okay.
10: Aber nicht so schnell.
12: Und lauf mir nicht schon wieder in die Hacken.
6: Lauf doch schneller.
2: Während die Neuen loslaufen, schaut sich Connys Klasse nach Herrn Wenker um.
12: Aber Herr Wenker, wieso sollen wir da mitlaufen? Wir sind doch schon aufgewärmt.
6: Stimmt, genau.
12: Mir ist immer noch warm.
10: Und wie?
6: Mir auch.
11: Ja, gut. Ihr könnt mit dem Dribbeln weiterüben.
12: Okay.
9: Moment mal, Herr Kollege.
11: Ja, Frau Vlonka, was gibt's denn?
9: Wir sind uns doch einig, Herr Kollege, dass alle Kinder zusammen trainieren, oder?
11: Ja, klar.
9: Und das gilt ab sofort. Alle rennen um den Platz. Und wenn ich sage alle, dann meine ich auch alle.
10: Hä? Was soll das denn?
12: Oh Mann, ich hab keinen Bock auf nochmal aufwärmen. Warum?
10: Kann die uns denn überhaupt was sagen?
11: Ihr habt's gehört. Los, worauf wartet ihr? Warm laufen.
12: Ich glaub's wohl nicht.
10: Tun die Beine schon weh. Ich bin bedient. Oh. Ich auch.
12: Was ist denn die für eine?
10: Komm, red nicht. Lauf.
2: Irgendwann sind die 5 Runden um und nachdem sie sich mehr als warm gelaufen haben, üben sie lange Pässe und den Schuss aufs Tor.
12: Und wann spielen wir endlich?
9: Jetzt! Ja. Es spielen immer 2 Teams mit je 5 Spielern.
6: Wir spielen natürlich zusammen.
10: Klar.
7: Was glaubst du denn?
6: Die machen wir fertig.
10: Meinst du?
9: Hallo, ich bin noch nicht fertig. In jedem Team müssen mindestens 2 Mädchen sein und mindestens 2 Kinder aus der jeweils anderen Klasse.
11: Und höchstens eine oder eine, die in einem Verein spielen.
6: Statt dass Billy, Anna, Serafina, Nina und ich den Pokal holen, muss ich jetzt im Team 2 gegen Anna und Billy und auch noch gegen Paul vom Team 1 antreten. Aber wenigstens ist Serafina noch in meinem Team.
2: Ja, und zusammen mit Conny und Serafina spielen im Team 2 noch Ella, Malik und Leo aus Hannover.
12: Ich bin Leo und ich bin der Torwart.
10: Spielst du im Verein?
12: Nö.
10: Ich schon. Und zwar im Tor.
12: Na und?
10: Wenn du meinst, dass du die Bälle genauso gut halten kannst, bitteschön.
12: Ach nö, mach du mal.
10: Und schon stehe ich im Tor.
12: Ziemlich cool. Ich bin Malik. Spielst du auch im Verein?
6: Nee, aber ich bin Conny.
12: Ach, schade.
6: Was, dass ich Conny bin?
12: Nein, dass du nicht im Verein spielst. Mal sehen, ob wir trotzdem gewinnen. Aber dass du Conny bist, das finde ich ganz prima.
2: Conny wird rot bis über beide Ohren. Doch bevor sie auch nur irgendetwas sagen kann, pfeift Herr Wenker das Spiel an. Team 1 gegen Team 2. Für Team 2 steht Paul im Tor und schafft es irgendwie, jeden Ball zu halten.
12: Hab ich!
2: Genau wie Serafina.
10: Und wieder gehalten. Ich bin echt gut.
11: Halbzeit!
1: Und jetzt geht's weiter.
2: In der Halbzeitpause steht es immer noch 0:0.
11: So, jetzt habt ihr noch 10 Minuten und danach geht's weiter.
2: Und kaum hat die zweite Halbzeit begonnen, bekommt Anna den Ball. Sie rennt zum Tor. Ja. Niemand steht ihr im Weg.
12: Und nein, Anna, nicht!
2: Doch zu spät.
10: Schuss!
2: Anna schießt.
12: Da, da.
2: Und wie?
10: Oh, Tor! Ja,
12: am
10: Tor!
12: Mann, Anna!
2: Doch dann stutzt sie. Niemand aus ihrem Team jubelt mit. Umso mehr freuen sich die anderen.
12: Yeah. Super gemacht, Anna!
6: Danke, Anna!
12: Oh Mensch, Anna, was hast du dir denn dabei gedacht?
10: Wieso?
7: Oh, wie blöd bist du denn? Das ist unser Tor!
10: Aber,
7: Aber eben...
0: Oh nee, Anna, wir haben die Seiten gewechselt.
7: Wann war das denn?
5: Weißt du denn nicht, dass man nach der Halbzeit die Seiten wechselt?
13: Paul ist unser Torwart, du Dominus.
7: Stimmt ja. Nein,
14: ist die blöd.
6: Ist doch nicht schlimm, Anna. Selbst die Nationalmannschaft schießt mal ein Eigentor.
5: Aber nur höchstens aus Versehen, wenn der Ball irgendwie abprallt oder so.
13: Das sind schließlich keine Idioten. Und die schießen auch nicht mit Absicht aufs eigene Tor. So wie Anna.
6: Sagt mal, seit wann spielt ihr Fußball?
13: Also ich spiele Fußball, seit ich 4 war.
5: Und ich spiele Fußball, seit ich laufen kann.
6: Und du, Anna? Seit wann spielst du Fußball?
7: Seit heute. Ich habe noch nie Fußball gespielt. Das ist heute mein erstes Mal.
6: So, und du, Xenia, und du, Leo, ihr habt bestimmt von Anfang an super gespielt und keinen einzigen Fehler gemacht. Stimmt's?
5: Naja.
12: Okay, Leute, ist doch klar, das Tor zählt nicht. Und jetzt spielen wir weiter, na kommt.
6: Gute Idee, Malek.
2: Annas Team hat dagegen natürlich nichts einzuwenden. Und auch sonst gibt es niemanden, der widerspricht. Bis auf Anna.
7: Nee, ohne mich.
6: Nix, Anna. Klar spielen wir mit dir.
12: Los, Anna. Lass dich nicht unterkriegen. Zeig den anderen, was du kannst.
7: Ach, na gut, weil ihr es seid.
12: Also, Einwurf!
2: Dann zwinkert er Conny zu und das Spiel geht weiter. Und obwohl Annas Tor nicht zählt, gewinnen Conny und ihr Team am Ende doch mit 1:0. Noch einmal spielt im Verlauf des Trainings Team 1 gegen Team 2. Und für dieses Spiel hat Xenia sich etwas vorgenommen. Sie, die schon lange für Malek schwärmt, muss jetzt die ganze Zeit mit ansehen, wie gut Conny und Malek sich verstehen und die beiden sich sympathisch finden. Kaum ist das Spiel angepfiffen, macht Xenia Conny das Leben schwer. Wie ein Schatten klebt sie an ihr dran. Und der Effekt? Conny wird nicht mehr angespielt. Aber wenn man nicht hin und wieder den Ball kriegt, macht Fußball eigentlich keinen Spaß mehr. Also flitzt Conny wild über das Spielfeld, um Xenia abzuhängen. Nur, die lässt sich nicht abschütteln.
13: Mich wirst du nicht los.
2: Und als Conny dann doch in die Nähe des Balls kommt, schubst Xenia Conny voller Karacho um und rennt mit dem Ball davon. Doch Xenia lässt sich nicht aufhalten. Sie rennt zum gegnerischen Tor und schießt. Serafina faustet den Ball weg.
13: Spinnst du, Xenia? Das war gerade ein Foul.
15: Was war ein Foul?
13: Na, das mit Conny. Die ist von alleine hingefallen.
0: Das war eindeutig ein Foul, Xenia.
13: Das sagst du ja nur, weil du in Connys Klasse bist.
0: Ach, Quatsch.
13: Und du, Malek, was findest du bloß an der?
12: Ich? An wem? Sag mal, Xenia, spinnst du? Hier geht es um Fußball und um nichts anderes.
13: Hab ja eh nicht getroffen. Können wir jetzt weiterspielen?
6: Das gibt eigentlich eine gelbe Karte.
12: Alles in Ordnung, Conny?
6: Ja, alles in Ordnung.
2: Dann spielen sie weiter. Doch kaum hat Conny wieder den Ball, hält Xenia sie einfach an ihrer Teamweste fest.
6: Oh, hey, was soll das?
13: Pass auf, das ist meine Antwort.
6: Au!
2: Mit voller Wucht tritt Xenia Conny vor das Schienbein. Und das tat verflixt weh.
11: Na, hört mal! Auch wenn wir die Fußballregeln noch besprechen, das hier geht ja wohl gar nicht. Pass auf, Xenia. Das hier ist die gelbe Karte. Und die ist für dich. Und merk dir, der Einzige, der hier getreten wird, ist der Ball. Noch so ein Foul von dir, dann kriegst du die rote Karte. Und dann kannst du nach Hause fahren.
0: So, Conny, lass mal dein Bein sehen. Tut's noch weh?
6: Geht so.
0: Ah, na, das wird einen schönen blauen Fleck geben. Mindestens. Meinst du, du kannst noch weiterspielen?
6: Glaub schon.
0: Okay, gut. Und jetzt Freistoß für Team 2.
2: Den Freistoß führt Conny aus. Das Bein tut zwar noch weh, trotzdem möchte sie gerne weiterspielen. Und sie schießt. Der Ball fliegt zu Malek.
12: Den hab ich!
2: Der läuft damit in Richtung Tor, doch da steht Samu.
13: Hier, Malek!
12: Zurück, Conny, hier!
2: Malek passt zu Conny zurück und die schießt den Ball so fest sie kann auf Pauls Tor. Alle sind aus dem Häuschen und Paul starrt Conny verdattert an.
0: Wie hast du das denn gemacht?
6: Ganz ehrlich, Paul, ich habe keine Ahnung.
9: Spielende! Schluss für heute! Bitte alle Bälle zurück in die Netze und die Leibchen in die Körbe!
13: Wow, das war echt ein klasse Schuss, Conny.
6: Ja.
13: Gib mir 5.
7: Das nächste Mal lasst ihr uns aber gewinnen, claro?
5: Niemand lässt uns gewinnen, Anna. Wir gewinnen von ganz alleine oder gar nicht. Und jetzt habe ich einen Bärenhunger.
13: Ich auch. Hoffentlich kriegen wir bald Abendbrot.
6: Das hoffe ich auch.
2: Endlich ist es soweit. Der Gong ertönt. Jeder sucht einen Platz, man isst, man trinkt und unterhält sich.
5: Ah, endlich essen!
13: Malik,
5: oh, ich hab so Hunger.
13: Oh. Komm hierher! Ich hab dir extra einen Platz freigehalten.
12: Danke, Xenia. Aber ich möchte gerne bei meinem Team bleiben. Aber komm du doch zu uns an den Tisch, wenn du magst.
13: Nee, danke.
2: Irgendwann sind alle gesättigt und die Tische sind abgeräumt. Doch noch ist der Tag nicht zu Ende. Denn der Herbergsvater Herr Möller hat für alle noch eine Überraschung.
15: So, heute an eurem ersten Abend machen wir gleich mal einen Fußballquiz.
13: Ich weiß alles über Fußball.
15: Jungs gegen Mädchen.
5: Yeah, die machen wir fertig.
16: Mädchen und Fußball? Dass ich nicht lache.
12: Zieht euch schon mal warm an.
15: So, also, es geht los. Erste Frage. Wann war die erste offizielle Fußballweltmeisterschaft der Frauen?
13: 1991.
15: Richtig.
13: Ja, ja.
15: Und wer hat gewonnen?
13: Die USA.
15: Auch richtig.
13: Ja,
12: das ist fies. Wir wollen Fragen zum Männerfußball.
5: Genau.
15: Okay. Wo wurde Fußball erfunden?
13: In England.
12: Oh nee, ich war so kurz davor.
5: Hey, ich wusste das auch. Die war nur schneller.
12: Ich hab's auch gewusst. Nur einen Tick später.
15: Ich stelle fest... Wieder ein Punkt für die Mädchen.
13: Ja, wir machen euch fertig.
6: Ja. Ich habe keine einzige Frage beantworten können. Hättet ihr das gewusst?
7: Nee, ich auch nicht.
15: Und jetzt habe ich noch einige Fragen, bei denen man nicht unbedingt ein Fußballprofi sein muss. Zum Beispiel diese. Warum ist Fußball der gefährlichste Sport der Welt?
6: Gefährlichster Sport?
12: Weil man sich die Beine brechen kann.
13: Und die Arme.
5: Wegen der Fouls.
15: Ja, schon, aber das ist nicht die Antwort. Was wird denn beim Fußball gemacht?
13: Es wird geschossen.
15: Richtig.
13: Ja. Es wird geschossen. Ja. Super.
12: Jetzt
13: streckt
12: euch mal
15: deswegen
12: ein,
15: ist es so gefährlich. Wieder ein Punkt für die Mädchen.
12: Oh, aber es wird auch geköpft.
15: Auch richtig.
2: Damit bekommen die Jungs ebenfalls einen Punkt. Natürlich wird noch weiter Fußballwissen abgefragt. Und am Ende ist Gleichstand.
15: Also, noch eine Stichfrage. Was haben Äpfel und Fußballer gemeinsam?
2: Zufällig blickt Conny zu Xenia hinüber. Und auf einmal kommt ihr die Idee.
6: Ich hab's. Sie faulen manchmal.
15: Richtig. Sie faulen manchmal.
5: Mädchen.
15: Das habt ihr super gemacht. Jungs wie Mädchen. Ich würde sagen, ihr habt alle gewonnen. Und das heißt, dann brauchen wir für alle einen Preis.
2: Herr Möller verschwindet kurz hinter dem Tresen des Speisesaals. Dann schiebt er eine riesige Kiste in den Raum.
15: Oh, puh. Ganz schön schwer.
6: Herr Möller, was ist denn da drin?
15: Sporthosen, Schienbeinschoner und lange Stutzen. Das bekommen alle Kinder, die unser Camp besuchen.
5: Ja!
6: Oh, wie cool!
15: So, und hier. Dieses weiße Trikot ist eine Spezialanfertigung.
12: Oh, wir kriegen Trikots!
13: Lass mich raus. Immer ein Trikot.
15: Schaut mal, was auf dem Rücken steht. Hier.
17: Fußballcamp Möller.
15: Das ist für euch zur Erinnerung, damit ihr die Tage hier nie vergesst.
7: Super! Ich glaube, ich finde Fußball doch gar nicht mal so schlecht.
2: Alle bekommen ein komplettes Fußball-Outfit. Das ist ja viel cooler als Turnhose und T-Shirt. Am liebsten würde Conny sich gleich umziehen.
11: Das ist ja toll. Vielen, vielen Dank.
15: Das machen wir gerne.
11: Und ihr könnt die Sachen dann morgen früh schon gleich anziehen.
13: Super. Die würde ich am liebsten schon jetzt anziehen.
5: Ja, ich auch.
9: Ich denke, die Sachen sind eher für das Abschlussspiel geeignet.
13: Das Spiel.
9: Wenn ihr sie morgen schon anzieht, sind sie am Schluss schon ganz dreckig.
15: Oh, die Schuhe.
12: Oh Mann, aber wie sehen denn nicht? Warum dürfen wir die nicht jetzt schon anziehen?
15: Ich finde auch, dass die Kinder gleich morgen mit den Sachen trainieren sollten. Damit macht das Training bestimmt noch mehr Spaß.
9: Na gut.
5: Ja.
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6: Halli, hallo, hier am Donnerstagabend. Schön, dass ihr alle da seid. Und in einer halben Stunde putzen wir hier gemeinsam auf die weltweit coolste Art unsere Zähnchen. Jeden Abend lade ich einen eurer Lieblingsstars ein und dann schrubbeln wir im Takt zum Radio Teddy Zahnputzit. Macht gerne mit um 19.30 Uhr. Und in wenigen Minuten sind wir hier mit meinen allerliebsten Märchenhelden unterwegs, Jojo und Doc Croc aus Simsalagrim. Schon in meiner Kindheit bin ich mit ihnen in die Welt der Grimmschen Märchen abgetaucht. Und heute machen wir das gemeinsam. Heute Abend spielen, Moment, ich muss mal kurz nachzählen. 1, 2, 3, 4, 5, 6, 7 Geißlein und ein Wolf. Die

Hauptrollen. Wir starten direkt nach coole Hits für Eltern und Kids. Nice Sommerbeats gibt's gleich von Izzy singt mit coolem Pool. Und rein geht's mit der erfolgreichsten Sängerin des Planeten, Taylor Swift und Opelite.

0: Vor langer, langer Zeit, als Wunder noch Wirklichkeit waren, gab es eine Zauberformel, die die Tore in das Märchenland von Simsala öffnete. Jenen magischen Ort, in dem all die berühmten Helden leben und alle Märchen ihr Zuhause haben. Abracadabra, Simsalagrim. Doc Croc, der weise und ein wenig schüchterne Gelehrte, schaut sich erstaunt um. Der Zauberspruch, der ihn und seinen Gefährten Jojo gerade zum Leben erweckt hat, kitzelt ihn noch ein klein bisschen in der Nase. Jojo dagegen ist schon putzmunter.
1: Na klar sind wir das!
0: Das vorwitzige Kerlchen hält es kaum noch aus vor Tatendrang. Gemeinsam springen die beiden Helden auf das weit aufgeschlagene Märchenbuch der Gebrüder Grimm, das sich sogleich wie ein fliegender Teppich in die Lüfte erhebt. Schnell wie der Wind durchqueren sie Zeit und Raum und fliegen mitten hinein in das Märchenland Simsala. Jojo und sein Gefährte Doc Croc liegen bäuchlings auf dem fliegenden Märchenbuch. Die Sonne scheint ihnen auf den Pelz, während sie die Landschaft, die unter ihnen vorbeizieht, bestaunen. Auf einer Wiese spielen die sieben Geißlein. Lachend springen sie über das Gras. Die Geißenmutter sitzt vor ihrem kleinen Häuschen und sieht dem fröhlichen Treiben ihrer Kinder zu. Als Jojo und Doc Croc neugierig über den Rand des Märchenbuchs spähen, hält ihr wundersames Luftgefährt plötzlich an. Unsere beiden Freunde purzeln kopfüber in die Tiefe und landen im weichen Gras.
2: Was kommt denn da angeflogen?
0: Der arme Doc Croc. Noch bevor er etwas sagen kann, hat ihm das erste Geißlein einen so heftigen Stoß versetzt, dass er gleich drei Purzelbäume hintereinander schlägt. Jojo, er geht es nicht viel besser. Er wird von einem der Geißlein auf die Hörner genommen.
3: Autsch!
2: Bist du von einem Stern gefallen?
3: Lass mich sofort runter, du freches Geißlein!
4: Kinder, nicht so ungestüm, sonst tut er unseren beiden Besuchern noch weh.
2: Wir wollen doch nur mit ihnen spielen!
4: Jetzt ist es genug. Wenn ihr nicht sofort aufhört, gibt es heute keinen Nachtisch.
2: Sieht niedlich aus, wenn eine Purzelbaum
5: ist. Lass das.
2: Immer dann, wenn es am meisten Spaß macht, muss man aufhören.
4: Bitte, verzeiht die etwas stürmische Begrüßung, aber so sind Kinder nun mal. Darf ich fragen, mit wem ich die Ehre habe?
3: Ich bin Jojo, der Held der tausend Abenteuer. Und das hier?
5: Gestatten, Croc, Doktor Croc, Philosoph, Privatgelehrter und...
4: Privatgelehrter? Ich suche schon lange einen Lehrer für meine sieben Geißlein.
5: Mit Verlaub gesagt, ich werde mein Wissen gern an die junge Generation weitergeben.
2: Na, das kann ja heiter werden. Jetzt müssen wir womöglich noch lesen und schreiben üben.
4: Darf ich euch zum Abendessen einladen? Wir teilen gern unser bescheidenes Mahl mit euch.
5: Na, vielen Dank für das freundliche Angebot, aber wir wollen euch keine Mühe machen. Deshalb gehen
3: wir... nehmen an. Gibt es auch einen Nachtisch?
2: Ja, was ganz Leckeres.
4: Kommt mit ins Haus.
0: Fröhlich plaudernd schlendern Jojo, Doc Croc und die Geißenfamilie über die Wiese. Keiner bemerkt, dass das jüngste Geißlein hinter einem Schmetterling herläuft und sich immer mehr dem Waldrand nähert.
2: Hallo Schmetterling, flieg nicht so schnell. Ui, bist du schön. Nimm mich mit und bring mir bei, wie man fliegt.
0: Fröhlich springt das Geißlein hoch. Es ahnt nicht, dass es in großer Gefahr ist. Denn hinter einem Busch hat sich der große, grimmige Wolf versteckt. Der Speichel trieft ihm aus dem Maul und er leckt sich die Lippen.
6: Was für ein herrlicher Geruch steigt mir da in die Nase. Wenn das kein Festmahl wird, zartes Geißenfleisch, etwas Besseres gibt es nicht.
0: Doc Croc, Jojo und ihre neuen Freunde schicken sich an, ins Haus zu gehen.
4: Wer ist heute mit den Tischdecken dran?
2: Ich hab dir gestern geholfen.
4: Ja, das stimmt. Also ist meine Jüngste... Wo ist sie überhaupt?
3: Da am Waldrand.
4: Ach du Schreck, der Wolf.
3: Keine Sorge, den knöpfe ich mir vor.
0: Blitzschnell saust Jojo los und springt gerade noch rechtzeitig zwischen Meister Isegrim und das verängstigte Geißlein.
6: Oh, Wo kommst du denn plötzlich her? Verschwinde, das ist mein Sonntagsbraten.
3: Hast du sie noch alle, du mottenzerfressene alte Pelzjacke? Putz dir erstmal die Zähne, bevor du mit mir sprichst. Aus deinem Maul stinkt es ja schlimmer als aus einer Jauchegrube.
6: Dir werden die frechen Sprüche schon noch vergehen. Du siehst zwar nicht so lecker wie das Zicklein aus, aber du gibst bestimmt eine gute Beilage ab.
3: Ich bin schwer verdaulich. An mir würdest du dir nur den Magen verderben.
0: Und ehe sich der Wolf versieht, verpasst ihm Juju einen heftigen Nasenstüber.
6: Au! Na, warte, Börschchen!
0: Wütend will der Juju an die Gurgel springen, da sieht er aus den Augenwinkeln, wie die Geißenmutter heranstürmt.
6: Sappalott, die Alte! Ihr Fleisch ist genauso zäh, wie ihre Hörner hart sind. Ich verdünnisiere mich lieber.
0: Doch es war schon zu spät. Die Geißenmutter rammt ihm mit voller Wucht ihre Hörner in das Hinterteil.
6: Au!
3: Hoffentlich
6: hat meine Frau genug Wundsalbe zu Hause.
3: Verschwinde endlich, du Schlabbersocke.
6: 1-0 für euch. Aber ich komme wieder und dann gibt es keinen drinnen mehr.
4: Vielen Dank, Jojo. Wärst du nicht gewesen, hätte sich der Wolf meine Jüngste geschnappt.
2: Ja, vielen Dank. Du hast mir das Leben gerettet. Das werde ich dir nie vergessen.
0: Gemeinsam gehen sie zu dem rosenumrankten Häuschen zurück und betreten die gemütliche Küche.
3: Na, habt ihr uns noch was übrig gelassen?
2: Ja, setz dich zu uns. Hier ist Salat, Brot, frisches Gemüse und Milch.
0: Unsere Helden und die Geißlein lassen es sich schmecken. Ratzeputz wird alles aufgegessen. Nicht einmal ein Brotkrümel bleibt übrig.
5: Das Mahl war ausgezeichnet, ganz nach meinem Geschmack. Zum Dank werden wir morgen in aller Früh wiederkommen und eure Sprosslinge unterrichten. Na, freut ihr euch schon darauf?
3: So eine dumme Frage kannst auch nur du stellen. Es gibt nichts Schlimmeres, als Bücher zu lesen.
2: Außerdem haben wir Sommerferien.
4: Ein bisschen Rechnen hat noch niemandem geschadet.
5: Ich verstehe das nicht. Es macht doch Spaß, das einmal einzeln zu lernen.
2: Ich bin noch zu klein und darf spielen, während ihr büffeln müsst.
4: Oh, hast du's gut? Es wird Zeit, ab mit euch ins Bett. Ihr müsst morgen ausgeschlafen sein und vergesst nicht, die Zähne zu putzen.
0: Während die Geißenmutter ihren 7 Kindern eine gute Nachtgeschichte vorliest, liegt der Wolf mit schmerzverzerrtem Gesicht in seiner Höhle und lässt sich von seiner Frau das arg zerstochene Hinterteil verarzten.
4: Nicht zu fassen! Ein großer, starker Kerl wie du lässt sich von so einem Knirps in die Flucht schlagen.
6: Ich weiß auch nicht, wieso der Wicht keine Angst vor mir hatte. Außerdem kam ihm die Geißenmutter zu Hilfe. Au! Sei nicht zu grob! Verbinde mich etwas sanfter!
4: Himmeldonnerwetter, reiß dich zusammen, du Waschlappen! Ich bin gleich fertig.
6: Bist du noch ganz dicht? Das sieht ja aus, als würde ich eine Windel tragen. Nimm sofort den Verband wieder ab oder willst du, dass ich mich lächerlich mache?
4: Es lachen sowieso schon alle über dich. Ja, früher, da hattest du mal einen tollen, schlechten Ruf. Aber jetzt...
6: Rache ist süß. Ich werde alle Geißenkinder fressen. Und als besonderen Leckerbissen gönne ich mir den frechen Naseweiß.
0: Wutentbrannt will der Wolf aus der Höhle stürmen. Da hält ihn sein kleiner Sohn auf.
7: Das darfst du nicht, Papi.
6: Was? Und warum nicht?
7: Als Mitglied des Tierschutzvereins mache ich dich darauf aufmerksam, dass viele Tiere durch Räuber wie dich vom Aussterben bedroht sind.
6: Hast du das gehört, Wölfin? Tierschutzverein, dass ich nicht lache!
4: Räuber, dass ich nicht lache!
7: Außerdem ist vegetarische Kost viel gesünder. Und man bekommt keinen Mundgeruch davon.
6: Jetzt fängst du auch noch damit an!
0: Am nächsten Morgen gibt der Wolf seiner Frau einen Kuss und verlässt die Höhle.
4: Steh auf, Wölfchen, und hilf deinem Vater, damit aus dir endlich mal ein richtiger böser Wolf wird.
0: Währenddessen hat für die Geißlein der Unterricht begonnen. Schwitzend sitzen sie tief über ihre Schiefertafeln gebeugt und lösen eine Rechenaufgabe.
5: Wenn ich 3 Äpfel habe und nochmal 3, was ergibt das?
2: Apfelmus!
5: Na, sehr witzig. Also, wer weiß die richtige Antwort?
2: 3 Äpfel und 3 Äpfel ergeben 6 Äpfel!
5: Richtig. Nehmt euch ein Beispiel an eurem jüngsten Geschwisterchen und nicht an diesem Lausebengel.
3: Eure Köpfe rauchen ja schon. Legen wir ein Päuschen ein.
4: Aber nur 10 Minuten, dann wird weitergelernt, verstanden? So, jetzt mache ich mich auf den Weg in das Dorf. Wenn ihr fleißig seid, bringe ich euch eine Überraschung mit.
2: Ich hätte gerne Zuckerstange. Und ich einen Schokoriegel.
8: Bitte Gummibärchen mit.
4: Langsam, langsam. Ich weiß schon, dass meine Schleckermäulchen am liebsten schnabulieren. Und vergesst nicht, solange ich fort bin, dürft ihr niemandem die Tür öffnen. Egal, wer klopft, ihr macht nicht auf, versprecht mir das.
2: Versprochen. Großes Indianer-Ehren.
8: Du warst euch auf uns verlassen.
4: Und nehmt euch vor dem bösen Wolf in Acht. Ihr dürft ihn auf keinen Fall ins Haus lassen.
2: Er ist an seiner tiefen Stimme und den schwarzen Pfoten leicht zu erkennen.
3: Und an seinem Mundgeruch.
4: Also, meine Lieben, lernt brav und macht mir keine Schande. Bis später.
0: Im dichten Unterholz versteckt, sieht der Wolf voller Freude, wie die Geißenmutter das Haus verlässt. Gierig leckt er sich die Lippen.
7: Papi, leg doch mal einen Obsttag ein.
6: Was? Bäh, ich bin doch kein Affe. Ich bin der große, böse Wolf. Und Wölfe brauchen was Anständiges zwischen die Zähne. Zum Beispiel kleine, zarte, saftige Zicklein.
0: Als ob er die drohende Gefahr ahnen würde, zeichnet Doc Croc mit Kreide den Kopf eines großen Tiers auf die Tafel, die an der Wand hängt. Daneben steht das Wort Wolf.
5: Der Wolf hat nur ein F.
3: Aber dafür viele Zähne.
5: Jojo, lenkt die Kinder nicht ab. So, jetzt schreiben wir alle gemeinsam Wolf.
2: Rechtschreibung ist doof.
8: Ja, total langweilig.
3: Die Kinder haben recht. Ich weiß was Besseres. Singen wir zusammen ein Lied. Geht die Mutter einmal bummeln, freut sich jeder kleine Geist. Ja, sie tanzen wie die Hummeln, wovon Mami gar nichts weiß. Habt ihr Angst vor bösen Wolf, seinen Zähnen, seinem Maul?
2: Nein, das haben wir alle nicht, denn der Wolf ist furchtbar faul.
3: Wieder hier herum, kommt er wirklich mal ins Haus, hauen wir ihn blau und krumm, jagen ihn zum Tor hinaus. Hat ihr Angst vor bösen Wolf, seinen Pfoten, seiner Gier?
2: Nein, das haben wir alle nicht, er ist nicht so stark wie wir.
0: Nur noch ein paar Pfotenbreiten trennen den Wolf von seinem Ziel. Verschlagen blinzeln seine grauen Augen, während er versucht, seine Stimme sanfter klingen zu lassen.
6: Das wäre doch gelacht, wenn ich das nicht hinkriegen würde. Lasst mich rein! Ich bin's, euer liebes Mütterlein!
7: Passt auf, mein Vater will euch...
6: Wirst du wohl dein Maul halten? Verdirbt mir ja nicht mein Festmenü!
7: Obst ist viel gesünder.
0: Nichts ahnend tanzen die sieben Geißlein, Jojo und Doc Croc, immer noch um den Tisch herum.
3: Dass der Wolf ein Feigling ist, weiß doch jedes kleine Kind. Er ist nicht so stark wie wir, weil wir uns stets einig sind. Habt ihr Angst vor bösen Wolf, seinem Sohn und seiner Frau?
2: Nein, das haben wir alle nicht! Wir sind stark und wir sind schlau!
5: Na, halt, frag erst, wer es ist.
2: Hallo, wer ist da?
6: Lasst mich rein, ich bin's, euer liebes Mütterlein.
2: Hey, du alter Zottelpelz, glaub ja nicht, dass wir so dumm sind und auf dich reinfallen.
3: Habt ihr Angst vor bösen Wolf, seinem Sohn und seiner Frau?
2: Nein, das haben wir alle nicht, wir sind stark und wir sind schlau.
6: Ich muss mir was Besseres einfallen lassen. Die Zicklein sind klüger, als ich dachte.
7: Obst lässt sich friedlich verspeisen. Da muss man sich nicht erst einen Plan überlegen.
0: Wieder zu Hause erzählt der Wolf seiner Frau von dem Misserfolg.
6: Sie haben mich erkannt, obwohl ich meine Stimme verstellt habe.
9: Dann lass das nächste Mal unseren Sohn das Sprüchlein aufsagen. Er hat eine schöne, hohe Stimme.
7: Nein, da mache ich nicht mit. Ich gehe lieber Blaubeeren pflücken.
0: Und schon war er draußen im Wald.
6: Wie kommen wir nur zu so einem missratenen Kind?
9: Ach, hör auf zu schimpfen. Davon wird deine Stimme auch nicht heller.
6: Lass mich ein Stündchen üben und ich werde sanft wie ein Englein sprechen. Lasst mich rein! Ich bin
9: so du brechst ja wie eine verrostete Käfigtür. Glaub mir, das hat keinen Sinn.
6: Zieh nicht so ein Gesicht, sag mir lieber, was ich tun soll.
9: Sei still und stör mich nicht beim Nachdenken. Ich hab's. Kreide.
6: Hä? Kreide? Hast du jetzt den Verstand verloren?
9: Du musst Kreide fressen, dann bekommst du ein hohes und liebliches Stimmchen.
6: Das mag ja sein, aber wir haben keine Kreide.
9: Du musst sie beim Krämer im Dorf stehlen, du Döskopf.
6: Ja, wie gut, dass ich so eine kluge Frau habe.
9: Nimm Wölfchen mit. Er passt durch jedes kleine Fenster.
0: Der Wolf lockt seinen Sohn zum Krämerladen, indem er ihm Kreide zum Zeichnen verspricht. Ohne das geringste Geräusch zu machen, spitzen die beiden Waldbewohner durch das kleine Fenster im hinteren Teil des Ladens.
6: Da, auf dem zweiten Regal von links liegt Kreide. Aber pass auf, dass dich die Geißenmutter und der Verkäufer nicht entdecken.
4: Gott sei Dank habe ich einen tüchtigen Hauslehrer gefunden.
10: Ja, ja, es geht nichts über eine gute Ausbildung. Darf sonst noch was sein?
4: Vier Zuckerstangen, einen Schoko.
0: In In dem Augenblick bricht ein ohrenbetäubender Lärm los. Wölfchen ist nämlich an ein loses Regal gestoßen, das jetzt laut krachend in sich zusammenfällt. Vor Schreck rutscht dem Verkäufer ein großes Glas mit Bonbons aus der Hand, das in tausend Scherben zerspringt. Schachteln, Dosen, alles purzelt durcheinander. Wölfchen nimmt all seinen Mut zusammen und springt mit einem Stück Kreide durch das Fenster.
11: Na warte, du Lümmel, wenn ich dich erwische, ziehe ich dir die Löffel lang.
0: Unverdrossen bemüht sich Doc Croc, den Geißlein etwas beizubringen.
5: So, und jetzt wiederholen wir, was wir heute gelernt haben. Wer sind eure gefährlichsten Feinde?
8: Der Bär mit seinen Riesentatzen.
2: Der Luchs mit seinen scharfen Augen.
8: Der Adler mit seinem krummen Schnabel.
2: Der Lehrer mit seiner großen Brille.
0: In der Wolfshöhle geht es weniger lustig zu.
7: Du hast versprochen, dass ich die Kreide zum Zeichnen behalten darf.
6: Lektion Nummer 1, trau nie dem großen, bösen Wolf. Wünsch mir lieber einen guten Appetit. Die Kreide schmeckt nämlich scheußlich.
0: Plötzlich bleibt ein Stück davon im Hals des Wolfs stecken.
9: Hier, ein Glas Wasser.
6: Doremifo, na bitte, wer sagst denn? Wenn ich ein Vöglein wär und auch zwei Vöglein hätt.
9: Das klingt doch schon besser. Hier, zieh dieses Kleid an und setz die Haube auf. Damit wirst du zwar keinen Schönheitswettbewerb gewinnen, aber für unsere Zwecke reicht es.
7: Puffy, du siehst aus wie eine alte Schreckschraube.
0: Inzwischen hat Jojo den Unterricht übernommen. Was heißt Unterricht? Er bringt den Geißlein nur Unsinn bei.
3: Und dann gibt er noch eine Messerspitze Pfeffer dazu. Und fertig ist das Niespulver.
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5: Am Donnerstagabend, Hallöchen, und ich habe jetzt was gegen Langeweile beim Zähneputzen dabei. Mit Radio Teddy steigt hier jeden Abend bei euch im Badezimmer eine echte Zahnputzparty zusammen mit dem weltweit einmaligen Radio Teddy Zahnputzhit, und die Party steigt jetzt.
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5: Jetzt noch ganz fix ins Badezimmer am Waschbecken gehüpft. Wir legen los und ich zeige euch, wie Zähneschrubbeln doppelt so viel Spaß macht. Dafür lade ich hier jeden Abend einen eurer Lieblingsstars ein und der performt für euch seinen aktuellen Hit zum Mitschrubbeln. Und den aktuellen Hit, den hat heute für uns der britische Superstar Harry Styles dabei mit American Girls. Also auf die Zahnbürsten, fertig. Und losgeschrubbelt!

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0: Guten Abend, liebe Ulki-Freunde, hier ist Yvonne. Ja, ich habe gerade mit Ulki schon telefoniert. Er ist nicht hier, er ist in seinem X-Raket. Und zwar, er ist deshalb in seinem X-Raket, weil er dort seine E-Mails gecheckt hat. So, jetzt will ich erstmal die Verbindung zu Ulk aufnehmen. Und zwar über den X-Funker hier im Studio, über die Frequenz X251 Beta. So.
1: Hallo, hallo, hier ist Ulk, der kleine Sternjunge. Wer spricht da bitte?
0: Na, da bist du ja schon, Ulk. Ah. Ja, Yvonne.
1: Ja. Yvonne und die lieben Ulki-Freunde.
0: Ja, ich habe den Ulki-Freunden schon erzählt, dass du deine E-Mails abgefragt hast und dass ich jetzt zu dir ins Cockpit kommen soll.
1: Ja, so Yvonne, dann komm doch jetzt mal bitte hoch. Mein X-Raket steht auf dem Radio-Teddy-Funkhausdach.
0: Na wunderbar. Ich nehme die Hörer sozusagen mit, weil die hören ja alles über den X-Funker.
1: Ja, du musst den X-Funker im Studio natürlich auch mitnehmen hier.
0: Ja, natürlich. Den muss ich natürlich mitnehmen. Sonst können unsere lieben Ulki-Freunde nichts hören.
1: Hättest du fast vergessen, ne? Ja. Den hat man nämlich nichts gehört.
0: Allerdings, allerdings.
1: So, na dann komm mal jetzt.
0: Also, ich
1: werde die Sendung gleich vorbei.
0: Ja. Also, ich mache mich jetzt auf den Weg.
1: Ja, bitte.
0: So, und zwar, liebe Ulki-Freunde, ich gehe jetzt hier aus dem Studio raus, den langen Gang hier entlang ins Foyer.
1: Das ist der Eingangsbereich bei Radio Teddy, wo man reinkommt.
0: Mhm.
1: So, und die Treppe hoch, Yvonne.
0: Ja, ich bin schon im Flur. Ich gehe schon die Treppen hoch. So, so.
1: Ah, sportlich, sportlich.
0: Ja, ja, ja, ja. So, und hier geht's raus zum Dach. So. Okay, ich stehe mehr oder weniger schon kurz vor deinem X-Raket.
1: Ja, bitte, dann geh doch mal nah an die Tür ran. Du weißt, die öffnet sich dann quietschend.
0: Ja. Ah, sie geht auf.
1: Ja, Stufen hochgehen bitte.
0: Ich steige ein.
1: Den Fahrstuhl habe ich dir schon runtergeschickt in mein Erdgeschoss, in den Maschinenraum und mein Sternstopplager. Einfach einsteigen und hochkommen bitte.
0: Mache ich. Ich bin schon im Fahrstuhl drin. Ich bin gleich bei dir oben im Cockpit.
1: Super. Dann sage ich mal bis gleich.
0: Ja, bis gleich.

0: Hallo Lallo, liebe Radio-Teddy-Hörer, hier ist Ulk, der kleine Sternjunge. Ich melde mich aus dem Cockpit, ja, meiner Schalt- und Sendezentrale des X-Rakets, meiner gelben Rakete.
1: So, hallo Ulki.
0: Und da ist auch Yvonne, grüß dich.
1: So, jetzt bin ich da.
0: Mit dem Fahrstuhl angekommen hier oben in meiner dritten Etage.
1: Absolut.
2: Hallo Yvonne. Hallo, liebe Radio-Teddy-Freunde, hier spricht der X-Bot.
1: Ja, hallo, X-Bot.
2: Grüß dich, Yvonne.
0: Yvonne, ich glaube, der X-Bot ist ein bisschen in dich verknallt, klang gerade so.
1: Meinst du?
2: X-Bot ist beschäftigt, scannt das Wetter.
1: Na, dann lassen wir mal den X-Bot das Wetter scannen und du zeigst mir jetzt mal deine Mails, ja?
0: Ja, nimm mal hier neben mir Platz auf meinem Gästesessel, bitte.
1: Ja,
0: so. Anschneiden brauchst du dich nicht, wir fliegen ja noch nicht los.
1: Ja.
0: So, und jetzt habe ich hier meinen Schaltcomputer und damit kann ich die E-Mails von den Kindern, ja, wir haben nämlich heute Fanpost als E-Mail, digital sozusagen, und die werden jetzt hier vor die Windschutzscheibe präsentiert, projiziert, als Hologramm. Also die schweben quasi in der Luft. Ja, die Buchstaben. Und zwar so groß, dass sogar Yvonne sie ohne Lesebrille lesen kann. Sollte ich nicht sagen, habe ich jetzt doch gesagt. Tut mir leid.
1: Ja, also das sieht aber schon ganz schön toll aus, weil man sieht quasi alles in der Luft.
0: Ja, ja. Ja.
1: Und das ganze
0: Yvonne,
1: Bild.
0: Genau, wollte ich gerade sagen. Da sind nicht nur E-Mails. Manche Kinder haben auch ein Bild mitgeschickt in die E-Mail.
1: Richtig.
0: Ja, Yvonne, lies doch mal vor.
1: Ja, und zwar die erste E-Mail. So, X-Bot, kannst du die mal schön hier in die Luft projizieren? Und zwar richtig schön groß.
2: Positiv, X-Bot projiziert E-Mail.
1: So, jetzt lese ich eine E-Mail von Selina vor.
0: Oh.
1: Und die hat folgende Frage.
0: Selina ist ein großer Fan.
1: Ja.
0: Die hat schon mal was geschrieben.
1: Stimmt. Mhm. Und zwar ihre Frage lautet... Ulk, gibt es auf Ulkanien auch so süße Hunde wie Muffy?
0: Ja, Muffin ist unser Hund, ne? Beziehungsweise eigentlich Yvonnes Hund von der Erde.
1: Richtig.
0: Lebt mit Yvonne und da ich ja jetzt bei Yvonne lebe, in ihrem Haus auf der Erde, wohne ich auch bei Muffin.
1: Mhm. Und wie ja ganz viele Ulki-Freunde schon wissen, kann Ulk Muffy sprechen hören.
0: Richtig.
1: Also, ich kann sie natürlich auch verstehen in ihrer Körpersprache. Und aber du verstehst sie so richtig.
0: Ja, ich verstehe sie richtig. Ja. Und Muffy ist ultra gigantogalaktico süß. Ja, die ist ganz, ganz lieb und golden wie Sternstaub. Und jetzt war aber die Frage, ob es auf Ulkanien, meinem Heimatplaneten bei Stern 251, auch so süße Hunde gibt.
1: Genau.
0: Ja. Und? Also es gibt schon sehr süße Hunde, nicht? Und die sind ziemlich bunt, genau wie die Katzen dort. Ja, ja. Und Muffy hat auch ein paar Kumpels dort.
1: Ja, also Selina, die Frage ist hiermit beantwortet. Es gibt auch auf Ulkanien Hunde.
0: Ja, ja, ja.
1: Ja, ich hoffe, die sind wirklich auch so süß wie Muffy.
0: Naja, Muffy ist schon der allersüßeste Hund, nicht?
1: Okay, so. Alles klar. So, wir werden, glaube ich, mal uns für die nächste E-Mail vorbereiten.
0: Genau, ich suche mal eine raus, beziehungsweise der X-Bot scannt mal ein paar durch und wir suchen eine raus mit einer interessanten Frage und sagen bis gleich.
1: Bis gleich.

0: Hallo, hallo, liebe Radio Teddy-Freunde, hier ist Ök, der kleine Sternjunge, mit Yvonne.
1: Ja, hallo.
0: Mhm. Und dem X-Bot, meinem kugelrunden, schwebenden Roboter.
1: Ja, und ich will noch sagen, dass wir im Cockpit von Ulks X-Raket sitzen.
0: Ja, aber ja. Der X-Bot muss auch kurz Hallo sagen.
1: Ja, dann bitteschön, lieber X-Bot.
2: X-Bot grüßt die Radio Teddy-Hörer.
1: Na wunderbar, das hat ja schon mal geklappt.
0: X-Bot, ruf doch mal die nächste E-Mail auf, die wir uns ausgesucht haben.
2: Verstanden, X-Bot projiziert die E-Mail von Simon, 5 Jahre alt, aus Regensburg, in die Luft als Hologramm.
0: Oh ja, jetzt schwebt hier die E-Mail, die ganzen Buchstaben schweben hier vor uns, vor meiner Windschutzscheibe, nicht, wo ich normalerweise rausgucke.
1: Das sieht richtig toll aus. Wirklich, die E-Mail sieht man hier richtig groß in der Luft.
0: Gigantogalaktico cool.
1: Ja.
0: Und da schwebt auch Simons Bild. Der hat nämlich meine Rakete, das X-Raket, gemalt.
1: Mhm. Und darüber ganz viele Sterne.
0: Oh, wunderschön. Schwebt auch hier alles in der Luft, nicht?
1: Ja.
0: Ist wie Kino.
1: Ja, das ist wie Kino.
0: Oh, super.
1: So, ich bin jetzt ganz gespannt auf die Frage.
0: Okay, X-Bot, lies doch mal vor, bitte.
2: X-Bot liest. Und was passiert eigentlich, wenn du beim Steuern des X-Rakets auf die Toilette musst?
0: Ah, okay. Gute Frage.
1: Das ist allerdings eine gute Frage. Da bin ich ja jetzt auch mal ganz neugierig.
0: Ja, meine
1: wie
0: Lieben,
1: du das löst, ja.
0: Meine Lieben, ich sag euch, wie ich das löse. Ich zeige euch, wie das geht. Yvonne, schnall dich mal an auf deinem Gästesessel.
1: Wieso?
0: Ja, weil wir jetzt losfliegen. Ich muss dem Simon das doch zeigen.
1: Ach so?
0: Ja.
1: Ah ja, wir fliegen jetzt eine Runde.
0: Gut. Na klar.
1: Na, deshalb bin ich wahrscheinlich auch jetzt hier eingeladen worden ins Cockpit von dir.
0: Richtig, bitte einmal anschneiden.
1: Okay. Mhm. So.
0: So, und Startknopf gedrückt. Hui, wir starten und heben ab von der Erde. Oh, jetzt fliegen wir bis über die Wolken und Turbo-Knopf. Hui, über Lichtgeschwindigkeit. Ist mir ein bisschen zu schnell für Yvonne.
1: Ja, ja, ein bisschen.
0: So, jetzt sind wir bei den Sternen. Jetzt können wir wieder langsamer fliegen. Oh, guck mal, Yvonne, ist das nicht schön da draußen?
1: Das ist wunderschön, aber ich bin immer noch gespannt, wie du jetzt die Frage beantworten möchtest.
0: Na klar, also nehmen wir mal an, ich müsste jetzt auf Toilette. Kann ich ja mal machen. Einfach mal aufs Klo gehen.
1: Ulk?
0: Ja?
1: Du willst doch jetzt nicht einfach auf die Toilette gehen und mich hier alleine lassen.
0: Jetzt hat Yvonne Angst, dass sie das X-Raket alleine fliegen muss. Nein, muss sie nicht. Der X-Bot kann das X-Raket auf Autopilot stellen. Das fliegt dann von alleine.
1: Und das funktioniert?
0: Na ja, klar, sonst könnte ich ja nie auf die Toilette gehen während der Arbeit. Also, X-Bot, schalt mal bitte um.
2: X-Bot schaltet um. X-Raket auf Autopilot.
0: Mhm. So, jetzt schnalle ich mich ab.
1: Und willst du wirklich gehen?
0: Ja, kommt mal mit, ich zeige euch, wo das alles ist. Yvonne, schnall dich mal ab.
1: Ja, ja. Mhm.
0: So, Fahrstuhlknopf drücken bitte.
1: Ja.
0: Einmal den Hebel runter. So, und der Fahrstuhl kommt. Bitte einsteigen in meinen gläsernen Fahrstuhl.
1: So, ich bin drin.
0: X-Bot, du kannst da bleiben, wir kommen gleich wieder. So, zu geht die Tür. Runterfahren in die mittlere Etage, mein Wohnzimmer. So, aussteigen bitte.
1: Ja, so, jetzt stehen wir in deinem Wohnzimmer.
0: Richtig, und dort hinten ist eine Tür, dort ist ein Hebel dran. Bitte einmal den Knopf daneben drücken.
1: Ja, guck mal, mach ich.

0: Er wäscht sich die Hände, ich höre es, super.
1: Tada! Da bin ich wieder. So, alle mal zurück in den Fahrstuhl.
0: Ja gut, komm.
1: So.
0: Wir sind im Fahrstuhl.
1: So, hoch ins Cockpit gedüst. So, die Tür geht auf. Bitte aussteigen, meine liebe Yvonne.
0: Gerne.
1: So, wir kehren zurück in unsere Sessel. Ich in den Pilotensessel, du in den Gästesessel.
0: Ja.
1: Wieder anschnallen, bitte.
0: So, und...
1: So, X-Bot, du kannst jetzt den Autopiloten wieder ausschalten. Ich übernehme wieder.
2: Verstanden. X-Bot schaltet Autopiloten aus.
1: So, und ich fliege wieder. Simon, du hast jetzt gehört, wie das funktioniert, wenn ich mal auf die Toilette muss.
0: Also, es funktioniert.
1: Ja, ja. Das X-Raket kann auch alleine fliegen, nicht?
0: Ja, sag mal, Ulk, du musst aber jetzt ganz schnell los zum Sterneputzen.
1: Oh, ja,
0: bringst du mich mal schnell noch zur Erde?
1: Ja, das mache ich. Aber vorher sagen wir noch den Radio-Teddy-Freunden gute Nacht.
0: Ja, von mir aus auch gute Nacht. Und wenn ihr Fragen habt, meldet uns. Wir versuchen, sie alle zu beantworten.
1: Ja, das macht Spaß. Und hier noch ein Galaktikus. Tschüss.

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3: Guten Abend, meine Lieben, hier am Donnerstagabend. Schön, dass ihr alle noch da seid. Und wir starten jetzt unsere Fantasiemaschine und träumen uns an die coolsten Orte mit Hörspielspaß für die ganze Familie. Ab 20.20 Uhr geht unsere große Musikreise zusammen mit Eule findet den Beat weiter. Zusammen mit ihren tierischen Freunden schreibt sie Lieder und spielt die coolsten Instrumente. Vorher werden wir jetzt zu echten Waldentdeckern. Jonas, Karim und Toni sind im Detektivclub der Naturfüchse und stehen zur Stelle, wenn der Natur Unrecht getan wird. Dieses Mal sind sie im Wald unterwegs, denn dort zwischen den Bäumen, Sträuchern und Fuchsbauten türmt sich ein riesiger Müllberg. Ihre Mission? Die Waldverschmutzer finden. Die Spurensuche geht weiter. Jetzt im letzten Teil von Die Naturfüchse Entdeckung im Wald. Viel Spaß!

0: Was bisher geschah?
1: Tschüss, Mama, ich bin weg. Karim und Jonas holen mich ab.
2: Was habt ihr drei denn heute vor?
1: Wir treffen uns mit Lena zum Müllsammeln.
2: Lena ist die Försterin, oder?
3: Hallo.
4: Hallo.
3: Hallo.
4: Hi,
3: hi,
4: hi, Lena.
3: Na, Heinrich?
1: Ja, braver Hund.
5: Schön, dass ihr da seid.
3: Ein riesiger Müllhaufen. Mitten im Wald. Wer macht denn sowas?
6: Seht ihr das Auto, das vor dem Haus auf der Straße parkt? Das gehört diesem Thorsten. Aber der Anhänger fehlt. Kommt, wir gehen näher ran.
3: Da kommen zwei Männer aus der Villa. Verstecken wir uns.
6: Ja, aber wo?
3: Keine Ahnung. Wir hocken uns vor mein Fahrrad und tun so, als wäre es kaputt.
7: Wann machst du bei uns weiter?
8: Morgen habe ich 2, 3 wichtige Termine, aber übermorgen stemme ich die letzte Wand in Mias Zimmer raus und dann geht's ans Verputzen.
7: Übermorgen heißt Freitag, oder?
8: Ja, genau. So gegen 8, 8:30, wie immer.
7: Super, freut mich. Du machst einen guten Job bisher.
8: Habe ich dir doch versprochen. Und danke fürs Geld.
7: Ich sag danke fürs Schutt entsorgen. Bis Freitag.
8: Jo, bis dann.
6: Habt ihr das gehört? Der Mann hat sich bei Thorsten fürs Schutt entsorgen bedankt.
3: Das ist der Beweis. Toni hatte von Anfang an recht.
1: Ja, jetzt glaube ich's auch.
9: Was wollt ihr denn schon wieder hier?
3: Hi Tim. Hi Mia.
6: Mein Fahrrad ist kaputt.
10: Ich glaube, die haben Papa und Thorsten belauscht.
3: Haben wir nicht. Wir sind zufällig vorbeigekommen.
9: Ach nee.
3: Also, ich wollte hierher, weil ich stinksauer bin. Weil euer doofer Thorsten euren Müll einfach in den Wald kippt.
9: Ihr glaubt, unsere Eltern wollen, dass Thorsten unseren Müll in den Stadtwald kippt? Das würden die niemals machen.
11: Ui, ist das groß.
3: Ja.
11: Das war doch vorher viel kleiner, oder nicht?
7: Ja, Thorsten hat aus 2 Zimmern 1 gemacht. Und auch die Wand zur alten Abseite weggestemmt.
3: Und mein Zimmer?
2: Das ist direkt nebenan. Und es wird genauso groß wie das von deinem Zwillingsbruder. Es gibt also keinen Grund für Streit, okay?
9: Wir streiten doch nie.
3: Mama, wo bringt Thorsten die ganzen alten Steine eigentlich hin?
7: Zu einem Entsorgungsbetrieb. Bauschutt darf man nicht einfach in die Mülltonne werfen. Der muss von Spezialfirmen entsorgt werden.
3: Mhm.
7: Das hat Thorsten uns so erklärt.
9: Und woher wisst ihr, dass er den Schutt auch wirklich dorthin bringt?
2: Weil er uns die Rechnung vom Entsorgungsbetrieb zeigt. Wenn er den Bauschutt dort abliefert, muss er Gebühren zahlen. Und die erstatten wir ihm dann.
3: Wir sind hier richtig. Da hinten steht Thorstens Anhänger. Seht ihr? Nur das blaue Auto ist nicht da.
6: Dann ist er damit sicher weggefahren. Und wir können uns ein bisschen umsehen.
3: Wollen wir da wirklich reingehen? Ich weiß auch nicht. Wenn mein Vater das rauskriegt.
6: Also, ich werde es ihm nicht sagen. Du, Jonas?
3: Nee, aber wonach suchen wir überhaupt?
6: Erstmal gehen wir zum Anhänger. Los jetzt.
3: Und jetzt?
6: Jetzt mache ich ein Foto von den Reifen. Das kann die Polizei mit meinem Foto aus dem Wald vergleichen.
3: Klasse, gute Idee. Prima, dann können wir ja wieder gehen, oder?
6: Noch nicht.
3: Hier schon wieder?
6: Hä?
3: Tim? Mia? Was macht ihr denn hier?
10: Die Wahrheit über Thorsten rausfinden.
3: Irgendwie hat Thorsten uns alle reingelegt. Und dagegen müssen wir was unternehmen. Seid ihr dabei?
10: Ja,
3: auf jeden Fall.
9: Und was habt ihr vor?
3: Unsere Freundin Lina ist die Försterin im Wald. Und sie meint, das Beste wäre, wenn wir Thorsten auf frischer Tat ertappen.
6: Das sagt mein Papa auch. Und der ist Polizist.
3: Cool. Und wie machen wir das? Wann ist Thorsten das nächste Mal bei euch?
9: Morgen. Dann bricht er in Mias Zimmer das letzte Stück Wand weg.
3: Also fällt wieder Bauschutt an,
6: den er wieder in den Wald bringen wird.
1: Nur, dass wir diesmal schon da sind und ihn schnappen.
6: Und wenn er den Schutt diesmal woanders hinbringt?
3: Wir dürfen ihn einfach nicht aus den Augen lassen. Sobald er bei euch losfährt, verfolgen wir ihn mit unseren Rädern.
1: Super! Wir müssen nur die ganze Zeit Verbindung halten. Habt ihr ein Handy?
10: Nee. Aber wir haben Walkie-Talkies.
3: Oh, die kenne ich. Mein Onkel auf dem Bauernhof benutzt die auch.
10: Cool, dann weiß ich ja, wie man damit umgeht.
3: Ja.
9: Wir müssen unseren Eltern natürlich von den falschen Rechnungen erzählen.
6: Muss das sein? Nicht, dass die beiden sich morgen verplappern und Thorsten gewarnt ist. Dann wäre unser ganzer schöner Plan für die Katz.
9: Das wird nicht passieren, versprochen. Wir überlegen uns noch, wie wir das machen.
6: Ich muss auf jeden Fall mit meinem Vater sprechen.
0: Stimmt. Tut mir leid, Karim.
9: Wieso? Ist doch gut, wenn die Polizei morgen auch da ist.
6: Ja, schon, aber...
0: Wir mussten Karims Vater versprechen, dass wir die Finger von der Sache lassen. Und wenn er ihm jetzt beichtet, dass wir bei Thorsten waren...
9: Dann will er wissen, wieso und woher wir wussten, wo er wohnt.
1: Und dann musst du ihm auch sagen, dass ich heimlich in den Polizeicomputer geguckt habe, oder?
6: Ja, tut mir leid.
1: Ui... Das wird Ärger geben.
9: Du hast heimlich in den Polizeicomputer geguckt? Du bist ja ein richtiger Fuchs.
1: Wieso? Weil ich rote Haare hab?
9: Nee, weil du frech bist und dich was traust.
10: Dann sind wir alle Füchse.
0: Naturfüchse.
10: Naturfüchse mit einem Plan.
0: Ja.
1: Ja. Ja. Kein Wald darf zur Müllkippe werden. Beste Freunde, Handschlag.
4: Und jetzt geht's weiter.
5: Am nächsten Tag erledigt Thorsten die letzten Abbrucharbeiten zu Hause bei Mia und Tim und lädt den Bauschutt auf seinen Anhänger.
8: So, das war's. Das war der letzte Eimer.
2: Und oben sind definitiv keine Mauerreste mehr?
8: Liegt alles hier auf dem Hänger. Ich habe sogar den Staub zusammengefegt.
2: Oh, das freut mich aber.
8: Ja, ab nächster Woche beginnt der schöne Teil der Renovierung.
2: Ich kann's kaum erwarten.
8: Ich bringe nur schnell den Schutt zum Entsorgungsbetrieb und komme dann nochmal mit der Rechnung, okay?
2: Alles klar, bis dann.
10: Ihr fällt los, dann sag ich den anderen Bescheid. Jonas, hier Tim.
12: Es geht los.
10: Alles klar.
12: Kannst du das Auto schon sehen?
1: Ich sehe es. Thorsten biegt jetzt in die Straße ein.
6: Er fährt direkt auf uns zu.
10: Es läuft wie geplant. Wir bleiben dran.
12: Okay, dann viel Glück.
10: Seid ihr bereit?
6: Na klar.
10: Sowas von.
6: Dann los.
1: Puh, der hat's aber eilig.
0: Warum nochmal verfolgen Mia und Tim ihn nicht das erste Stück?
6: Damit Thorsten keinen Verdacht schöpft.
1: Ist doch logisch, oder?
0: Ja, und anstrengend. Wenn alles nach Plan läuft, biegt er an der nächsten Kreuzung links ab.
6: Dann übernehmen ihn Tim und Mia bis zur Stadtrandstraße.
13: Heinrich, ruhig. Ganz ruhig. Ruhig, mein Guter. Wir wollen unseren Müllsünder doch überraschen. Wenn er tatsächlich wiederkommt, dürfen wir uns doch nicht verraten.
6: Da vorne ist die Kreuzung und die Ampel ist rot. Thorsten muss anhalten.
1: Ein Glück. Aber wo sind Mia und Tim? Ich sehe sie nicht.
0: Ich auch nicht. Tim, seid ihr vor Ort?
12: Klar, wir sehen euch. Und Thorsten auch. Mia und ich übernehmen jetzt.
0: Alles klar.
6: Die Ampel ist grün. Thorsten fährt los.
10: Wir verlieren ihn. Wo sind die beiden denn?
0: Da. Sie hatten sich hinter der Hecke versteckt.
1: Sie sind dran.
10: Alles läuft nach Plan.
6: Juhu. Ja, und scheinbar fährt Thorsten auch wieder zur gleichen Stelle im Wald. Die Straße führt jedenfalls dorthin.
1: Dann nehmen wir jetzt die Abkürzung durch den Wald.
0: Also los.
10: Ja.
0: Meint ihr, wir kommen doch rechtzeitig?
6: Ja, klar. Mit dem Auto muss man ja einmal um den ganzen Wald herumfahren, bis man zum Feldweg kommt. Und den muss Thorsten auch noch bis zum Ende durchfahren.
1: Ich bin ja so aufgeregt. Ob Lena schon da ist?
13: Ich bin hier. Seid leise.
10: Oh, hallo, Heinrich.
13: Wir dürfen uns nicht verraten und nicht zu früh zeigen. Unser Täter muss sich sicher fühlen und wenigstens ein paar Steine abladen, bevor wir einschreiten.
10: Ehrlich? Warum?
6: Damit er sich nicht rausreden kann.
13: Genau. Wir wollen ihn auf frischer Tat ertappen. Also muss er die Tat auch begehen. Verstanden?
10: Ja, klar. Verstanden.
13: Heinrich hört etwas. Ich glaube, da kommt ein Auto. Leise.
10: Ja, psch. Das ist er.
13: Thorsten?
10: Ja.
13: Okay.
10: Warum lädt er den Schutt nicht ab?
13: Er will sicher gehen, dass ihn niemand beobachtet.
10: Stimmt. Mia und Tim zum Beispiel. Die müssen dicht hinter ihm sein.
6: Soll ich sie noch mal anfunken?
10: Nein, das ist sicher zu laut.
13: Jetzt tut sich was. Keinen Mucks.
8: Klasse. Der alte Müll ist immer noch nicht weggeräumt. Na, dann lohnt es sich für die Stadtreinigung wenigstens.
10: Was macht er denn jetzt?
13: Der Hänger ist halb leer. Jetzt will er ihn so rangieren, dass der Schutt direkt von der Ladefläche in den Wald rutscht.
10: Klar, ist weniger Arbeit für ihn. Und das lassen wir zu.
13: Erstmal ja. Wir schnappen ihn, wenn er fertig ist.
10: Dann mache ich wenigstens Fotos davon.
4: was soll das? Was denken Sie sich dabei, Ihren Schutt einfach in den Wald zu kippen?
8: Welcher Schutt? Der lag schon da. Ich war das nicht.
4: Und ob Sie das waren?
6: Wir alle haben es mit eigenen Augen gesehen.
8: Dann irrt ihr euch eben. Ich werde alles abstreiten.
1: Ich habe aber Fotos gemacht.
8: Sowas ist nicht erlaubt. Man darf nicht einfach Leute fotografieren.
4: Müll in den Wald zu kippen ist auch verboten.
8: Ach, ihr kennt mich mal.
6: Das sind Tim und Mia auf dem Feldweg.
5: Die beiden stoppen ihre Fahrräder und stellen sie quer auf den Feldweg. So kann Thorsten mit seinem Auto nicht einfach zurücksetzen.
6: An uns kommst du nicht vorbei.
8: Tim! Mia! Was macht ihr denn hier?
9: Dich beobachten, wie du unseren Schutt in den Wald kippst.
6: Du spinnst wohl. Warum machst du sowas?
8: Ich setze mich jetzt in mein Auto und dann lasst ihr mich durch. Verstanden?
9: Niemals.
14: Polizei! Thorsten Welke! Treten Sie bitte von Ihrem Fahrzeug zurück.
8: Ja, ist ja gut.
15: Ja, wir haben ihn.
14: Also, Ihnen wird folgende Straftat vorgeworfen.

0: Ihr habt es tatsächlich geschafft und den Müllsünder überführt. Ich gratuliere euch. Wir beide gratulieren euch.
1: Wir haben das nicht alleine geschafft. Mio und Tim haben uns geholfen.
2: Kein Ding.
3: Gerne wieder.
4: Ich bin auch richtig stolz auf euch. Aber über ein, zwei Sachen müssen wir noch mal reden.
1: Ja, Papa, ich weiß. Das mit dem Polizeicomputer kommt nicht wieder vor.
4: Es geht nicht nur darum, mein Sohn. Euer Thorsten ist bei der Polizei kein Unbekannter.
3: Er hat schon mal was angestellt?
4: Allerdings. Und deshalb solltet ihr die Ermittlungen auch der Polizei überlassen. Was ihr gemacht habt, kann auch schnell gefährlich werden. Das dürft ihr nie vergessen.
1: Aber wir haben euch auch geholfen, oder nicht?
4: Ja, das habt ihr. Sehr sogar. Seht ihr den Kollegen da hinten? Dem habe ich erzählt, was ihr rausgefunden hattet.
3: Cool. Super.
2: Danke. Und wie geht's euren Eltern? Die reden ja ganz schön lange mit der Polizei.
3: Die sind total sauer auf Thorsten.
5: Vor allem Papa, der kennt ihn noch aus der Schule.
6: Hattet ihr sie eigentlich in unseren Plan eingeweiht?
5: Mussten wir. Papa ist sofort zur Polizei gefahren, um alles aufzuklären.
4: Und das war genau richtig. Denn die Kollegen hätten sich sonst bei euren Eltern gemeldet. Und so war gleich klar, dass sie mit der illegalen Müllentsorgung nichts zu tun hatten.
3: Mama hat vorhin auch super mitgespielt. Als Thorsten bei uns losfuhr, hat sie total unschuldig getan und ihr hat nichts gemerkt.
2: Cool.
4: Die Kollegen fahren jetzt mit dem Verdächtigen los.
7: Dann kommen wir Montag nochmal auf die Dienststelle.
8: Bis Montag und vielen Dank für alles. Ja. Hallo. Ihr seid sicher die neuen Freunde von mir und Tim,
1: Ja, kann man so sagen.
2: Stimmt.
8: Oh, freut mich sehr.
7: Ja, ohne euch hätten wir nie erfahren, was Thorsten da hinter unserem Rücken abzieht. Danke.
3: Was wird denn jetzt? Was hat die Polizei gesagt?
7: Also um eine Strafanzeige kommen wir herum, weil wir selbst auf die Polizei zugegangen sind und Anzeige gegen Thorsten erstattet haben.
3: Oh,
7: Dafür werden wir einen Teil der Kosten tragen müssen, um den Bauschutt und den alten Krempel aus der Garage wieder aus dem Wald zu holen.
3: Aber das war doch alles Thorstens Schuld. Warum muss er das nicht zahlen?
8: Das müsste er eigentlich, aber bei ihm ist wohl nicht viel Geld zu holen, leider.
2: Wir können ja alle beim Aufräumen mithelfen. Also, ich würd's glatt machen.
6: Wir sind auch dabei, oder Karim?
3: Na klar,
5: Mia und ich natürlich auch.
2: Klasse, Naturfüchse-Handschlag.
3: Yeah,
2: boom.
0: Also, wenn das so ist, lade ich euch alle auf ein Stück Kuchen ins Forsthaus ein. Was ist? Habt ihr Lust?
3: Ja!
2: Ja!
3: Ja.
2: Ja.
0: Na dann, los!
9: Toll, wie unsere Freunde den Fall gemeinsam geklärt und den Müllsünder überführt haben. Und? Habt ihr Lust, noch mehr spannende Abenteuer mit Toni, Karim und Jonas zu erleben? Bestimmt wartet bald ein neues Rätsel auf die Naturfüchse. Und ihr wisst ja, was ist was, macht immer Spaß.

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1: Eule findet den Beat. Mit Instrumenten.
2: Was bisher geschah?
1: Schon von weit her hörte man sie. Seit Eule ein eigenes Instrument besaß, gab es für sie nichts Schöneres, als in dem kleinen Wald in ihrer Baumhöhle zu sitzen und Ukulele zu spielen.
3: Was ist denn jetzt passiert?
1: Eule sah verwirrt auf ihre Ukulele. Eine Seite ihres Instruments baumelte lose herunter.
3: Aber das muss doch wieder ran. Das ist doch... Ist die Ukulele jetzt kaputt?
4: Aber nein! Wo denkst du hin? Dir ist doch nur eine Seite gerissen. Du musst zur alten Häsin in die Stadt. Zu Häsins Musikfachgeschäft.
1: Ehrfürchtig drückte sie die Ladentür auf. Hinter einem großen Holztresen tauchte die alte Häsin auf.
5: Hallo, kleine Eule. Ich dachte schon, du seist Schildkröte. Ich warte nämlich auf eine Lieferung. Weißt du, sag mal, Eule, hast du vielleicht ein klitzekleines Stündchen Zeit, auf meinen Laden aufzupassen?
1: Ein Meerschweinchen mit langem Zausefell. Es schien sie gar nicht zu bemerken. Ohne hochzugucken, wanderte es am Tresen vorbei und verschwand eine Treppe hinunter. In der Mitte des fensterlosen Raums war ein großes Schlagzeug aufgebaut.
3: Faszinierend, oder? Aber wirklich?
6: Komm, ich zeig dir mal, was mein Drumset so drauf hat.
1: Meerschweinchen setzte sich auf den Hocker hinter das Schlagzeug und kramte Drumsticks, zwei Schlagzeugstücke, hervor.
6: Fangen wir mal in der Mitte an. Das sind die guten Tom-Toms. Die Stern-Tom. Das Becken. Snare Drum, die schnarrt so schön. Und hier kommt der Wumps. Die Bass Drum, die spiele ich mit dem Fuß. Und natürlich die Hi-Hat. Ihr kennt euch ja schon.
3: Boah, so viele Möglichkeiten. Woher weißt du denn nur, was du wann spielen musst?
6: Du beginnst mit einfachen Rhythmen. Wie diesem hier. Oder diesem. Oder diesen. Und irgendwann fühlst du ihn, den Drum Groove. Und wenn du in einer Band spielst, bist du am Schlagzeug die Kapitänin des Rhythmus, in den sich alle einfügen. Und dann gibt's kein Halten mehr, dann hebt ihr alle gemeinsam ab.
7: Klicki, klicki, klicki, boom, boom, boom.
3: Boom, boom, boom. Oh, Meerschweinchen, wow, dein ganzer Körper war ja in Bewegung. Ich wusste gar nicht, wo ich hingucken sollte.
6: Besser als hier das Fitnessstudio.
8: Hallo? Ist da jemand da?
3: Oh, ach du Jemini, die Lieferung. Meerschweinchen, ich muss nach oben. Danke, dass du mir deinen Drum Groove gezeigt hast.
6: Ja, man sieht sich.
1: Eule hastete die Treppen zurück nach oben. Aber auch dieses Mal fand sie keine Lieferung vor. Am Tresen reckte ein Enterich seinen langen, schillernden Hals in alle Richtungen und tippelte ungeduldig mit seinen gelben Entenfüßen.
9: Ich suche eine Geige. Ich habe gehört, es gäbe eine vorzügliche Auswahl, nein?
1: Enterich nahm mit äußerster Vorsicht eine der Geigen von der Wand.
9: Ja, es gibt noch heute Modelle von weltberühmten Geigenbauern, die hunderte Jahre alt sind und einen unvergleichlichen Klang haben. Allerdings auch ein kleines, sagen wir, größeres Vermögen kosten. Aber auch diese Geigen hier sind sehr fein. Ich werde sie mal ausprobieren. Und nicht zuletzt entscheidet über den Klang einer Geige ja auch das Können desjenigen, der sie spielt. Nein, und wenn ich spiele, dann denke ich an meine Liebste.
3: Ui, jetzt bin ich aber gespannt. Wie ein Rosshaar eines Geigenbogens.
1: Enterich legte die Geige an sein Kinn, griff die Saiten und hob mit anmutiger Geste den Bogen in die Luft.

0: Und jetzt geht's weiter.
1: Eule fühlte sich wie verzaubert. Das Geigenspiel war ihr tief unter die Federn gegangen und sie verstand, warum Enterich dieses Instrument so innig liebte.
2: Enterich, danke. Das war wirklich ein Klangerlebnis und es sah so leicht aus.
3: Ja, das hoffe ich. Auch wenn das Gegenteil richtig ist. Wer die erste Geige spielen will, der muss üben, üben, üben.
1: Enterich kaufte die Geige. Dazu einen samtbeschlagenen Kasten und einen Bogen. Eule stand stolz hinter der Ladentheke.
2: Ich habe ein Instrument verkauft. Oh, und was für eins, Häsin wird staunen. Ja, wo bleibt sie eigentlich? Sie müsste doch schon zurück sein.
1: Eule blickte gerade hinaus auf die Straße, als das Telefon klingelte und ihr einen ordentlichen Schreck einjagte. Hastig nahm sie den Hörer ab.
2: Eules, Quatsch, Häsins Geschäftsmusik für Fachangestellte? Nein, Fachangestellte für geschäftliche Musik, wir können helfen? Nein, so ein Blödsinn. Oh, tut mir leid, wer ist denn da?
4: Wow, ich habe schlechten Empfang, glaube ich. Hier ist Chinchilla. Ich bin gerade an der Ecke und wollte fragen, ob mein Verstärker fertig ist.
2: Verstärker fertig? Ja, was verstärkt der denn?
4: Was?
2: Ja, was?
4: Was?
2: Ja, was?
4: Mann, ich hab echt schlechten Empfang. Ich komm mal rum.
2: Ja, tschüss, bis gleich.
1: Eule blickte sich genauer im Laden um. Aber was könnte das nur sein? Ein Verstärker? Ein Instrument? Ein besonders großes vielleicht? Ratlos drehte Eule sich in alle Richtungen, als Chinchilla durch das Ladenfenster guckte. Er trug ein bunt gemustertes Stirnband um den Kopf und eine große Gitarrentasche auf dem Rücken.
5: Ach so, jetzt verstehe ich. Du bist der schlechte Empfang.
2: Also, ich bin Eule und ich passe nur kurz auf.
5: Schon klar, schon klar. Kleiner Spaß, Eule. Aber offenbar kennst du Häsins Werkstatt nicht, was?
2: Nein.
5: Die Tür hinter dir. Komm, ich zeig's dir.
1: Tatsächlich war Eule die Tür bei all der Aufregung noch gar nicht aufgefallen. Und sie staunte, als sie nun all die Werkzeuge und Instrumente sah.
2: Oh, und die sind alle kaputt? Mir ist auch eine Seite meiner Ukulele gerissen.
5: Eine gerissene Seite? Die ist im Nu ersetzt? Aber mein Verstärker kann nicht mehr verzerren. Das ist eine Katastrophe. Aber hey, Häsin scheint ihn repariert zu haben.
1: Chinchilla sprang auf einen großen schwarzen Kasten mit allen möglichen Knöpfen und Reglern daran. An der Vorderseite klebte ein Zettel mit der Aufschrift »Funktioniert wieder«. Das also war ein Verstärker. Aber wozu taugte er?
5: Noch nie gesehen, Eule? Na, da wirst du gucken. Ich muss ihn ohnehin erstmal ausprobieren. Ist ja klar wie Kloßbrühe.
1: Chinchilla schloss den Verstärker an den Strom an und holte nun seine schneeweiße Gitarre und ein langes Kabel aus der Tasche. Eule war irritiert.
2: Aber wofür brauchst du denn jetzt noch ein Kabel? Und deine Gitarre, die sieht irgendwie so eigenartig aus, so platt.
5: Platt? Und der Sound macht dich erst platt. Aber du hast recht. Guck mal, bei normalen Gitarren ist ein Loch in der Mitte und sie haben einen hohlen Körper. Warum? Na, um den Klang der Saiten zu verstärken. Die hier braucht das gar nicht. Das ist eine E-Gitarre, also eine elektrische. Deswegen auch das Kabel. Und für Lautstärke und Sound sorgt diese Wundermaschine.
1: Chinchilla klopfte stolz auf seinen Verstärker, steckte das lange Kabel hinein und das andere Ende in seine E-Gitarre. Dann schaltete er den Verstärker ein. Eule hörte etwas wie ein Knacken und ein leises Rauschen.
5: Wollen mal sehen, ob mein Verzerrer wieder geht, ne? So klingt's etwa wie eine normale Gitarre, nur lauter, oder? Und jetzt kommt's, Eule!
1: Chinchilla drehte an einem weiteren Regler des Verstärkers und legte ein breites Grinsen auf.

0: Eine übersteuerte Eule, voll verzerrt!
1: Eule war restlos begeistert und kam sich mächtig verstärkt vor. Und wie viele Möglichkeiten es gab, den Sound der E-Gitarre zu verstellen. Chinchilla zahlte die Reparatur und zog glücklich mit dem Verstärker von dann. Eule aber kribbelte es noch immer in den Flügeln und sie setzte zu einem Luftgitarren-Solo hinterm Tresen an. Sie warf den Kopf in den Nacken und erstarrte. Direkt über Eules Kopf hing eine haarige Spinne mit einer extra großen, runden Brille über ihren 8 Augen. Und was baumelte da an ihren Füßen? Notenblätter?
2: Heute ist doch meine Klavierstunde. Oder habe ich mir das zusammengesponnen?
3: Oh, hallo Spinne, du hast mich aber mächtig verjagt. Ich bin Eule und passe für Häsin auf den Laden auf. Eigentlich wollte sie längst wieder hier sein, aber...
2: Jetzt bin ich verstimmt.
1: Spinne seilte sich auf den Tresen ab und breitete das Notenpapier aus.
2: Ich habe ein Klavierstück geschrieben, das ich Häsin unbedingt vorspielen will.
3: Oh, das klingt doch toll. Ein Klavierstück. Vielleicht dürfte ich es mir anhören. Über so ein Klavier weiß ich überhaupt nur ziemlich wenig. Naja, es hat schwarze und weiße Tasten und man sagt auch Flügel dazu, oder?
1: Spinne sah Eule mit ihren vielen Augen wichtig an.
2: Nun, nicht ganz. Flügel heißt es nur, wenn es auch wirklich ein Flügel ist und eine solche Form hat, wie dieser dort drüben.
3: Ah.
1: Spinne spann flugs einen Faden, seilte sich vom Tresen ab und krabbelte in Windeseile zu einem Podest im hinteren Teil des Ladens, auf dem ein großer, schwarz glänzender Flügel stand.
2: Im Gegensatz zu kleineren, kompakteren Klavieren sind die Saiten hier horizontal gespannt und brauchen viel Raum und...
3: Saiten? Wie bei einer Gitarre? Wo sind die denn? Und was ist mit den Tasten?
2: Na, Eule, wie es aussieht, gebe ich heute eine Klavierstunde.
1: Spinne kletterte auf den Klavierhocker und spielte eine kurze Tonfolge.
2: Also es ist so, passend zu meinen 8 Augen und 8 Beinen gibt es insgesamt 88 Tasten. Davon sind 36 schwarz und 52 weiß. Im Inneren des Klaviers sind also auch 88 Saiten gespannt. Und jetzt kommt's. Drückst du eine der Tasten, schleudert im Inneren des Klaviers ein Hammer gegen die Saiten und bringt sie zum Klingen.
3: Boah, ein Hammer? Das klingt ja richtig, brutal.
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2: Hallihallo, da bin ich wieder, der Jens von der Hörspielfabrik mit der 10. Folge von Zuckerstark. Gleich geht es hier bei Radio Teddy los mit dem 2. Teil von Zuckerstark und das Kruzifix. Doch was ist bisher passiert? Mirko, Leon und Ben finden bei der Erneuerung eines Zaunes auf dem Lorenzhof ein altes silbernes Kreuz im Boden vergraben. Theodorus Korn, der Antiquar, ist begeistert und möchte es genauer unter die Lupe nehmen. Drei merkwürdige Herren tauchen in seinem Laden auf, die sehr neugierig werden, als sie das Kruzifix auf seinem Schreibtisch liegen sehen. Als Theodorus Korn überfallen wird und im Krankenhaus liegt, informiert Kommissar Pfahl sofort Mirko und Leon. Kommissar Pfahl erfährt von Zuckerstark, dass Herr Korn die beiden sogar auf dem Lorenzhof besuchte und einiges über das Kruzifix herausgefunden hatte. So, jetzt geht es aber hier bei Radio Teddy endlich weiter mit dem 2. Teil von Zuckerstark und das Kruzifix.
3: Immer der Reihe nach. Äußerst interessant ist auch die Gravur auf dem Patibulum, dem Querbalken des Kreuzes. Diese ist definitiv neueren Ursprungs. Ingressus ad aulam fidelium. Ingressus bedeutet Eingang, ad steht für zu, aulam bezieht sich auf einen Saal und fidelium bedeutet der Gläubigen, der Plural von fidelis, also Gläubiger.
4: Eingang zum Saal der Gläubigen?
3: Diese Übersetzung würde sich auf den Eingang zu einem Saal oder Raum beziehen, der den Gläubigen vorbehalten ist. Typischerweise der Hauptkirchenraum, in dem die Gemeinde an Gottesdiensten teilnimmt.
4: Und warum graviert man sowas nachträglich auf ein Kreuz aus dem 16. Jahrhundert?
3: Tja, darüber habe ich auch ziemlich lange nachgedacht. Es könnte auf einen bestimmten Bereich oder geheimen Eingang innerhalb eines Gebäudes wie einer Kirche verweisen, der nur dem Priestertum vorbehalten war.
5: Da gibt es doch immer diesen Raum, die Sakristei. Da, wo der Priester sich auch vorbereitet, meist seitlich vom Altar.
3: Nein, die Sakristei meine ich nicht. Ich meine einen Raum, der ausschließlich für Priester zugänglich war.
4: Sie machen es wie immer ziemlich spannend, Herr Korn. Von welchem Raum sprechen Sie?
3: Tja, wenn ich das wüsste. Es liegt so nah, aber ich komme nicht drauf. Dieses Kruzifix ist jedenfalls ein Schatz, ein echter Kirchenschatz. Dass es hier bei euch auf dem Lorenzhof lag, ist erstens ziemlich und zweitens gar nicht so ungewöhnlich.
5: Heißt, bedeutet?
3: Die ganze Gegend hier. Der Stülpfließwald, das Teufelsmoor, die Ländereien der Balgurs. Das war zur Zeit der Reformation eine Art Zufluchtsort von verfolgten Reformbefürwortern. Unser Kruzifixträger wurde nach dem Tod des Bischofs zu einem fanatischen Gegner der Reform. Sehr wahrscheinlich hielt er sich hier in dieser Gegend auf, um nach den Abtrünnigen, so nannte er sie, zu suchen und aus der Kirche zu verbannen.
4: Aber er war doch nur ein Priester. Das konnte doch früher nur der Papst machen, oder?
3: Was die römisch-katholische Kirche angeht, ist das bis heute so. Martin Luther wurde 1521 aus der römisch-katholischen Kirche exkommuniziert. Clemens Richard Horvald sah sich als gottgesandter Richter. Heute würde man sagen, er drehte durch.
5: Okay, wir haben also ein Kruzifix gefunden, das am Ende einem fanatischen Priester gehörte und ziemlich alt ist. Ein Kirchenschatz. Der Herr Horvald war anscheinend in dieser Gegend...
4: Was gar nicht ungewöhnlich und gleichzeitig ziemlich ungewöhnlich gewesen sein soll.
5: Was ist...
4: Nun, was?
3: Ah, ihr kommt langsam der Sache auf die Spur. Also, nicht ungewöhnlich ist, dass der Priester hier in dieser Gegend war. Ungewöhnlich ist, dass sein Kruzifix hier im Boden liegt, in einer Satteltasche.
5: Verloren?
4: Vom Sattel gefallen?
3: Tja, ziemlich unwahrscheinlich. So eine kirchliche Reliquie verliert man nicht.
4: Und wie kommt es dann auf den Lorenzhof?
3: Ich vermute, es wurde absichtlich vergraben. Gibt es alte Bäume in der Nähe des Fundortes?
5: Ja, zwei alte Eichen, aber die stehen mittlerweile fast im Moor.
3: Zwei Eichen? Wie alt?
4: Ja, die dürfen auf jeden Fall nicht gefällt werden. Ich glaube, über 600 Jahre.
3: Dann waren sie also schon gut 100 Jahre alt, als Herr Horvald hier durch die Wälder ritt.
5: Das ist immer wieder krass. Die Vorstellung, was solche alten Bäume alles erlebt haben.
4: Sie glauben, Clemens Richard Horvald hat die Satteltasche hier versteckt?
3: Muss ja nicht er selbst gewesen sein. Vielleicht einer seiner Jünger. Er wird auch Helfer gehabt haben.
5: Wo ist der Priester denn gestorben? Ich meine, gibt es ein Grab?
4: Bitte keine Grabung auf dem Lorenzhof.
3: Nein, nein, Horwald war ein Würdenträger der Kirche. Er wird schon angemessen beerdigt worden sein. Es gibt Vermutungen, wo, aber so bedeutungsvoll war er nun auch nicht, dass man danach gesucht hätte. Die letzten Jahre vor seinem Tod hatte er wohl in Danzig gelebt. Viele Kirchenbücher sind auch dem Dreißigjährigen Krieg zum Opfer gefallen. Nein, viel wichtiger für die Kirche war es herauszufinden, wo er sich zu Lebzeiten aufhielt. Denn ich habe noch etwas Interessantes über ihn entdeckt. Wie gesagt, die letzten beiden Tage hatten es in sich. Horwald soll nach dem Tode seines Herrn etwas sehr Wertvolles entwendet haben, zumindest für die Kirche. Er stand auf der Liste für die Exkommunikation und war demnach selbst ein Verfolgter.
5: Das Kruzifix?
3: Nein, das hatte er offiziell vom Bischof übernommen. Für die Kirche muss diese entwendete Reliquie von großer Bedeutung gewesen sein. Aber um was es sich gehandelt hat, steht wahrscheinlich nur in den geheimen Archiven des Vatikans.
4: Na toll.
3: Apropos Vatikan und die letzten beiden Tage. Am Montagnachmittag waren drei Herren in meinem Laden, angeblich vom Heiligen Stuhl in Rom ausgesandt, um nach kirchlichen Reliquien aus dem 16. Jahrhundert in unserer Gegend Ausschau zu halten.
5: Sie veräppeln uns, oder?
4: Ist jetzt ein Scherz.
3: Nein, aber als sie das Kruzifix auf meinem Schreibtisch liegen sahen, wurden sie ziemlich neugierig. Sie kannten sich aus, ziemlich gut sogar. Gestern waren sie nochmal bei mir und wollten wissen, ob ich schon mit dem Besitzer gesprochen hätte.
4: Warum?
3: Am Montag baten sie mich, den Besitzer zu fragen, ob es zum Verkauf stünde. Gestern wurde das etwas konkreter. Sie wollten, dass ich dem Finder ein Geschäft vorschlage. 150.000 Euro.
5: Was?
4: Bitte? Für ein Kreuz aus Silber?
3: Ich habe daraufhin natürlich etwas genauer recherchiert. Das Silber stammt wahrscheinlich aus den Minen von Kutná Hora, dem heutigen Tschechien. Damals eine der bedeutendsten böhmischen Silberminen. Aber der reine Silberwert liegt vielleicht bei 2.000 Euro. Kruzifixe aus dieser Zeit werden schon so um die 15.000 bis 18.000 Euro gehandelt, aber 150.000? Da muss noch etwas anderes dahinter stecken, dass jemand so einen hohen Preis dafür bietet.
5: Vielleicht ein wichtiges Teil in einer Sammlung?
3: Möglich. Aber ich vermute, es ist eine Art Schlüssel zu einem weitaus wertvolleren Kirchenschatz. Ich kann mir ansonsten nicht diese nachträgliche Gravur erklären.
4: Was waren denn das für Typen? Ich meine, haben die sich vorgestellt und wie wollten die denn das Geschäft abwickeln?
3: Sie wollten morgen nochmal vorbeischauen. Drei ältere Herren, seriös wirkend, gut gekleidet. Einer von ihnen wurde mit dem Namen Patorius angesprochen.
5: Patorius? Klingt wie aus einem Film.
3: Ihr Auftreten war wirklich seltsam. Nicht wie Gesandte der Kirche, eher wie Mitglieder eines Geheimbundes. Meine Nase sagt mir, es hat etwas mit dem entwendeten Gegenstand zu tun, den Clemens Richard Horwald der Kirche gestohlen hat.
5: Und wie kommt Ihre Nase darauf?
3: Der Fundort schien Ihnen fast wichtiger als das Kruzifix selbst. Keine Sorge, ich habe denen nicht gesagt, wo es gefunden wurde.
4: Gut, vielleicht geben Sie uns einfach Bescheid, wenn diese Herren morgen auftauchen. Dann kommen wir kurz vorbei.
3: Ja, das mache ich. So, ich muss dann mal wieder zurück ins Geschäft. Übrigens, schönes Hauptquartier habt ihr hier.
0: Patorius. Seltsamer Name. Hat er das Kruzifix wieder mitgenommen?
4: Nein, das liegt auf dem Lorenzhof.
5: Aber es scheint, als hätten wir eine Erklärung für den Überfall.
0: Das würde aber nicht erklären, warum nichts durchwühlt wurde.
5: Es sei denn, Herr Korn hat Ihnen gesagt, dass er es nicht mehr hat, als Sie nochmal da waren.
4: Aber er wollte uns anrufen, wenn die nochmal auftauchen.
5: Vielleicht haben Sie ja auch nur angerufen.
4: Auch möglich. Was ist mit seinem Notizbuch?
0: Was für ein Notizbuch?
4: Ein kleines, in Leder gebundenes Buch. Da trägt er sich immer alles ein. Als er bei uns war, hat er daraus seine Rechercheergebnisse zitiert.
0: Moment. Ja, Andreas hier. Sag mal, Rainer, habt ihr bei der Spurensicherung Antiquariat Korn ein kleines Notizbuch gefunden. Auch nicht in den anderen Räumen? Ja, okay, danke. Kein Notizbuch. Wir haben ihn in seinem Morgenmantel am Boden liegend gefunden und da war auch keins. Okay, wir checken die letzten Anrufe. Passt ein bisschen auf, Jungs. Wenn die wirklich das Notizbuch haben, wissen sie vielleicht, wo sich das Kreuz jetzt befindet, beziehungsweise...
6: Wo es gefunden wurde.
0: Gib mir bitte sofort Bescheid, wenn sie auf dem Lorenzhof auftauchen, verstanden?
5: Na klar, wir sollten es vielleicht erstmal an einen sicheren Ort bringen, oder?
4: Ja, momentan liegt es in der Besteckschublade im Hauptquartier.
0: Also Jungs, wirklich?
5: Kümmern wir uns sofort drum.
4: Lass uns aber kurz einen Abstecher ins Kreiskrankenhaus machen.
0: Müsst ihr nicht, die melden sich sofort bei uns, wenn er wieder bei Bewusstsein ist. Ich kann euch dann ja sofort benachrichtigen.
5: Okay, danke. Dann auf zum Lorenzhof. Wollte Ben nicht um 13 Uhr vorbeikommen?
4: Oh, stimmt. Ist jetzt halb. Schaffen wir noch.
2: Als Zuckerstark auf dem Lorenzhof eintrafen, rannte ihnen Ben aufgeregt entgegen.
7: Das Hauptquartier ist durchwühlt. Jemand hat eingebrochen. Alles liegt durcheinander.
4: Mirko, ruf mal gleich bei Pfahl an. Da will bestimmt die Spurensicherung ran.
7: Ich glaube, ich habe die sogar noch wegfahren sehen. Als ich mit dem Fahrrad in Richtung Einfahrt fuhr, kam mir ein blauer Toyota entgegen. Ziemlich schnell. Und am Zaunpfahl war auch jemand. Da ist gebuddelt worden.
4: Warst du oben, Ben? Hast du was angefasst?
7: Nein, natürlich nicht. Das ist doch ein Tatort. Da fasst man doch nichts an. Ich bin nur die Leiter rauf und habe reingeschaut.
4: Okay, super.
8: Ja, die waren anscheinend schon hier. Jo, wir warten auf die Spurensicherung. Wir sollen warten und nichts anfassen.
7: Ist Logo, oder?
2: Das Kruzifix war weg. Gestohlen. Bis auf den Umstand einer ziemlichen Unordnung im Hauptquartier schien aber nichts weiter entwendet worden zu sein. Der Bereich des Fundortes am Zaun wurde ebenfalls untersucht. Aber bis auf die Abdrücke von Gummistiefeln wurde nichts entdeckt. Als die Spurensicherung den Lorenzhof wieder freigab, standen alle drei etwas ratlos vor der Scheune des Hauptquartiers.
4: Wie gewonnen, so zerronnen.
7: Wie geht es denn Herrn Korn?
5: Er ist wohl immer noch nicht bei Bewusstsein, aber die Ärzte sagen, er wird wieder.
7: Glaubt ihr, das hat was mit dem Kruzifix zu tun? Ich meine, auch der Überfall bei ihm.
5: Da sind wir mittlerweile ziemlich sicher. Es waren Leute bei ihm im Laden, die das Kruzifix auf seinem Schreibtisch gesehen haben und sehr neugierig wurden. Wahrscheinlich dieselben, die auch hier auf dem Hof waren.
4: Was ich wirklich schräg finde, ist, dass genau in der Zeit, in der wir dieses Kreuz finden, drei Typen auftauchen und bei Theodorus Korn nach kirchlichen Reliquien nachfragen.
7: Hä? Woher wisst ihr das alles?
5: Herr Korn war gestern hier auf dem Lorenzhof und hat uns das erzählt.
7: Echt? Hier auf dem Lorenzhof?
5: Er war sich sicher, dass dieses Kruzifix ein Geheimnis in sich trägt.
7: Aber was haben die am Zaunfall gesucht? Meint ihr, dass da noch mehr verbuddelt ist?
4: Oh, besser nicht. Ich habe keine Lust darauf, dass der Lorenzhof zu einer Grabungsstätte erklärt wird.
5: Die von der Spurensicherung haben gesagt, dass die Gummistiefelabdrücke vom Fundort bis zu den beiden Eichen geführt haben. Vielleicht hatte Herr Korn doch recht und es war ein Versteck.
7: Was denn für ein Versteck?
4: Herr Korn glaubte, dass die beiden alten Eichen möglicherweise als Markierung gedient haben.
7: Krass, wie bei der Schatzinsel.
4: Aber der ganze Bereich hinter dem Zaun Richtung Eichen ist mittlerweile Moorgebiet.
7: Übrigens, Moorgebiet. Wusstet ihr, dass man anscheinend doch bis zur Herrenhaustreppe im Moor kommt?
4: Die Ruine steht komplett im Moor.
7: Ja, aber als ich gestern mit dem Rad vorbeifuhr, kam jemand aus dieser Richtung angelaufen.
5: Vielleicht hat er sich verlaufen und großes Glück gehabt. Der ganze Boden da ist völlig aufgeweicht.
7: Eben nicht mehr. Ich habe gewartet, bis der Typ außer Sicht war und bin dann zum Herrenhaus gelaufen.
4: Ben, das ist total gefährlich. Das ist ein Moor.
7: Ich weiß. Ich bin auch super vorsichtig gewesen. Aber der Boden ist an einigen Stellen fest und man kommt bis zur Eingangstreppe. Wirklich.
4: Okay.
5: Das sollten wir uns mal anschauen.
4: Wenn das Moor Wasser verliert und zurückgeht, ist das kein gutes Zeichen.

0: Mit meiner Drohne habe ich da schon öfter geschaut.
1: Du hast eine Drohne?
0: Ja.
2: Dabei?
0: Ja, im Rucksack. Habe ich seit Weihnachten. Leider nur 2 Akkus. Die schaffen aber immerhin fast 20 Minuten.
2: Wollte ich mir auch immer schon zulegen. Zeig mal.
0: Hier kann man übers Handy steuern und alles sehen.
1: Kann die auch aufnehmen?
0: Ja, da kann man eine SD-Karte reinstecken. Habe ich aber nicht.
2: Nice kleines Teil. Ich glaube, mittlerweile braucht man für alle Drohnen über 250 Gramm einen Drohnenführerschein.
0: Echt?
3: Und eine Versicherung.
0: Oh.
2: Und man darf nicht überall damit herumfliegen.
3: Ben hat recht, der Boden hier scheint fester zu sein.
0: Habe ich doch.
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2: Mit Angie Klaft. Hallo zusammen. Und das sind die wichtigsten Meldungen des Tages. Schon als Kind fürs Alter vorsorgen. Das ist der Plan der Bundesregierung. Die sogenannte Frühstartrente könnt ihr euch wie eine Art Taschengeld vom Staat vorstellen. Vom 6. bis 18. Lebensjahr will der Bund monatlich 10 Euro auf ein Depot einzahlen. Am Ende sollen so etwa 1.500 Euro zusammenkommen. Das gesparte Geld soll dann im Alter von 65 Jahren an euch wieder ausgezahlt werden. Kinder, die im Jahr 2020 geboren wurden, sollen die ersten Kinder sein, die diese Art der Rente erhalten sollen. Nun hat das Bundesfinanzministerium den Gesetzentwurf entwickelt und Mitte August soll sich dann das Bundeskabinett den Entwurf anschauen. Viele Familien sind ja jetzt in der Ferienzeit im Urlaub unterwegs und da heißt es besonders auf Landstraßen, aufpassen bitte! Denn vor allem junge Tiere sind gerade unterwegs, hat uns der Wildtierexperte des Landes Berlin, Dirk Ehlert, gesagt.
3: Das sind einmal natürlich Waschbären, Füchse, Marder, Igel, Eichhörnchen, aber auch viele Vögel. Und die kennen noch nicht die Straßen und die Gefahren von Straßen. Und die sind schlichtweg und ergreifend oft nicht schnell genug. Aber auch Erwachsene, zum Beispiel Eltern, die ihre Jungen füttern und versorgen müssen und dann etwas unaufmerksamer um diese Jahreszeit sind.
2: Besonders in den Morgen- und Abendstunden sollten wir auf Landstraßen also aufmerksam und vorsichtig fahren, um die Tiere zu schützen. In Deutschland gibt es immer mehr Autos. Fast 50 Millionen rollen auf unseren Straßen. Und das sind so viele wie noch nie, sagt das Statistische Bundesamt. Die Zahlen zeigen auch, auf dem Land besitzen mehr Menschen ein Auto als in den Städten. Tierisch süßen Nachwuchs meldet der Zoo Berlin. Dort ist ein kleines Erdferkel geboren worden. Es kam vor knapp 2 Wochen auf die Welt und nun ist es der Öffentlichkeit vorgestellt worden. Ob es ein Mädchen oder ein Junge ist, konnte bislang noch nicht untersucht werden, denn die kleine Erdferkelfamilie hat die letzten Tage zurückgezogen in der Wurfhöhle verbracht.

0: Wann das Kleine auch außerhalb der Höhle zu sehen ist, entscheidet Mama Memphis.
1: Forschende haben mit einem sehr großen Teleskop in Chile in Südamerika etwas Spannendes entdeckt. Sie haben einen Himmelskörper gefunden, der wie ein Mond um einen sogenannten braunen Zwerg kreist. Ein brauner Zwerg ist ein Himmelskörper im All, der kein richtiger Stern und auch kein Planet ist. Dieser braune Zwerg fliegt selbst um einen kleinen roten Stern herum. Die Entdeckung ist deshalb besonders spannend, weil Forschende hoffen, in Zukunft noch mehr Monde bei fernen Planeten finden zu können. Solche Planeten kreisen nicht um unsere Sonne, sondern um andere Sterne. Bis heute kennen Astronomen schon mehr als 6000 solcher Planeten. Soweit die Meldungen und die Radio Teddy Nachrichten. 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
1: Heute mit Starkoch Ralf Zacherl. Und viele Kinder lieben ja Fastfood. Das gilt aber leider als eher ungesund, besonders die Burger aus den Fastfood-Ketten. Denn da sind nicht nur viele ungesunde Fette, sondern auch Geschmacks- und Aromastoffe mit enthalten. Ralf Zacherl beweist, dass es auch gesund geht und verrät, wie wir den perfekten Burger für unsere Kinder selber zaubern können.
2: Ich finde, der perfekte Burger sollte nicht zu groß sein, dass es halt wirklich Kinderhände gut packen können. Lieber sollen die kleinen 2 oder 3 Burger essen, wie einen großen, oder ich habe halt einfach eine Riesensauerei einfach nur auf dem Teller. Da kommt es halt wirklich aufs Kind auch an, wer lieber Rindfleisch möchte oder ob es lieber Geflügel sein soll oder natürlich auch wirklich was Vegetarisches. Ich finde, Tomate, Gurke, Salat sollte auf jeden Fall dabei sein. Die Soßen, ja, das sollten die Kinder wirklich entscheiden. Es darf natürlich auch ein bisschen Tomatenketchup dabei sein. Man kann auch mit Guacamole arbeiten. Also ich liebe halt auch wirklich auch Käsecreme da drauf. Das ist einfach wirklich der individuelle Geschmack und den sollte man auch bei Kindern so ein bisschen respektieren. Man kann immer versuchen, so ein bisschen Anreize zu setzen, dass es vielleicht irgendwie das Essverhalten ein bisschen größer und breiter wird, aber erzwingen ist Quatsch.
1: Also zum perfekten Burger für unsere Kinder gehört für Starkoch Ralf Zacherl auf jeden Fall Gemüse. Ansonsten haben die Kids ganz viel Mitspracherecht und wir sollten sie natürlich auf keinen Fall zum Essen zwingen. 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
1: Mit Nils, hallo. Und mit dieser neuen Frage hier.
2: Hallo, ich bin Johanna. Ich habe die Frage, warum sich die Haut nach dem Sonnenbrand pellt.
1: Ja, die Antwort klingt nicht schön, aber es ist nun mal so, dass die energiereichen Sonnenstrahlen unsere Hautzellen zerstören. Sie machen sie einfach kaputt. Und was soll unser Körper nun mit diesen kaputten Hautstellen machen? Er will sie so schnell wie möglich loswerden. Dazu wird neue Haut unter der kaputten gebildet und die kaputte wird abgestoßen. Sie fällt entweder in größeren Hautschuppen oder auch in kleinen Schüppchen irgendwann ab. Schuld an dem Sonnenbrand sind übrigens die UV-Strahlen. Davon gibt es zwei. UVA heißen die einen. Die bräunen die Haut auf der Oberfläche und sind zum Beispiel für die Sonnenallergien verantwortlich. Die UVB-Strahlen haben sehr viel mehr Energie und sind aggressiver als die UVA-Strahlen. Sie verursachen den gefährlichen Sonnenbrand. Nun klingt das bis jetzt alles sehr schlimm. Wir wollen auf keinen Fall vergessen, dass die Sonne als Ursprung des Lichts gilt, als Kraftspender und Quelle für das Leben auf der Erde. Die Warmstrahlen der Sonne bringen unseren Kreislauf in Schwung und versorgen die Haut und die Organe, zum Beispiel mit dem wichtigen Vitamin D. Und was nun? Ist die Sonne nun schädlich oder nützlich? Die Antwort müsste eigentlich lauten: Zu viel ist schädlich und dagegen müssen wir uns schützen. Die wisst ihr natürlich mit Sonnencreme und leichter Kleidung, die empfindlichen Stellen unseres Körpers bedeckt.
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1: Hey Flossenfreunde, hier ist Dizzy Disco, der Disco-Delfin aus der Lagune Nummer 3. Seid ihr für den Tag bereit?
2: Ja!
1: Sag mal, schlaft ihr noch? Ich hab ja gar nichts gehört. Flossen hoch, wer ist dabei?
2: Yeah.

0: Hallo, ich bin Jochen.
1: Hey, Jochen ist auch wieder dabei. Und habt ihr schon Larry gesehen? Ruft mal Krokodil.
2: Hi.
1: Krokodil.
2: Kroko was?
1: Krokodil.
3: Das ist mein Lieblingsspiel.
1: Einsiedlerkrebs, wie geht's? Du weißt doch, welche blubberbunten Knöpfe man dreht. Also lass uns allen Flossenfreunden zeigen, wie eine echte Aquaparty geht.
4: Yeah.

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0: 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Und jeden Tag zwischen 10 und 2 spreche ich mit euch über die Familie.
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0: Ja, okay, alles klar. Ich hab's gemerkt, ich hab voll euren Nerv getroffen mit der heutigen Radio Teddy Familienfrage. Eure Kinder scheinen auch sehr oft dazwischen zu reden. Unsere Radio Teddy Social Media Abstimmung, die besagt, dass über 90% von euch Eltern das auch kennen. Ich frage jetzt nach bei Radio Teddy Familienexpertin und Psychologin Henriette Grünert. Wieso ist das im Kopf unserer Kinder so drin, dass man einfach drauf losplappert?
2: Die sind halt noch ganz nah dran am Gefühl, ne? Die haben noch nicht so doll dieses Gefühl für Regeln und was darf man und was darf man nicht und was gehört sich und was gehört sich nicht, ne? Die sind noch so frei von der Leber weg. Und das ist einerseits schön, gleichzeitig gibt es natürlich Situationen, wo das auch wahnsinnig anstrengend ist, ne? Gerade wenn man sich unterhält und ab einem bestimmten Alter können sie das ja auch verstehen, ne? Sie verstehen das rational. Wenn sich da jemand unterhält, ist es vielleicht nicht so schön, wenn ich dazwischen quatsche. Das heißt, da muss man auch immer wieder dran erinnern. Wie wäre denn, dass du spielst mit deinen Freunden? Und ich würde immer reinkommen ins Zimmer und sagen, so, aber ich habe jetzt noch was ganz Wichtiges. Wie wäre denn das für dich? Ja, das würde mich tierisch nerven. Siehst du, so geht's Mama auch, ne? Und ansonsten kann man vielleicht auch irgendwie ein Zeichen etablieren, dass man sagt, also, ne, wenn es wirklich nicht geht, macht Mama ein Stoppzeichen. Vielleicht kannst du dich dann ganz kurz ablenken. Vielleicht nimmst du dir schnell irgendwie einen Stift und einen Zettel und malst schnell auf, was du sagen willst, dass es nicht vergisst. Weil es ist ja auch wahrscheinlich das Gefühl von, oh Gott, wenn ich es jetzt nicht loswerde, dann vergesse ich es und dann ist es nie wieder da.
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7: Mit Angie Klaft. Hallo zusammen. Und das sind die wichtigsten Meldungen des Tages. Schon als Kind fürs Alter vorsorgen. Das ist der Plan der Bundesregierung. Die sogenannte Frühstartrente könnt ihr euch wie eine Art Taschengeld vom Staat vorstellen. Vom 6. bis 18. Lebensjahr will der Bund monatlich 10 Euro auf ein Depot einzahlen. Am Ende sollen so etwa 1.500 Euro zusammenkommen. Das gesparte Geld soll dann im Alter von 65 Jahren an euch wieder ausgezahlt werden. Kinder, die im Jahr 2020 geboren wurden, sollen die ersten Kinder sein, die diese Art der Rente erhalten sollen. Nun hat das Bundesfinanzministerium den Gesetzentwurf entwickelt und Mitte August soll sich dann das Bundeskabinett den Entwurf anschauen. Viele Familien sind ja jetzt in der Ferienzeit im Urlaub unterwegs und da heißt es besonders auf Landstraßen, aufpassen bitte! Denn vor allem junge Tiere sind gerade unterwegs, hat uns der Wildtierexperte des Landes Berlin, Dirk Ehlert, gesagt.
8: Das sind einmal natürlich Waschbären, Füchse, Marder, Igel, Eichhörnchen, aber auch viele Vögel. Und die kennen noch nicht die Straßen und die Gefahren von Straßen. Und die sind schlichtweg untergreifend oft nicht schnell genug. Aber auch Erwachsene, zum Beispiel Eltern, die ihre Jungen füttern und versorgen müssen und dann etwas unaufmerksamer um diese Jahreszeit sind.
7: Besonders in den Morgen- und Abendstunden sollten wir auf Landstraßen also aufmerksam und vorsichtig fahren, um die Tiere zu schützen. In Deutschland gibt es immer mehr Autos. Fast 50 Millionen rollen auf unseren Straßen. Und das sind so viele wie noch nie, sagt das Statistische Bundesamt. Die Zahlen zeigen auch, auf dem Land besitzen mehr Menschen ein Auto als in den Städten. Tierisch süßen Nachwuchs meldet der Zoo Berlin. Dort ist ein kleines Erdferkel geboren worden. Es kam vor knapp 2 Wochen auf die Welt und nun ist es der Öffentlichkeit vorgestellt worden. Ob es ein Mädchen oder ein Junge ist, konnte bislang noch nicht untersucht werden, denn die kleine Erdferkelfamilie hat die letzten Tage zurückgezogen in der Wurfhöhle verbracht. Wann das Kleine auch außerhalb der Höhle zu sehen ist, entscheidet Mama Memphis. Forschende haben mit einem sehr großen Teleskop in Chile in Südamerika etwas Spannendes entdeckt. Sie haben einen Himmelskörper gefunden, der wie ein Mond um einen sogenannten braunen Zwerg kreist. Ein brauner Zwerg ist ein Himmelskörper im All, der kein richtiger Stern und auch kein Planet ist. Dieser braune Zwerg fliegt selbst um einen kleinen roten Stern herum. Die Entdeckung ist deshalb besonders spannend, weil Forschende hoffen, in Zukunft noch mehr Monde bei fernen Planeten finden zu können. Solche Planeten kreisen nicht um unsere Sonne,

0: sondern um andere Sterne. Bis heute kennen Astronomen schon mehr als 6000 solcher Planeten. Soweit die Meldungen und die Radio-Teddy-Nachrichten. 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
1: Fasching, Karneval ist ja gerade ein ganz großes Thema in den Schulen und Kitas in all den Radio Teddy Regionen. Heute und im Laufe dieser Woche gibt's viele Schul- und Kita-Feste, wo im Kostüm gefeiert werden kann. Und laut unserer Radio Teddy Social Media Abstimmung kennen das rund 50% von euch, liebe Eltern, dass euer Kind sich kurz vor knapp nochmal für ein anderes Kostüm entscheidet, auch wenn vorher schon alles klar war. Ich kenne das auch. Mein Sohn wollte als Pirat gehen und fing dann am Wochenende an, dass er doch sein altes Kostüm von vor 2 Jahren gerne nochmal anziehen würde und viel lieber als Dino gehen würde, obwohl wir eigentlich schon festgelegt hatten oder er festgelegt hatte, er wird als Pirat gehen. Radio Teddy Familienexpertin Henriette Grünert. Wie können wir in so einer Situation denn unseren Kindern das alte Kostüm, das wir eigentlich ausgesucht hatten gemeinsam, den Kindern nochmal so richtig, richtig schmackhaft machen, sodass es das schönste Kostüm auf der ganzen Welt ist?
2: Tatsächlich bieten sich immer so Sachen an, wie auch in Rollenspiele zu gehen, ne? Zu sagen, wen braucht denn der Pirat zum Beispiel als Gegenspieler, ne? Und dann sind Mama und Papa mal für den Tag oder für den Nachmittag oder für eine Stunde vielleicht der Gegenspieler, ne? Dass man das auch lebendig macht. Das ist nicht nur so ein, ich verkleide mich und gehe da zu einem Fasching, sondern ich kann das auch zu Hause benutzen. Ne? Das ist lebendig, die Verkleidung. Und es wird wirklich ein Spiel draus. Sowas kann ich mir gut vorstellen.
1: Vielen Dank an Radio Teddy Familienexpertin Henriette Grünert.
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1: Mit Nils, hallo. Und wir haben eine neue Frage. Wie heißt du denn?
2: 10 Jahre. Salzwasser brennt ja in den Augen. Warum brennen Tränen, die auch Salzgehalt haben, nicht in den Augen?
1: Eine sehr gute Frage. Um sie zu beantworten, schauen wir uns erst einmal an, wie viel Salz im Meerwasser ist und wie viel Salz in unserer Tränenflüssigkeit. Da kommen wir schnell zu einem Ergebnis. Es ist nämlich so, dass der Salzgehalt im Meerwasser durchschnittlich gut 3-mal so hoch ist wie der in unserem Auge. Deswegen reagieren unsere Augen auch gereizt, werden rot und fangen an zu tränen. Diese Tränen haben die Aufgabe, die Augen zu reinigen und zu schützen. Sie sollen Fremdkörper ausspülen und die gereizte Stelle beruhigen. Salzwasser ist grundsätzlich nicht schädlich, deshalb ist Tauchen mit offenen Augen im Meerwasser auch kein Problem. Es ist auch so, dass sich unsere Augen an das Meerwasser gewöhnen und mit der Zeit nicht mehr so stark gereizt sind. Es gibt auch Meere, in denen der Salzgehalt sehr hoch ist. Dazu gehören das Mittelmeer und das Rote Meer. Noch salziger ist das Wasser im Toten Meer. Hier ist die Konzentration sogar 10-mal höher. Und das allersalzigste Gewässer der Erde ist ein Tümpel in der Antarktis. Er besteht knapp zur Hälfte aus Salz. Hier sollte man natürlich nicht schwimmen. Es ist ja auch viel zu kalt. Und vor allem nicht mit offenen Augen tauchen.
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1: Und jetzt geht es um das Thema Konzentration unserer Kinder. Die Fähigkeit, sich gut konzentrieren zu können, ist sozusagen der Schlüssel für erfolgreiches Lernen. Dementsprechend machen wir Eltern uns Sorgen, wenn es unsere Kinder einfach nicht hinbekommen, bei den Hausaufgaben bei der Sache zu bleiben. Grundschullehrerin Viola Patricia Herrmann sagt, wir Eltern erwarten da oft zu viel. Wie lange sollten sich denn Grundschulkinder grundsätzlich konzentrieren können? Was können wir Eltern denn erwarten, Viola?
2: Also wenn wir jetzt über die Grundschulkinder sprechen, dann reden wir so über 15 Minuten bis hoch 6. Klässler, 12. Klasse in etwa 25 Minuten, die es wirklich konzentriert am Stück sich auf eine Aufgabe fokussieren können.
1: Und zwischendurch kann man dann Pause machen und weitermachen oder ist dann wirklich erstmal Schluss?
2: Nö, man kann zwischendurch Pause machen und dann weitermachen. Tatsächlich sind diese kleinen Pausen auch total wichtig und die können auch kurz sein. Es geht einfach nur darum, dass das Gehirn Sauerstoff und ein Stück weit Abwechslung bekommt. Das heißt, wenn es zu Hause ist, bei den Hausaufgaben in die Küche laufen, einen Schluck trinken, wieder zurückgehen in der Klasse. Ähnliches eigentlich wäre es dann schön, wenn der Lehrer ein paar Auflockerungsübungen einbauen würde, dass einfach die Aktivitätsphase wechselt und die Konzentration dann wieder gegeben ist.
1: Oder wer einen Garten hat, einmal kurz durchflitzen.
2: Einmal rund ums Haus schicken, genau, das ist natürlich perfekt.
1: Also zwischen 15 Minuten in der 1. Klasse und 25 Minuten in der 6. Klasse. Mehr Konzentration ist je nach Alter nicht drin. Dann brauchen die Kinder dringend eine Pause. Danke an Grundschullehrerin Viola Patricia Herrmann. Noch mehr Elterntipps gibt's jeden Tag von 10 bis 2 in unserer Elternsendung am Vormittag. 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
3: Mit Angie Klaft. Hallo zusammen. Und das sind die wichtigsten Meldungen des Tages. Schon als Kind fürs Alter vorsorgen. Das ist der Plan der Bundesregierung. Die sogenannte Frühstartrente könnt ihr euch wie eine Art Taschengeld vom Staat vorstellen. Vom 6. bis 18. Lebensjahr will der Bund monatlich 10 Euro auf ein Depot einzahlen. Am Ende sollen so etwa 1.500 Euro zusammenkommen. Das gesparte Geld soll dann im Alter von 65 Jahren an euch wieder ausgezahlt werden. Kinder, die im Jahr 2020 geboren wurden, sollen die ersten Kinder sein, die diese Art der Rente erhalten sollen. Nun hat das Bundesfinanzministerium den Gesetzentwurf entwickelt und Mitte August soll sich dann das Bundeskabinett den Entwurf anschauen. Viele Familien sind ja jetzt in der Ferienzeit im Urlaub unterwegs und da heißt es besonders auf Landstraßen: Aufpassen bitte! Denn vor allem junge Tiere sind gerade unterwegs, hat uns der Wildtierexperte des Landes Berlin, Dirk Ehlert, gesagt.
4: Das sind einmal natürlich Waschbären, Füchse, Marder, Igel, Eichhörnchen, aber auch viele Vögel. Und die kennen noch nicht die Straßen und die Gefahren von Straßen. Und die sind schlichtweg und ergreifend oft nicht schnell genug. Aber auch Erwachsene, zum Beispiel Eltern, die ihre Jungen füttern und versorgen müssen und dann etwas unaufmerksamer um diese Jahreszeit sind.
3: Besonders in den Morgen- und Abendstunden sollten wir auf Landstraßen also aufmerksam und vorsichtig fahren, um die Tiere zu schützen. In Deutschland gibt es immer mehr Autos. Fast 50 Millionen rollen auf unseren Straßen und das sind so viele wie noch nie, sagt das Statistische Bundesamt. Die Zahlen zeigen auch, auf dem Land besitzen mehr Menschen ein Auto als in den Städten. Tierisch süßen Nachwuchs meldet der Zoo Berlin. Dort ist ein kleines Erdferkel geboren worden. Es kam vor knapp 2 Wochen auf die Welt und nun ist es der Öffentlichkeit vorgestellt worden. Ob es ein Mädchen oder ein Junge ist, konnte bislang noch nicht untersucht werden, denn die kleine Erdferkelfamilie hat die letzten Tage zurückgezogen in der Wurfhöhle verbracht. Wann das Kleine auch außerhalb der Höhle zu sehen ist, entscheidet Mama Memphis. Forschende haben mit einem sehr großen Teleskop in Chile in Südamerika etwas Spannendes entdeckt. Sie haben einen Himmelskörper gefunden, der wie ein Mond um einen sogenannten braunen Zwerg kreist. Ein brauner Zwerg ist ein Himmelskörper im All, der kein richtiger Stern und auch kein Planet ist. Dieser braune Zwerg fliegt selbst um einen kleinen roten Stern herum. Die Entdeckung ist deshalb besonders spannend, weil Forschende hoffen, in Zukunft noch mehr Monde bei fernen Planeten finden zu können. Solche Planeten kreisen nicht um unsere Sonne, sondern um andere Sterne. Bis heute kennen Astronomen schon mehr als 6000 solcher Planeten. Soweit die Meldungen und die Radio Teddy Nachrichten. 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
1: Heute geht's um das Thema Hausarbeit und die macht sich eben doch nicht von allein. Die Allerkleinsten machen ja noch gern mit, aber die älteren Kinder, die drücken sich halt gerne um alles. Wie bekommen wir sie trotzdem dran? Machen wir einen Haushaltsplan oder setzen wir uns morgens hin und besprechen einfach mal, wer hat Lust auf was? Psychologin Henriette Grünert hat Tipps für uns.
2: Also das ist so die schönste Vorstellung. Man sitzt morgens beim Frühstückstisch und alle werden gefragt, worauf sie Lust haben. Funktioniert, glaube ich, nicht.
1: Ja, ich glaube auch.
2: Ich würde schon wie eine Art kleinen Wochenplan machen. Was wirklich gemacht werden muss, damit es auch alle schön haben halbwegs, würde ich schon aufschreiben. Und dann kommt auch so eine Art Routine rein. Ne? Dann weiß jemand auch, okay, meine Aufgabe ist für diese Woche der Geschirrspüler. Ich würde nicht nach dem Belohnungsprinzip das machen. Mhm. Also am Ende gibt es Bienchen. Das würde ich nicht machen, weil dann passiert das, um am Ende was zu bekommen. Da bin ich einfach nicht so Fan von. Vielleicht kann man dann noch gucken, ist es an eine bestimmte Uhrzeit geknüpft? Weil ich glaube, da kann man auch noch mal ein bisschen Druck rausnehmen, zu sagen, du machst es eben, wann es dir passt.
1: Du sagst ja zeitfrei einteilen, aber angenommen, das Kind macht das Staubsaugen bis abends nicht.
2: Mhm.
1: Hast du da irgendeine Idee, was kann da als Konsequenz folgen?
2: Ich bin nicht so Fan von Bestrafen. Ich will jetzt nicht sagen, dafür gibt es dann morgen kein Fernsehen oder sowas. Finde ich nicht so passend, aber ich würde es genauso besprechen. Wir haben heute alle unsere Aufgaben gemacht. Staub gesaugt ist nicht, finde ich nicht so gut. Und dann mal gucken. Ich meine, man kann mit Kindern ja sprechen. Was man auch noch machen kann, man kann ja mal eine Woche die Wäsche nicht machen.
1: Das ist ja und das dann, ist jetzt schon wieder Richtung Pubertät, das hatte ich auch tatsächlich schon überlegt.
2: Aber dann ist es so erlebte Konsequenz.
1: Ja.
2: Das passiert, weil das müssen Kinder erfahren.
1: Mhm.
2: Ne? Wenn ich nicht wasche, dann haben wir alle nichts mehr zum Anziehen.
1: Das sagt Psychologin Henriette Grünert. Noch mehr Elterntipps jeden Tag von 10 bis 2 in unserer Elternsendung und große Experteninterviews auf Radio Teddy Plus.

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1: Mit Nils, hallo. Ja, wer kennt das nicht im Sommer? Wir wollen schlafen, legen uns ins Bett und dann summt uns irgendeine fiese Mücke um den Kopf. Klar, das Einschlafen können wir jetzt vergessen, aber warum summen Mücken und Fliegen eigentlich? Das möchte Melina gerne wissen. Die Antwort ist eigentlich ganz einfach. Fliegen und Mücken ziehen beim Fliegen ihre Muskeln beim Flügelschlag zusammen und entspannen sie wieder. Naja, und weil diese Bewegungen unglaublich schnell passieren und die Luft anfängt zu schwingen, entsteht ein Schall. Und diesen Schall nehmen wir Menschen als Summen wahr. Mückenmännchen und Weibchen summen sogar in unterschiedlich hohen Tönen. Die Männchen höher als die Weibchen, einfach weil sie schneller mit den Flügeln schlagen. Eine Hummel schlägt ihre Flügel pro Sekunde 12 bis 160 Mal hoch und runter. Das ist ein tiefer, brummiger Ton. Die Mücke schlägt mit ihren Flügeln 600 Mal pro Sekunde. Das ist dann das fiese Surren. Anhand ihres Surrens, also wie schnell die Flügel schlagen, können sich Insekten sogar erkennen und wissen, ob sie zueinander passen oder nicht. Übrigens, eigentlich machen alle Insekten mit ihren Flügeln Summgeräusche. Beim Schmetterling oder bei einer Libelle zum Beispiel können wir das bloß nicht hören, weil unser menschliches Gehör das einfach nicht schafft.
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1: Also ich erinnere mich noch ganz genau, wie gerne ich an den Kleiderschrank von meiner Mutter gegangen bin. Als Teenie habe ich mir da die Jeanshosen rausgeholt, ungefragt natürlich, und sie dann auch angezogen. Oder ich habe, als ich noch etwas jünger war, ihre Ballkleider rausgeholt und die angezogen und damit Prinzessin gespielt. Liebe Eltern, und anscheinend kennt ihr das auch, dass sich eure Kinder an eurem Kleiderschrank bedienen. Das sagt zumindest unsere Umfrage auf den Radio Teddy Social Media Kanälen. Radio Teddy Familienexpertin Henriette Grünert. Wie machen wir unseren Kindern denn klar, dass das aber nicht immer geht, einfach so an den Schrank zu gehen? Und vor allem, gibt es eine coole Alternative?
2: Erstmal würde ich versuchen, klare Grenzen aufzuzeigen, ne, auch zu erklären, warum das nicht geht. Das sind zum Beispiel die teuren Schuhe, ne, wenn da der Absatz abbricht, wäre irgendwie doof, ne, das zu, auch zu erklären, auch mit dem eigenen Gefühl zu hinterlegen, ne, das sind Teile, die sind mir wichtig. Ansonsten kann ich nur empfehlen, vielleicht auch Boxen zu machen, ne, wo man sagt, hier, das sind meine ausrangierten Sachen, gerne, nimmst du dir mal eine Bluse, nimmst du dir mal ein paar Schuhe, Schminke, vielleicht auch günstige, es gibt ja beim Drogeriemarkt auch günstige Schminke, ne, die zwar Erwachsenenschminke ist, also nicht die Kinderschminke, aber da vielleicht 3-4 Sachen mit reinzulegen, die man dann auch ausprobieren kann, sodass klar ist, das ist die Ausprobier-Erwachsenenkiste, aber sie müssen nicht an die vielleicht wirklich guten Sachen der Eltern.
1: Herzlichen Dank an Radio Teddy Familienexpertin Henriette Grünert.

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3: Mit Angie Klaft. Hallo zusammen. Und das sind die wichtigsten Meldungen des Tages. Schon als Kind fürs Alter vorsorgen. Das ist der Plan der Bundesregierung. Die sogenannte Frühstartrente könnt ihr euch wie eine Art Taschengeld vom Staat vorstellen. Vom 6. bis 18. Lebensjahr will der Bund monatlich 10 Euro auf ein Depot einzahlen. Am Ende sollen so etwa 1.500 Euro zusammenkommen. Das gesparte Geld soll dann im Alter von 65 Jahren an euch wieder ausgezahlt werden. Kinder, die im Jahr 2020 geboren wurden, sollen die ersten Kinder sein, die diese Art der Rente erhalten sollen. Nun hat das Bundesfinanzministerium den Gesetzentwurf entwickelt und Mitte August soll sich dann das Bundeskabinett den Entwurf anschauen. Viele Familien sind ja jetzt in der Ferienzeit im Urlaub unterwegs und da heißt es besonders auf Landstraßen: Aufpassen bitte! Denn vor allem junge Tiere sind gerade unterwegs, hat uns der Wildtierexperte des Landes Berlin, Dirk Ehlert, gesagt.
4: Das sind einmal natürlich Waschbären, Füchse, Marder, Igel, Eichhörnchen, aber auch viele Vögel. Und die kennen noch nicht die Straßen und die Gefahren von Straßen. Und die sind schlichtweg und ergreifend oft nicht schnell genug. Aber auch Erwachsene, zum Beispiel Eltern, die ihre Jungen füttern und versorgen müssen und dann etwas unaufmerksamer um diese Jahreszeit sind.
3: Besonders in den Morgen- und Abendstunden sollten wir auf Landstraßen also aufmerksam und vorsichtig fahren, um die Tiere zu schützen. In Deutschland gibt es immer mehr Autos. Fast 50 Millionen rollen auf unseren Straßen. Und das sind so viele wie noch nie, sagt das Statistische Bundesamt. Die Zahlen zeigen auch, auf dem Land besitzen mehr Menschen ein Auto als in den Städten. Tierisch süßen Nachwuchs meldet der Zoo Berlin. Dort ist ein kleines Erdferkel geboren worden. Es kam vor knapp 2 Wochen auf die Welt und nun ist es der Öffentlichkeit vorgestellt worden. Ob es ein Mädchen oder ein Junge ist, konnte bislang noch nicht untersucht werden, denn die kleine Erdferkelfamilie hat die letzten Tage zurückgezogen in der Wurfhöhle verbracht. Wann das Kleine auch außerhalb der Höhle zu sehen ist, entscheidet Mama Memphis. Forschende haben mit einem sehr großen Teleskop in Chile in Südamerika etwas Spannendes entdeckt. Sie haben einen Himmelskörper gefunden, der wie ein Mond um einen sogenannten braunen Zwerg kreist. Ein brauner Zwerg ist ein Himmelskörper im All, der kein richtiger Stern und auch kein Planet ist. Dieser braune Zwerg fliegt selbst um einen kleinen roten Stern herum. Die Entdeckung ist deshalb besonders spannend, weil Forschende hoffen, in Zukunft noch mehr Monde bei fernen Planeten finden zu können. Solche Planeten kreisen nicht um unsere Sonne, sondern um andere Sterne. Bis heute kennen Astronomen schon mehr als 6000 solcher Planeten. Soweit die Meldungen und die Radio Teddy Nachrichten zum Nachhören gibt's auch jederzeit in der Radio Teddy App.
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1: Heute geht es um das Thema Konzentration bei Grundschulkindern. Das beschäftigt viele Eltern. Und Grundschullehrerin Viola Patricia Herrmann sagt, wir Eltern dürfen aber auch nicht zu viel erwarten. 15 Minuten Konzentration in der ersten Klasse, 25 Minuten Konzentration in der sechsten Klasse. Mehr ist je nach Alter der Kinder einfach nicht drin. Viola, wenn wir jetzt merken, dass sich unser Kind deutlich weniger konzentrieren kann, dann macht es ja vielleicht erstmal Sinn, die häufigsten Konzentrationskiller im Grundschulalter zu kennen, oder?
2: Alles prinzipiell, was ablenkt. Das Handy oder ein Tablet, ein Computer, sowas sollte vermieden werden. Genauso wichtig ist es auch, dass das Kind einen aufgeräumten Arbeitsplatz hat, dass da nicht alles voll liegt mit Spielsachen oder anderen Dingen, die dann ganz schnell ablenken, weil sie erstmal interessanter sind als die Mathehausaufgabe. Und ebenfalls ist es wichtig, wenn man jetzt mehr Kinder noch hat, dass jedes Kind ein Stück weit Ruhe für seine Arbeit findet. Dass es das Gefühl hat, wir befinden uns jetzt alle in einer Arbeitsphase und ich verpasse draußen nichts im Familienalltag. Also wenn es draußen spannender ist, weil gerade Brettspiel gespielt wird, dann ist es natürlich schwer, sich auf die Hausaufgabe zu konzentrieren. Wichtiger wäre es dann, dass ich weiß, ich verpasse nichts und kann mich fokussieren. Wenn ich fertig bin, kann ich wieder mitmachen.
1: Mhm. Wann spricht man denn eigentlich bei Kindern von einer wirklichen Konzentrationsschwäche?
2: Eigentlich erst dann, wenn Kinder sich permanent gar nicht konzentrieren können. Wenn sie also auch Dinge, die ihnen eigentlich Spaß machen, nicht konzentriert ausüben können. Wenn auch da die Aufmerksamkeitsspanne deutlich unter 15 Minuten liegt, dann würde ich das schon mal anderweitig abklären lassen.
1: Danke an Grundschullehrerin Viola Patricia Herrmann. Noch mehr Elterntipps von Montag bis Freitag in unserer Elternsendung am Vormittag hier bei Radio Teddy. 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
1: Hey Flossenfreunde, hier ist Dizzy Disco, der Disco-Delfin aus der Lagune Nummer 3. Seid ihr für den Tag bereit?
2: Ja!
1: Sag mal, schlaft ihr noch? Ich hab ja gar nichts gehört. Flossen hoch, wer ist dabei?
2: Yeah.

0: Hallo, ich bin Jochen.
1: Hey, Jochen ist auch wieder dabei. Und habt ihr schon Larry gesehen? Ruft mal Krokodil.
2: Hi.
1: Krokodil.
2: Kroko was?
1: Krokodil.
3: Das ist mein Lieblingsspiel.
1: Einsiedlerkrebs, wie geht's? Du weißt doch, welche blubberbunten Knöpfe man dreht. Also lass uns allen Flossenfreunden zeigen, wie eine echte Aquaparty geht.
0: Yeah.

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1: Mit Nils, hallo. Ferienzeit ist Reisezeit. Einige Familien fliegen ja auch mit dem Flugzeug an ihr Urlaubsziel. Wenn ein Pilot aus dem Cockpit mit der Bodenstation spricht, dann hört man ständig den Namen Roger. Kennt ihr vielleicht auch aus Filmen. Aber wer ist dieser Roger? Das werde ich jetzt mal mit einem echten Experten klären. Roger? Und zwar mit dem echten Piloten Steffen Wardin. Warum sagen denn Piloten immer Roger? Roger, wer ist das?
2: Ja, Roger ist so im Sprachgebrauch. Das heißt so viel wie alles verstanden, alles gut, alles super.
1: Aha, verstanden. Roger. Und jetzt klären wir mal, wo das eigentlich herkommt. Nämlich aus dem Buchstabieralphabet. Das gibt es, damit es keine Missverständnisse beim Buchstabieren gibt. Und dabei sind alle Buchstaben einem Namen zugeordnet. A wie Anton, B wie Bertha, C wie Cäsar und so weiter. Und auf Englisch Alpha, Bravo, Charlie. Und dem R ist der Roger zugeordnet. Gefunkt wird bei Flugzeugen ja auf Englisch. Und mit dem Buchstaben R muss der Pilot bestätigen, dass er etwas verstanden hat. R steht in dem Fall für Received, also empfangen. Wenn ein Pilot also eine Ansage der Bodenstation empfangen hat, verstanden hat, wo er nun landen soll, oder welches Gate er ansteuern soll, oder auf welche Flughöhe er steigen soll, dann bestätigt er das mit dem Buchstaben R, also mit Roger.
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1: Puh, ja, ich glaube, mit steigendem Alter der Kinder hört dieses Phänomen irgendwann auf. Aber ich glaube, so gerade zwischen, ja, ich würde sagen 2 und 8, da wollen die Kinder einfach erstmal alles anfassen. Nur angucken reicht absolut nicht. Die Kinder wollen alles erstmal anfassen. Darüber habe ich mit euch heute geredet in der Radio Teddy Familienfrage des Tages. Radio Teddy Familienexpertin Henriette Grünert, wie schaffe ich es denn, dass mein Kind vielleicht nicht gleich erstmal alles erst antatscht?
2: Ich glaube, es ist wichtig, klare Regeln zu haben. Ansonsten gibt es diesen schönen Spruch, wir begreifen die Welt. Und begreifen, da ist Greifen mit drin. Das heißt, Kinder begreifen tatsächlich ganz viel übers Hingreifen. Ne? Die müssen das fühlen. Die müssen da mal spüren, wie geht das mit der Klingel? Wie fühlt sich der Knopf an? Ne? Die stellen noch andere Verbindungen her. Also da auch zu erlauben, zu gucken, wo kann ich das erlauben? Ne? Wo ist das kein Problem, wenn Dinge angefasst werden? Ne? Vielleicht finde ich das nur blöd, weil man irgendwie denkt, wer weiß, wer das alles schon vorher angefasst hat, oder ne? Da auch wieder loslassen. Und ansonsten das klar auch besprechen. Ne? Es gibt vielleicht Dinge, die wirklich nicht angefasst werden dürfen, weil es gefährlich ist oder wehtut oder so. Aber ansonsten loslassen und auch anfassen lassen.
1: Na dann, vielen Dank, Radio Teddy Familienexpertin Henriette Grünert.

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4: Mit Angie Klaft. Hallo zusammen. Und das sind die wichtigsten Meldungen des Tages. Schon als Kind fürs Alter vorsorgen. Das ist der Plan der Bundesregierung. Die sogenannte Frühstartrente könnt ihr euch wie eine Art Taschengeld vom Staat vorstellen. Vom 6. bis 18. Lebensjahr will der Bund monatlich 10 Euro auf ein Depot einzahlen. Am Ende sollen so etwa 1.500 Euro zusammenkommen. Das gesparte Geld soll dann im Alter von 65 Jahren an euch wieder ausgezahlt werden. Kinder, die im Jahr 2020 geboren wurden, sollen die ersten Kinder sein, die diese Art der Rente erhalten sollen. Nun hat das Bundesfinanzministerium den Gesetzentwurf entwickelt und Mitte August soll sich dann das Bundeskabinett den Entwurf anschauen. Viele Familien sind ja jetzt in der Ferienzeit im Urlaub unterwegs und da heißt es besonders auf Landstraßen: Aufpassen bitte! Denn vor allem junge Tiere sind gerade unterwegs, hat uns der Wildtierexperte des Landes Berlin, Dirk Ehlert, gesagt.
5: Das sind einmal natürlich Waschbären, Füchse, Marder, Igel, Eichhörnchen, aber auch viele Vögel. Und die kennen noch nicht die Straßen und die Gefahren von Straßen. Und die sind schlichtweg und ergreifend oft nicht schnell genug. Aber auch Erwachsene, zum Beispiel Eltern, die ihre Jungen füttern und versorgen müssen und dann etwas unaufmerksamer um diese Jahreszeit sind.
4: Besonders in den Morgen- und Abendstunden sollten wir auf Landstraßen also aufmerksam und vorsichtig fahren, um die Tiere zu schützen. In Deutschland gibt es immer mehr Autos. Fast 50 Millionen rollen auf unseren Straßen und das sind so viele wie noch nie, sagt das Statistische Bundesamt. Die Zahlen zeigen auch, auf dem Land besitzen mehr Menschen ein Auto als in den Städten. Tierisch süßen Nachwuchs meldet der Zoo Berlin. Dort ist ein kleines Erdferkel geboren worden. Es kam vor knapp 2 Wochen auf die Welt und nun ist es der Öffentlichkeit vorgestellt worden. Ob es ein Mädchen oder ein Junge ist, konnte bislang noch nicht untersucht werden, denn die kleine Erdferkelfamilie hat die letzten Tage zurückgezogen in der Wurfhöhle verbracht. Wann das Kleine auch außerhalb der Höhle zu sehen ist, entscheidet Mama Memphis. Forschende haben mit einem sehr großen Teleskop in Chile in Südamerika etwas Spannendes entdeckt. Sie haben einen Himmelskörper gefunden, der wie ein Mond um einen sogenannten braunen Zwerg kreist. Ein brauner Zwerg ist ein Himmelskörper im All, der kein richtiger Stern und auch kein Planet ist. Dieser braune Zwerg fliegt selbst um einen kleinen roten Stern herum. Die Entdeckung ist deshalb besonders spannend, weil Forschende hoffen, in Zukunft noch mehr Monde bei fernen Planeten finden zu können. Solche Planeten kreisen nicht um unsere Sonne, sondern um andere Sterne. Bis heute kennen Astronomen schon mehr als 6000 solcher Planeten. Soweit die Meldungen und die Radio Teddy Nachrichten zum Nachhören gibt's auch jederzeit in der Radio Teddy App.
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0: Und da spreche ich mit euch heute wieder über ein Thema, das viele von uns Eltern kennen. Der Spontanhunger unserer Kinder. Wir sind gerade mit den Kindern unterwegs zum Familienausflug und unsere Kinder haben Hunger. Und der Hunger kommt so plötzlich und ist dann so schlimm, dass die Kids wirklich absolut nicht mehr abwarten können. Radio Teddy Familienexpertin Henriette Grünert. Warum ist es so schwierig für unsere Kinder, da nochmal die 10 Minuten abzuwarten? Also ganz im Ernst, von 10 Minuten verhungern die ja nicht. Es ist ja nicht so, dass sie den ganzen Tag nichts gekriegt hätten. Aber das ist schon ein Phänomen, was es öfter gibt.
2: Das ist so ein, nennt man so schön, Frustrationstoleranz. Also dieses Aushalten von vielleicht negativen Gefühlen, ne? Dieses Aushalten des Hungers. Das ist ja auch, die haben ja auch häufig Ad-hoc-Hunger. Also es ist ja auch nicht, das baut sich so auf, sondern das ist so von einer Sekunde auf die andere, ich habe jetzt Hunger. Und wenn dann nicht sofort was da ist, genau, dann kommt dieses typische. Und dann, wenn dann das Essen fertig ist in 10 Minuten, dann haben sie manchmal keinen Hunger mehr, ne?
0: Schrecklich.
2: Genau, und dann denkt man, jetzt habe ich das hier gekocht und es ist fertig und habe mich in die Küche gestellt und jetzt isst es keiner. Da müssen wir mit Geduld dranbleiben, ja, mit unserer eigenen Geduld, Geduld mit den Kindern haben, auch immer wieder sagen, es ist gleich fertig, es ist gleich fertig, es ist gleich fertig. Und dann im besten Falle essen sie dann auch in 10 Minuten.
0: Danke an Familienexpertin Henriette Grünert. Ich muss ganz ehrlich sagen, ich bin eigentlich fast auch so ein Kandidat wie einige unserer Kinder. Wenn ich Hunger habe, muss das Essen auch her, sonst kriege ich schlechte Laune.
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1: Mit Nils, hallo. Und mit dieser neuen Frage hier.
2: Hallo, ich bin Johanna. Ich habe die Frage, warum sich die Haut nach dem Sonnenbrand pellt.
1: Ja, die Antwort klingt nicht schön, aber es ist nun mal so, dass die energiereichen Sonnenstrahlen unsere Hautzellen zerstören. Sie machen sie einfach kaputt. Und was soll unser Körper nun mit diesen kaputten Hautstellen machen? Er will sie so schnell wie möglich loswerden. Dazu wird neue Haut unter der kaputten gebildet und die kaputte wird abgestoßen. Sie fällt entweder in größeren Hautschuppen oder auch in kleinen Schüppchen irgendwann ab. Schuld an dem Sonnenbrand sind übrigens die UV-Strahlen. Davon gibt es zwei. UVA heißen die einen. Die bräunen die Haut auf der Oberfläche und sind zum Beispiel für die Sonnenallergien verantwortlich. Die UVB-Strahlen haben sehr viel mehr Energie und sind aggressiver als die UVA-Strahlen. Sie verursachen den gefährlichen Sonnenbrand. Nun klingt das bis jetzt alles sehr schlimm. Wir wollen auf keinen Fall vergessen, dass die Sonne als Ursprung des Lichts gilt, als Kraftspender und Quelle für das Leben auf der Erde. Die Warmstrahlen der Sonne bringen unseren Kreislauf in Schwung und versorgen die Haut und die Organe, zum Beispiel mit dem wichtigen Vitamin D. Und was nun? Ist die Sonne nun schädlich oder nützlich? Die Antwort müsste eigentlich lauten, zu viel ist schädlich und dagegen müssen wir uns schützen. Wie, wisst ihr natürlich, mit Sonnencreme und leichter Kleidung, die empfindlichen Stellen unseres Körpers bedeckt.
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1: Heute geht's um die Wohlfühlatmosphäre im und rund ums Kinderbett. Über das Schlafverhalten unserer Vorfahren weiß man, dass sie entweder splitterfasernackt oder mit einem Kleidungsstück, das sie auch am Tage getragen haben, ins Bett gekrochen sind. Schlafmedizinerin Dr. Samia Little-Elk hat einen Tipp für uns, in welcher Kleidung unsere Kinder am besten schlafen.
2: Ein gemütlicher Schlafanzug, wo die Kinder sich drin wohlfühlen, worin die Kinder nicht zu sehr schwitzen und ihnen auch nicht kalt ist. Und das muss man so ein bisschen gucken. Da sind die Kinder auch ein bisschen unterschiedlich. Der eine mag es lieber kühler, der andere lieber wärmer. Und dann gibt es Kinder, die finden so Frotti-Schlafanzüge total toll, andere finden die kratzig. Und da muss man so ein bisschen auch auf die Kinder mithören.
1: Können denn so die Klamotten, die das Kind zum Schlafen trägt, auch so ein bisschen dem Körper signalisieren? Jetzt hast du wieder deinen Frotti-Schlafanzug an, jetzt wirst du langsam müde.
2: Absolut. Also ein Schlafanzug anziehen kann ja auch ein schönes Ritual sein und ein Teil eines Einschlafrituals, wenn man das zusammen macht und dann gibt es die Gute-Nacht-Geschichte, Zudecken und so, ne, und einen Gute-Nacht-Kuss. Das heißt, allein das Schlafanzug anziehen als Teil eines Rituals kann Geborgenheit schaffen. Ja, und dann gibt es ja auch süße Motive für Kinder. Vielleicht schlafen sie dann in ihrem Superhelden-Outfit sozusagen und haben ihren Superhelden vorne drauf. Und auch das schafft tatsächlich Geborgenheit und Sicherheit.
1: Also geliebte Nachtwäsche kann für eine bessere Schlafatmosphäre sorgen. Vielen Dank an Schlafmedizinerin Dr. Samia Little-Elk. 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